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0: Halt! Stopp! Vorsichtig! Nicht so schnell! Ah, stopp! Ah. Ja, und außerdem wäre es schön, wenn ihr euch ein paar der Pantoffeln anziehen würdet, die ich mitgebracht habe. Fragt nicht, aber warum das heute angebracht ist, das erfahrt ihr gleich in einer neuen Maus zum Hören.
1: 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Heute
2: mit Statuen ohne Kleidung, Kot im Museum und natürlich mit der Maus und dem Elefanten. Habeutebe, mebitstabate burben, obonebe klabeidebung, kobot ebe mubusabeum, obund nabate bürlebich, mebit deberma baus, obund debem ebelebe verbanteben. Das war B-Sprache.
0: Hallo zusammen und herzlich willkommen zu einer neuen Maus zum Hören. Warum ich so leise spreche und ihr Pantoffeln anziehen solltet? Na, weil wir heute nicht in unserem Mausstudio sind. Ja, sondern in einem Museum. Ja, guckt euch doch nur mal um. Ja, genau, hier. Hier präsentieren wir heute neben ein paar spannenden Exponaten, schöne Collagen und Bilder, tolle Klanginstallationen und die ein oder andere nackte Statue. Warum die mal nackt sind, weiß ich auch nicht so genau. Aber das klären wir heute noch. Vorher haben wir aber mal Alma, Anno, Kuno, Mathilda, Emil und Lukas gefragt, in welchen Museen sie schon mal waren und was sie da so alles erlebt haben.
3: Ich kann mich nur an ein einziges Museum erinnern von meiner Lieblingsfußballmannschaft, Borussia Mönchengladbach. Das ist neben dem Stadion von Gladbach. Da waren halt zum Beispiel so Sachen, gute Erfolge oder sowas, oder was mal irgendwas Besonderes war, was passiert ist. Zum Beispiel, da hat einer so stark geschossen, dass der Pfosten umgefallen ist.
4: Ich war schon mal im Sportmuseum. Das fand ich ganz cool, weil da konnte man halt auch viele Rekorde sehen und sich auch in ein Auto von Michael Schumacher setzen. Ich war auch schon mal im Louvre. Da sind so Gemälde. Die Mona Lisa habe ich auch gesehen. Ich fand die cool. Haben wir auch ein Bild von der gemacht.
5: Ich war mal in so einem Kunstmuseum am Rhein. Da waren auch ziemlich viele Bilder. Da gab es so ein Bild aus ganz vielen einzelnen Scherben. Das fand ich richtig toll. Das war das schönste Bild von allen.
6: Auf meiner Lieblingsinsel, das ist Läsö. Das ist eine Insel, wo schon mal eine Uroma hingegangen ist. Und da war ein Museum. Da gibt es doch so alte Werkzeuge, die man da sehen kann. Und wie man früher gegessen hat, wie die Stube früher aussah. Das war ziemlich interessant.
7: Ich habe schon mal ganz viele Fische in so grünlicher Flüssigkeit, in so Glasbehälter gesehen. Das war so ein Naturkundemuseum.
8: Mit meiner Oma war ich mal in einem Museum. Da waren Dino-Gestelle. Das fand ich ziemlich cool. Und das Spionagemuseum in Berlin. Da konnte man sehen, wie Spione gearbeitet haben. Da gab es auch einen Laserparcours und so einen Lüftungsschacht. Da konnte man halt reinklettern und kam irgendwo anders wieder raus. Das fand ich auch ziemlich cool.
0: Verrückt, oder? Was es so alles gibt. Ein Spionage, ein Fußball und ein Dinosauriermuseum. Ja, ich denke, die meisten verbinden ein Museum immer mit alten Bildern und staubigen Ausstellungen. Ja, dass das nicht immer sein muss, das zeigen wir euch heute in der Maus zum Hören. Obwohl es ja auch wirklich richtig schöne alte Bilder gibt.

0: guckt euch doch mal dieses Bild an, das uns Mausfan David geschickt hat. Ein Graffiti, wo André draufsteht und jeder Buchstabe sieht aus wie eine Maus, ein Elefant oder eine Ente. Toll, oder? Und das hier, das ist von Maushörer Daniel und Poya. Ja, da ist ein buntes fliegendes Einhorn drauf und da oben, da schwebt eine Fee mit Zauberstab und weißem Umhang. Und ich wette, wenn wir uns das Bild nur lange genug angucken, dann entdecken wir noch viel, viel mehr spannender Details. Nur die Zeit, die haben wir leider nicht, denn wir müssen uns jetzt erstmal um die hier kümmern.
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0: Und die kommt heute von Maushörerin Nea, die bestimmt auch schon mal länger vor einem Bild gestanden hat.
2: Hallo, ich bin Nea. Ich bin 5 Jahre alt und ich habe eine Frage an die Maus. Warum tun die Füße weh, wenn man so lange steht? Und ich grüße meinen Opa, meine Oma, meinen Papa und das ganze Mausstudio. Tschüss.
0: Tschüss, Nea. Ja, ob es jetzt ein Bild war, vor dem Nea länger gestanden hat, oder ob sie sich die Füße in der Supermarktschlange platt gestanden hat, ist doch eigentlich egal. Ich glaube, wir alle kennen das Gefühl in den Füßen, wenn wir mal wieder zu lange irgendwo rumgestanden haben. Unsere Mausreporterin Jana kennt das auch nur zu gut, denn die geht regelmäßig, wie tausende andere auch, gerne mal auf ein Konzert. Da steht man ja auch stundenlang auf einem Fleck.
3: Vielleicht wart ihr auch schon mal bei einem Konzert von einem echten Superstar. Weil so viele hinwollen, findet das in einem Fußballstadion statt. Ihr seid früh da, weil ihr einen guten Platz haben wollt und dann geht und geht es nicht los. Während des Konzerts vergesst ihr völlig die Zeit und seid ganz Auge und Ohr. Nach der letzten Zugabe kriechen dann Zehntausende im Schneckentempo zu den Ausgängen. Zu Hause merkt ihr vielleicht, dass eure Schuhe, die sonst super passen, zu eng sind. Das liegt daran, dass eure Füße dicker geworden sind. Und jetzt tun sie sogar richtig weh. Kein Grund, direkt zum Arzt zu rennen. Das ist ganz normal. Aber dazu muss man verstehen, was im Körper passiert, wenn wir lange ruhig stehen. Wir stellen uns jetzt mal eine Reise durch unseren Organismus vor. Dazu fangen wir im Herz an. Das pumpt frisches Blut in die Blutbahnen. Durch die Arterien gelangt das Blut bis in alle Winkel des Körpers, zum Beispiel durch die Oberschenkel und Waden bis in die Fußspitzen. Das Blut versorgt die Füße mit Sauerstoff und Nährstoffen. Aber dann muss es wieder zurück Richtung Lunge und Herz, wo es mit frischem Sauerstoff versorgt und neu durch den Körper gepumpt wird. In den Füßen gibt es kein Herz, das unser Blut zurückschicken könnte. Obendrein wirkt auch noch die Erdanziehungskraft und zieht das Blut nach unten. Wenn man lange stillsteht, sammelt sich zu viel Blut in den Füßen und es drückt und schmerzt. Aber der menschliche Körper besitzt ein geniales System, damit das Blut doch wieder aus den Füßen nach oben kommt. Die Muskelpumpe. Mitten durch die Muskeln hindurch verlaufen die Venen. Das sind Adern, durch die das verbrauchte blaue Blut zum Herzen zurückfließt. Wenn die Muskeln sich um die Venen herum anspannen, wirken sie wie eine Pumpe. Zusätzlich gibt es in den Venen kleine Klappen. Sie wirken ähnlich wie Ventile. Fließt das Blut in Richtung Herz, öffnen sie sich. Entspannen sich die Muskeln, schließen die Ventile und verhindern, dass das Blut wieder zurückläuft. So, und jetzt stellt euch in Gedanken nochmal vor die große Bühne im Stadion. Ihr seid völlig versunken in eure Lieblingsmusik, filmt vielleicht auf dem Handy mit und bewegt euch zu wenig. Das Blut bleibt in euren Füßen und die Muskelpumpe wird nicht ausreichend aktiviert. Probiert doch beim nächsten Mal aus, was passiert, wenn ihr wild mittanzt. Vor- und zurückwippen, in die Hocke gehen, auf die Zehenspitzen stellen, Beine ausschütteln. Das geht auch in einer langen Schlange beim Warten oder vor einem Bild im Museum. Dann habt ihr bestimmt auch keine schmerzenden Füße, wenn ihr am Abend die Schuhe zu Hause endlich ausziehen könnt.
0: Also als kleiner Tipp von Mausreporterin Jana, solltet ihr beim nächsten Konzert oder von mir aus auch bei einem Museumsbesuch einfach wild tanzen. Achtung, aufgepasst! Oh. Oder vielleicht noch besser, zieht ihr euch einfach die bequemsten Lieblingsschuhe an, die ihr habt. Nur denkt daran, sie nicht zu lange zu tragen, sonst gibt's Stinkefüße.

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1: Was wir heute in unserem Mausmuseum ausstellen, hat zwar einen großen ideellen Wert, ist aber nicht wirklich so wertvoll, dass wir jetzt Wachleute oder eine Alarmanlage bräuchten. Das sieht bei den meisten anderen Museen schon ganz anders aus, denn da werden oft sehr wertvolle Dinge ausgestellt, auf die es auch gerne mal kriminelle Banden abgesehen haben, so wie die Nashornbande aus unserem heutigen Kunstkrimi. Da erzählen wir ja immer echte Kriminalfälle aus der Welt der Kunst. Zumindest erzählen wir, was man dazu weiß. Zum Glück hat Interpol zu den zahlreichen Diebstählen von Nashornhörnern aus einigen Museen schon eine heiße Spur.
2: Das Naturkundemuseum in Bamberg im Sommer 2011. Ein paar Besucher laufen durch die Ausstellung, schauen sich die präparierten, also ausgestopften Tiere an, die Fossilien, den 200 Jahre alten Vogelsaal. Niemand bemerkt den Mann, der sich merkwürdig verhält. Er ist jetzt schon länger in einem Raum, schaut sich alles ganz genau an. Zu genau. Zwischendurch blickt er sich immer wieder heimlich nach den anderen Besuchern um. Als er bemerkt, dass er allein ist, geht es plötzlich ganz schnell. Der Mann holt ein Werkzeug aus der Tasche, bricht eine der Vitrinen auf, holt das große Horn eines Nashorns heraus, das darin liegt, steckt es unter seine Jacke und geht unbemerkt aus dem Museum.
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3: Was zum Geier? 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
4: Guten Tag, meine Damen und Herren.
2: Den Haag in den Niederlanden, auch im Jahr 2011. Die Zentrale der europäischen Polizeibehörde Europol. Gerade treffen sich Polizistinnen und Polizisten aus verschiedenen Ländern. Großbritannien, Irland, Frankreich, Deutschland.
4: Schön, dass Sie alle hier sind.
2: Wer genau hier ist und was genau besprochen wird, das wissen wir nicht. Denn schließlich werden hier gefährliche Verbrecher gejagt. Da läuft vieles geheim. Aber so ungefähr könnte es gewesen sein.
4: Ich begrüße Sie zur Sitzung. Punkt 1 auf der Tagesordnung: Diebstähle von Hörnern, von Nashörnern in ganz Europa. Seit einigen Monaten gibt es entsprechende Fälle. Erst einzelne.
0: 21. Februar 2011. Diebstahl eines Rhinozeroshorns aus einem Auktionshaus in England. Die Täter brechen Türen auf und nehmen einen ganzen Nashornkopf mit.
4: Doch dann wurden es immer mehr.
0: 19. April 2011. Zwei Diebe brechen ein und stehlen nachts zwei Hörner aus einem Museum in Coimbra, Portugal.
4: Und mehr.
0: 27. Mai 2011. Nashornkopf in England gestohlen. 30. Mai 2011. Sechs Hörner werden aus dem Hamburger Zoo gestohlen. 4. Juni 2011. Ein Horn in Bamberg. Zwei aus Gifhorn.
4: Mittlerweile ist klar, wir haben es mit einer bestens organisierten Bande zu tun. Die große Frage, warum Nashornhörner? Gibt es dazu mehr aus unserer Abteilung für organisierte Kriminalität?
5: Ja, Rhinozeroshörner bringen auf dem Schwarzmarkt viel Geld. Sie sind fast so viel wert wie Gold. Oh. Deshalb werden Nashörner weltweit immer noch illegal gejagt und sind vom Aussterben bedroht. Bis zu 200.000 Euro werden für ein Horn bezahlt.
4: Es gibt eine Frage unseres Kollegen aus Deutschland.
6: Ja, danke schön. Warum wird so viel Geld dafür hingelegt?
5: Ja, die Hörner gelten zum Beispiel in der traditionellen chinesischen Medizin als Wundermittel. Die Hörner werden zerrieben und eingenommen, sollen zur Stärkung bei Krankheiten beitragen, sogar Krebs heilen.
4: Na, was aber Quatsch ist, nehme ich an.
5: Naja, Wissenschaftlerinnen und Wissenschaftler sagen, es ist keinerlei Wirkung nachweisbar. Okay. Man könnte genauso gut Fingernägel essen. Die bestehen nämlich aus demselben Stoff, Kreatin.
4: Okay, ja, dann würden vielleicht Nagelstudios überfallen. Dankeschön. Also, da ist eine Verbrecherbande auf die Idee gekommen, statt Nashörner zu jagen, klauen wir einfach Hörner, die in Museen ausgestellt sind. Welche der Banden kommen da in Frage?
7: Wenn ich darf?
4: Ja, gerne, der Kollege aus Irland.
7: Ich habe eine Vermutung. Wir ermitteln ja schon länger gegen eine Bande aus Irland, die verschiedene Verbrechen in Europa und den USA begehen soll. Betrug zum Beispiel.
4: Ah, die Rathke Rovers?
7: Genau. Diese Diebstähle würden sehr ins Muster passen. Sie sind bekannt dafür, sehr schnell zu reagieren, wenn sich weitere, sagen wir, ja, Geschäftsfelder auftun. Dazu kommt, Museen und Auktionshäuser berichten davon, dass sich vor den Diebstählen Menschen mit irischem Akzent nach Nashörnern erkundigt haben.
4: In Ordnung. Gehen Sie alle Fälle nochmal durch. Vielleicht finden wir ja eine Verbindung nach Irland. Und wir müssen eine offizielle Warnung an alle Museen rausgeben, die Nashörner ausstellen.
5: Mhm, alles klar. Gut.
4: Dankeschön.
2: Doch trotz der Warnung gehen die Diebstähle weiter.
0: 16. Juni 2011. Mitarbeiter eines Museums in Florenz entdecken, dass Hörner fehlen.
2: Die Polizeibehörden der verschiedenen Länder arbeiten jetzt eng zusammen, vernetzen sich über Europol.
0: Ebenfalls 16. Juni 2011. Beim Versuch, Hörner aus einem Museum in Lüttich in Belgien zu stehlen, werden zwei Diebe festgenommen.
2: Es wird klar, eine Bande beauftragt Diebe, um Nashörner zu stehlen. Sie kriegen genaue Anweisungen, wo sie die Hörner finden. Wenn ein Dieb festgenommen wird, macht das der Bande nichts aus. Sie beauftragt einfach neue Diebe. Es müssen die Hintermänner, die Köpfe der Bande geschnappt werden.
0: 5. Juli 2011. Ein Nashornkopf wird aus dem Naturkundemuseum in Brüssel gestohlen.
2: Während die zuständigen Polizisten in den Ländern vor Ort ermitteln, versuchen die Beamten bei Europol die Zusammenhänge zu finden.
7: Also, das hier ist schon ungewöhnlich.
2: Der irische Verbindungsbeamte schaut sich nochmal alle Fälle zusammen mit Kollegen ganz genau an.
7: Und zeig mal.
2: Gerade sehen Sie Videos von einer Überwachungskamera.
7: Ja.
2: Darauf zu sehen, einer der ersten Nashorndiebstähle im April 2011 im Wissenschaftsmuseum der Universität Coimbra in Portugal.
7: Das passt nicht ins Schema.
2: Auf dem Bildschirm das typische schwarz-weiße Bild von Überwachungskameras.
7: Die beiden Diebe laufen total verplant durch die Gegend.
2: Die Diebe werden immer hektischer. Sie suchen etwas.
7: Eben. Normalerweise wissen die Diebe genau, wo sie hin müssen. Jemand hat die Museen vorher ausgekundschaftet und genaue Anweisungen erteilt. Schau mal, jetzt bleiben sie plötzlich stehen.
5: Was macht der eine da?
7: Er telefoniert. Ganz kurz.
5: Und jetzt? Jetzt gehen sie gezielt zum Nashorn. Das heißt, er hat Anweisungen von seinen Auftraggebern bekommen.
7: Das ist es! Wir müssen rüber zum Kollegen aus Portugal. Er muss uns die Telefondaten von dem Tag geben. Wenn zu dem Zeitpunkt ein Anruf nach Rathkeel in Irland ging, dann wissen wir, die Rathkeel Rovers stecken hinter allem.
1: Ob die Spur jetzt wirklich nach Irland führt und es reicht, die Nashörner durch Nachbildung zu ersetzen, oder Interpol es doch noch schafft, die Köpfe der Nashornbande dingfest zu machen, das hören wir morgen im zweiten Teil des Kunstkrimis. Die Nashornbande.

0: Jetzt fragt ihr euch bestimmt, was Kacke in einem Museum zu suchen hat. Ja, jede Menge sogar. Zumindest in dem Zoologischen Forschungsmuseum König in Bonn ist das ganz normal.
1: Es gibt einen Beruf, in dem man ab und an Kacke basteln muss. Das ist kein Witz und natürlich ein Fall für unsere Kackgeschichten. Ich habe mich mit Ricarda Vistuba am Zoologischen Forschungsmuseum König in Bonn getroffen. Die ist da Präparatorin, das heißt, sie stopft Tiere aus oder präpariert sie, sagt man da auch. Und das passiert im Präparationsatelier ganz oben unterm Dach des Museums.
2: Wir gehen jetzt hier schon durch den Flur, der zu dem schönsten Arbeitsplatz im Museum führt. Das schöne Atelier mit den Riesenfenstern, wo wir eben Tiere für verschiedene Zwecke im Museum präparieren. Also zum einen für die Ausstellung, wo man die dann wirklich als Besucher auch sehen kann, wo die quasi lebensecht dargestellt werden. Und zum anderen aber eben auch für die wissenschaftliche Sammlung, wo Knochen oder Gewebe aufbewahrt wird, damit die Forscher damit arbeiten können.
1: Im Naturkundemuseum gibt es aber nicht nur ausgestopfte Tiere zu sehen. Im Museum König wurde zum Beispiel eine ganze Savanne nachgebaut und eine Wüste und gerade wird an der neuen Regenwaldausstellung gearbeitet. Und diese Ausstellungen sind dann ganz detailgetreu mit allen Pflanzen, allen Insekten und allem, was dazu gehört. Und das ist viel Arbeit für die Präparatoren.
2: Hier sitzen meine Kollegen und arbeiten an ganz verschiedenen Projekten. Also sowohl kleine Tiere, die aufgestellt werden, Wildschweinfrischlinge, aber vor allen Dingen im Moment Blätterpräparationen für den Regenwald. Da werden Kunststoffblätter koloriert und zusammengebaut. Es passiert ganz viel an verschiedenen Ecken und Enden.
1: Wenn man aber die Natur so echt wie möglich darstellen will, dann geht das nicht ohne, genau, Kacke. Die gehört natürlich auch dazu.
2: Die Regenwaldblätter, die sind ja alle nicht so sauber. Da wird ja schon öfters mal drauf gemacht. Und dann haben wir versucht, eben verschiedenen Vogelkot nachzuempfinden. Und da haben wir dann zum Beispiel aus Watte so Röllchen gedreht und die dann mit weißer Farbe überpinselt, die dann so ein bisschen am Blatt runterlief. Und das sah dann schon ganz gut aus wie so ein Vogelkot.
3: Das heißt, das denkt ihr euch dann so aus? Also überlegt ihr dann, wie sieht diese Kacke aus? Wie kann ich das machen?
2: Ja, genau. Also wir gucken uns tatsächlich Fotos von Kacke an und versuchen dann zu überlegen, wie kann man das nachbauen. Es gibt leider nicht das, wie präpariere ich mir Kacke-Buch. Deswegen müssen wir eben überlegen, wie könnte man das machen, wie sieht das wirklich realistisch aus und dann einfach ausprobieren und die Kollegen fragen, ob sie denn glauben, dass das gut aussieht und dann darf es in die Ausstellung.
1: Es gehört also tatsächlich zur Arbeit eines Präparators, Kot von Tieren nachzubasteln.
2: Wir haben schon mal größere Häufchen von, ich weiß gar nicht mehr, was das, Gazelle, glaube ich, war, mit Styropor und Erde und Farbpigmenten nachgebaut.
3: Das heißt, dann nehmt ihr so Styropor, jetzt Bastelanleitung, Gazellenkot, damit wir das alle mal nachmachen können.
2: Genau, also man schnitzt sich quasi die Form, die man gern haben möchte und klebt dann Pflanzenfasern und Erdkrümel und sowas, was halt so ein bisschen nach Kacke aussieht, obendrauf.
1: Ein Teil vom Tierkot, den man in der Ausstellung des Museums sehen kann, ist aber tatsächlich nicht gebastelt, sondern echt.
2: In der Savannenausstellung haben wir das tatsächlich gemacht. Da sind wir in den Zoo gegangen und haben uns eimerweise Elefantenkot oder Gazellenkot mitgenommen und den dann getrocknet im Backofen. Und wenn da die Feuchtigkeit raus ist, dann passiert da eigentlich auch nicht mehr viel mit. Der stinkt jetzt auch nicht in der Ausstellung rum. Also wenn man da jetzt Wasser drauf sprühen würde, vielleicht schon wieder. Aber so wie er jetzt ist, getrocknet, ist der super haltbar und liegt jetzt so bei uns in der Ausstellung.
1: Wenn ihr also das nächste Mal ins Naturkundemuseum geht, dann schaut doch mal ganz genau hin, welchen Tierkot ihr so in der Ausstellung entdecken könnt.
0: Für unsere Ausstellung in unserem Mausmuseum habe ich uns mal ein ganz besonderes Blatt Papier mitgebracht. Woraus das ist, das müsstest du eigentlich am besten wissen, lieber Elefant. Ganz genau, für die Sendung mit dem Elefanten habe ich doch mal aus Elefantenkacke richtig echtes Papier wie dieses hier geschöpft. Also gemacht.

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0: Also jetzt kommt Papier aus Kaka, finde ich jetzt lange noch nicht so skurril wie manch andere Sachen in Museen. Ja, zum Beispiel die Statuen, die können schon ganz schön komisch sein. Frag doch nur mal Maushörer Merlin.
1: Hallo, ich bin Merlin, 9 Jahre alt, aus Düsseldorf. Und ich frage mich, warum sind die meisten Menschenstatuen nackt? Viele Grüße an die Maus.
0: Ja, vielen Dank. Ja, und auch Ben und Emma, die haben sich das auch gefragt.
2: Hallo, hier ist der Ben und da ist die Emma. Und wir wollten euch auch fragen, warum sind alte Statuen manchmal so leicht angezogen?
0: Ja, um der Frage auf den Grund zu gehen, musste unsere Mausreporterin Lisa ganz schön lange in der Zeit zurückreisen. Um genau zu sein, über 3000 Jahre.
3: Ein Museum mit Statuen aus dem alten Griechenland und dem alten Rom. Einige sind fast 3000 Jahre alt. So viele nackte Körper wie hier sieht man sonst nur in der Sauna. Komisch eigentlich. So warm war es doch gar nicht in Griechenland und in Italien, dass die Leute immer nackt rumgelaufen sind. Aber Sportler bei Wettkämpfen schon. Zum Beispiel bei Ringkämpfen. Oder beim Bogenschießen. Nackt waren die Sportler nicht, weil es irgendwie praktischer war, sondern weil kräftige, sportliche Körper damals als besonders schön galten. Und weil die Menschen diese schönen Körper bei Wettkämpfen dann auch gerne sehen wollten. Übrigens sind die Menschen in der Antike mit Nacktsein insgesamt lockerer umgegangen als wir heute. Frauen durften trotzdem nicht nackt Sport machen. Sie hatten dabei immer etwas an. Viel allerdings auch nicht. Ein altes römisches Mosaik zeigt Frauen beim Handballspielen. Sie tragen eine Art Bikini. Frauen werden übrigens fast nie komplett nackt dargestellt. Auch Göttinnen nicht. Die Venus von Milo ist eine der berühmtesten Statuen der Welt. Sie ist über 2000 Jahre alt und steht im Louvre-Museum in Paris. Die Statue zeigt eine schöne Frau. Brüste und Bauch sind nackt. Nur der Intimbereich und die Beine sind mit einem locker fließenden Tuch verdeckt. Das soll die griechische Göttin Aphrodite sein, die Göttin der Schönheit und der Liebe. Göttinnen wurden oft halbnackt und Götter nackt dargestellt. Genauso wie Helden, Krieger, die eine wichtige Schlacht gewonnen haben. Statuen von Göttinnen, Göttern, Helden und Sportlern haben Körper, die zur damaligen Zeit als perfekt galten. Vermutlich haben die antiken Bildhauer ihnen wunderschöne Körper verpasst, um ihre Ehre auszudrücken. Denn ein schöner Körper stand für ein schönes Inneres, also für Werte wie Mut oder Klugheit. Und je mehr man von so einem perfekten Körper sehen konnte, desto besser. Darum haben viele Statuen aus dem alten Griechenland und dem alten Rom wenig oder gar nichts an. Ob Krieger und Sportler aber auch in echt so perfekt ausgesehen haben, das wissen wir nicht. Forscher glauben wahrscheinlich eher nicht. Wahrscheinlich wurde damals nämlich genauso geschummelt wie heute. So wie wir heute auf unsere Fotos bei Instagram oder TikTok einen Filter legen und so wie Fotos

0: von Models in Zeitschriften heute natürlich mit Computerprogrammen bearbeitet sind. So haben antike Bildhauer mit Hammer und Meißel wahrscheinlich Statuen aus dem Stein gehauen, die schöner, muskulöser und größer waren als die echten Menschen.
1: Da bekommt das Wort Bildbearbeitung doch gleich eine ganz andere Bedeutung. Nur heutzutage geht das ja alles viel schneller und vor allem einfacher. Guck doch nur mal hier das Foto von mir. Ja, das meine ich ja. Das ist halt ein wenig bearbeitet. Da.

Da auch unser Mausmuseum immer wechselnde Ausstellungen anbietet, arbeiten die Maus, die Ente und der Elefant ja hier schon fleißig an der nächsten Ausstellung. Hier haben wir zum Beispiel Blätter genommen, die in der Mitte gefalten, dann einen wasserfarben Fleck in die Mitte gemacht, zusammengedrückt und wenn man das dann auffaltet, ach, sind das richtig schöne symmetrische Bilder wie diese hier. Oder schaut euch mal hier diese Fingerabdruckkreationen an. Da habe ich einfach aus den ganzen Fingerabdrücken unterschiedliche Tiere gemacht. Hier eine Schildkröte, da einfach mal einen Hasen und da eine Schnecke. Sieht ganz gut aus.

0: Achtung, vorsichtig. Hier links rum. Nicht gegen die Bilder. Ja, so ist gut. Oh Mann, ich glaube, so eine Museumsführung im Dunkeln können wir aber auch schöner und vor allem sicherer haben. Denn im Museum König in Bonn, das Mausforscherin Lydia gerade schon mal für uns besucht hat, kann man von November bis Februar Taschenlampenführungen im Dunkeln buchen. Unser Mausreporter Paulus, der durfte zusammen mit ein paar kleinen Besuchern schon mal einen Blick ins dunkle Museum werfen.
1: Alles ist dunkel. Die Lichtstrahlen unserer Taschenlampen huschen über große alte Steinsäulen und breite Treppen. So finden wir unseren Weg bis zur großen Haupthalle. Museumsführer André hatte uns an einem Seiteneingang reingelassen, durch mehrere gut gesicherte Türen.
2: Mein Name ist André, ich freue mich, dass ihr hier seid.
1: Außer uns ist kein Mensch im Museum.
2: Ich sehe schon, ihr habt alle eure Taschenlampen dabei. Das ist sehr gut, denn ich habe nie eine dabei.
1: Wir leuchten mit den Taschenlampen durch die große Halle und im Lichtkegel der Lampen entdecken wir dann die Tiere, die um uns herum stehen.
3: Ein Gepard?
4: Der hat uns ins Visier genommen. Also der guckt uns an.
5: Und rennt auf uns zu. Also schon ein bisschen gruselig, weil man ist ja auch irgendwie alleine. Und wenn man dann auch noch diese ganzen Raubtiere sieht, die einen dann so angucken.
1: Wir sind mitten in einer Nachbildung der afrikanischen Savanne. Bäume und Büsche stehen hier, trockene Gräser, sogar ein kleines Wasserloch gibt es.
6: Das Wasser ist echt, jawohl.
1: Wir entdecken immer mehr Tiere.
7: Elefanten und Giraffen.
1: Sie sehen wirklich täuschend echt aus.
8: Das sieht aus wie eine Eule.
1: Kein Wunder, denn das sind echte Tiere. Sie wurden nach ihrem Tod präpariert, also ausgestopft. Und dann zeigt uns André was ganz Besonderes.
9: Also ich glaube, das ist ein Nashorn.
6: Hm? Und was fehlt unserem Nashorn?
5: Die Hörner, also die zwei vorderen. Also vielleicht war da irgendwie mal ein Wilderer oder so, der die abgemacht hat.
6: Hm. Genau, Wilderei, habt ihr schon gut angesprochen. Wilderei ist ein Problem für die Nashörner, ne? Aber nicht nur die Nashörner in Afrika sind vor den Wilderern nicht sicher, sondern sogar Nashörner am Museum. Vor, na nicht ganz 10 Jahren, ist hier nachts mal eingebrochen worden und dem Nashorn hier sind seine Hörner gestohlen worden.
8: Oh mein Gott.
6: Und das Museum König war das 4. Museum, dem das passiert ist. Aber kurz bevor die Einbrecher hier im Museum gewesen sind, haben Kollegen von mir dem Nashorn hier seine Originalhörner abgeschnitten und durch Gipshörner ersetzt. Und als dann die Einbrecher hier gekommen sind, da haben die den Nashorn die Hörner abgehauen und sind dann aber mit den Gipshörnern abgehauen. Und seitdem sind auch keine Einbrüche mehr, zumindest in den Museen gewesen. Also die haben anscheinend daraus gelernt.
1: Und natürlich ist das Museum König gesichert. Es gibt Alarmanlagen und ein Wachdienst kommt nachts regelmäßig vorbei, kontrolliert das Gebäude. Wir gehen weiter in die nächste Abteilung. Raus aus der großen Halle in einen etwas kleineren Bereich.
5: Also jetzt ist das irgendwie auch so ein bisschen wie in einem Regenwald. Also man sieht hier also so einen nachgemachten Baum.
9: Also da sehe ich so einen Skorpion und einen Tausendfüßler. Das finde ich schon irgendwie gruselig.
10: Da hinten, da sitzt noch eine Vogelspinne.
9: Und hier sitzt
10: die guckt einen so an.
9: Und hier sitzt noch so eine Echse.
5: Oh Gott. Also da liegen, also ich glaube, das sind Menschenschädel.
1: Tatsächlich. Zwei Schädel liegen auf dem Boden, aber keine echten. Sie sind aus Plastik. André hat sie dorthin gelegt.
6: Welcher hiervon ist der Menschenschädel und welcher ist der Schimpansenschädel?
5: Der Affenschädel, der hat halt auch so, ich weiß jetzt nicht, ob das Reiß- oder Schneidezähne sind. Und das hat der Menschenschädel nicht.
6: Aha, richtig. Genau, es sind die Eckzähne oder beim Hund.
1: André erklärt uns die Unterschiede zwischen den Schädeln von Mensch und Affe. Und Jakob untersucht die Schädel ganz genau.
11: Man kann das Maul so aufmachen. Der hat aber im Maul ganz schön spitze Zähne. Hier, man kann durch so ein Loch hier in den Kopf gucken. Dann leuchtet das Gebiss.
12: Oh, das sieht ja gruselig aus. Jetzt hast du die Taschenlampe dem Schimpansenschädel in den Mund gesteckt.
11: Oder in die Augen.
12: Jakob, du hast ja direkt rausgefunden, wie man es richtig gruselig machen kann.
5: Oh Gott. Das sieht gruselig aus.
1: André führt uns weiter durchs Museum. Wir kriegen auch Aufgaben. Tiere in der Regenwaldausstellung finden. Ein verstecktes Okapi, eine Schlange oder den Goliath-Frosch, den größten Frosch der Welt. Gar nicht so einfach, nur mit einer Taschenlampe im Dunkeln. Immer mehr gibt es im Museum zu entdecken, in den verschiedenen Abteilungen. Und die Zeit fliegt nur so vorbei. Mittlerweile ist es echt spät geworden. 11 Uhr nachts. Wir sind alle sehr müde, aber total begeistert.
4: Ich fand, das war sehr spannend. Es war irgendwie ein bisschen unheimlicher, weil man ist natürlich auch mit einer Taschenlampe rumgelaufen und das macht man normalerweise nicht.
9: Also ich fand es auch sehr cool, weil man auch die ganzen Tiere gesehen hat, die man sonst auch nur im Zoo sieht und das dann so richtig cool nachgebaut ist.
11: Sehr gut. Es war ein bisschen gruselig. Ja, dass es halt ein bisschen dunkel war.
5: Wenn du jetzt im Stockdunkeln auf ein Tier geleuchtet hast, hier sind zum Beispiel auch Skelette, dann erschreckt man sich schon manchmal so ein bisschen. Und das finde ich auch cool.
0: Was für ein Gefühl das sein muss, nachts im Museum zu sein. Davon könnt ihr euch demnächst selbst ein Bild machen. Da die Termine allerdings begrenzt sind, solltet ihr euch auf der Internetseite Museum König online am besten anmelden. Ja, und wer weiß, vielleicht kommt ihr da ja auch der Nashornbande auf die Spur.
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14: Kann es sein, dass im Keller jemand wohnt? Ich höre ständig Geräusche, manchmal abends, manchmal morgens. Hat dort vielleicht ein kleines Tier ein Nest gebaut? Hat ein Nachbar dort einen Roboter verstaut? Es scheint mir, als wären die Geräusche besonders laut, wenn das Kellerlicht aus ist und sich niemand runtertraut. Und ich möchte wissen, was da unten los ist. Obwohl, vielleicht möchte ich auch lieber nicht.

Hast du das eben gehört? Das war doch eine Stimme. Wer spricht denn dort im Keller? Wer macht das immer? Hat jemand dort sein Telefon versteckt? Ich habe erst gestern gesucht.

0: Die meisten, die ich frage, sagen, es ist eine Waschmaschine.
1: Ach.
0: Oder irgendwas mit Leitungen. Oder von der U-Bahn. Aber ich bin nicht so sicher. Ich habe auch irgendwas gesehen. Ich glaube, es ist Zeit, in den Keller zu gehen. Mit einer Taschenlampe. Und du kommst auch mit, okay?
2: Okay.
1: Okay.

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0: Christopher Schlüter, der Geocacher. Er ist 85 Jahre alt, aber niemand kann ihn stoppen.
1: Ich bin Geocacher.
0: Opa Schlüter. Kein Rätsel, das er nicht löst. Kein Weg, der ihm zu weit ist. Kein Versteck, das er nicht findet. Denn er ist...
1: Ich bin 85 Jahre alt.
0: Opa Schlüter, der Geocacher.
2: 48 Grad, 12 Minuten, 11,5 Sekunden nördlicher Breite.
3: Ja, grüß Gott, herzlich willkommen hier im Leopold-Museum in Wien. Mein Name ist Patricia Pinsel. In dieser Ausstellung sehen Sie eine Sammlung seltener Gläser des Künstlers Bernhard Bessowski. Er fertigte Biergläser, Weingläser, Schnapsgläser und Glaskaraffen sowie...
1: Ah, endlich! Mein Geocache!
3: Verzeihung, was machen Sie da?
1: Entschuldigung, ich habe die Vitrine nicht gesehen, weil ich die ganze Zeit auf mein GPS geguckt habe.
3: Wer sind Sie?
1: Ich bin kein Rindvieh, ich bin Geocacher.
3: Ja mei, was ist das jetzt wieder, Geocacher?
1: Geocaching ist eine moderne Form der Schnitzeljagd.
3: Ein Schnitzel bekommen Sie drüben im Museumsrestaurant. So, können wir jetzt weitermachen?
1: Ich will kein Schnitzel, ich will meinen Schatz.
3: Das ist nicht Ihr Schatz. Das ist eine Glaskaraffe des Künstlers Bernhard Bessowski aus dem Jahr 1928.
1: Aber die Koordinaten stimmen ganz genau.
3: Unterstehen Sie sich, das Kunstwerk zu nehmen, wenn die Karaffe runterfällt.
1: Aber ich tausche es doch gegen einen Gegenstand von mir. So sind die Regeln. Hier, eine alte Wanderkarte.
3: Loslassen! Oder Sie wandern ganz ohne Wanderkarte ins Gefängnis.
1: Das ist mein Schatz.
3: Das ist eine Karaffe.
1: Ich bin kein Affe.
3: Ich sagte Karaffe. Karaffe. Ups, hoppla. Sie haben mich gerufen. Ich bin die Fee Manuela und Sie haben 3 Wünsche frei.
1: Ich will meinen Schatz.
3: Moment, Sie haben nicht 3 Wünsche frei. Gerufen hat mich diese Dame, Frau Pinsel, Patricia Pinsel, Kunsthistorikerin. Ich wünsche, dass der Herr auf der Stelle die Karaffe loslässt. Okay, simsalabim. Um Himmels Willen, die Karaffe ist nur noch ein Scherbenhaufen.
1: Das war nicht ich. Das war die Fee.
3: Fassen Sie in diesem Museum nie wieder etwas an. Sie haben sich nun mal gewünscht, dass er loslässt. Ich wünsche mir die Karaffe auf der Stelle zurück. Okay, simsalabim.
1: Nicht schon wieder.
3: Sie haben die Karaffe schon wieder fallen lassen.
1: Sie haben doch gesagt, ich soll nie wieder was anfassen.
3: Wissen Sie, was das für mich bedeutet? Ich wünschte, Sie würden mal in meiner Haut stecken, damit
4: okay.
3: Sie... Was? Simsalabim? Nein!
1: Herzlich willkommen im Leopold-Museum Wien. Mein Name ist Opa Schlüter. In dieser Ausstellung sehen Sie eine Sammlung seltener Gläser des Künstlers Bernhard...
0: Opa Schlüter, der Geocacher.
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8: Also, wer bei der heutigen Maus zum Hören nicht selber Lust bekommen hat, ein Museum zu eröffnen oder wenigstens eins zu besuchen, weiß ich auch nicht. Macht doch einfach mal eine kleine Ausstellung für eure Freunde oder die Familie mit selbstgemalten Bildern. Ja, oder eurer Stofftiersammlung. Oder ihr besucht einfach eins der zahlreichen Museen. Da ist doch wirklich für jeden was dabei und es gibt jede Menge zu entdecken. Wir hören uns auf jeden Fall morgen wieder, sind für heute raus und sagen tschüss, ciao, tschüss und bis die Tage. Euer André.

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1: Halt! Stopp! Vorsichtig! Nicht so schnell! Ah, stopp! Ach. Ja, und außerdem wäre es schön, wenn ihr euch ein paar der Pantoffeln anziehen würdet, die ich mitgebracht habe. Fragt nicht, aber warum das heute angebracht ist, das erfahrt ihr gleich in einer neuen Maus zum Hören.
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3: mit Statuen ohne Kleidung, Kot im Museum und natürlich mit der Maus und dem Elefanten. Habeutebe, mebitstabato buben, obonebe klabeidebung, kobot ebe mubusabeum, obund nabatebölebich mebit deberma baus, obund debem ebelebe verbanteben. Das war B-Sprache.
1: Hallo zusammen und herzlich willkommen zu einer neuen Maus zum Hören. Warum ich so leise spreche und ihr Pantoffeln anziehen solltet? Na, weil wir heute nicht in unserem Mausstudio sind. Ja, sondern in einem Museum. Ja, guckt euch doch nur mal um. Ja, genau, hier. Hier präsentieren wir heute neben ein paar spannenden Exponaten, schöne Collagen und Bilder, tolle Klanginstallationen und die ein oder andere nackte Statue. Warum die mal nackt sind, weiß ich auch nicht so genau. Aber das klären wir heute noch. Vorher haben wir aber mal Alma, Anno, Kuno, Mathilda, Emil und Lukas gefragt, in welchen Museen sie schon mal waren und was sie da so alles erlebt haben.
4: Ich kann mich nur an ein einziges Museum erinnern von meiner Lieblingsfußballmannschaft, Borussia Mönchengladbach. Das ist neben dem Stadion von Gladbach. Da waren halt zum Beispiel so Sachen, gute Erfolge oder sowas, oder was mal irgendwas Besonderes war, was passiert ist. Zum Beispiel, da hat einer so stark geschossen, dass der Pfosten umgefallen ist.
5: Ich war schon mal im Sportmuseum. Das fand ich ganz cool, weil da konnte man halt auch viele Rekorde sehen und sich auch in ein Auto von Michael Schumacher setzen. Ich war auch schon mal im Louvre. Da sind so Gemälde. Die Mona Lisa habe ich auch gesehen. Ich fand die cool. Haben wir auch ein Bild von der gemacht.
6: Ich war mal in so einem Kunstmuseum am Rhein. Da waren auch ziemlich viele Bilder. Da gab es so ein Bild aus ganz vielen einzelnen Scherben. Das fand ich richtig toll. Das war das schönste Bild von allen.
7: Auf meiner Lieblingsinsel, das ist Läsö. Das ist eine Insel, wo schon mal eine Uroma hingegangen ist. Und da war ein Museum. Da gibt es doch so alte Werkzeuge, die man da sehen kann. Und wie man früher gegessen hat, wie die Stube früher aussah. Das war ziemlich interessant.
8: Ich habe schon mal ganz viele Fische in so grünlicher Flüssigkeit in so Glasbehälter gesehen. Das war so ein Naturkundemuseum.
9: Mit meiner Oma war ich mal in einem Museum. Da waren Dino-Gestelle. Das fand ich ziemlich cool. Und das Spionagemuseum in Berlin. Da konnte man sehen, wie Spione gearbeitet haben. Da gab es auch einen Laserparcours und so einen Lüftungsschacht. Da konnte man halt reinklettern und kam irgendwo anders wieder raus. Das fand ich auch ziemlich cool.
1: Verrückt, oder? Was es so alles gibt. Ein Spionage, ein Fußball und ein Dinosauriermuseum. Ja, ich denke, die meisten verbinden ein Museum immer mit alten Bildern und staubigen Ausstellungen. Ja, dass das nicht immer sein muss, das zeigen wir euch heute in der Maus zum Hören. Obwohl es ja auch wirklich richtig schöne alte Bilder gibt.
10: So mir alte Bilder an, war da irgendwie anders, irgendwie glücklicher.

0: Guckt euch doch mal dieses Bild an, das uns Mausfan David geschickt hat. Ein Graffiti, wo André draufsteht und jeder Buchstabe sieht aus wie eine Maus, ein Elefant oder eine Ente. Toll, oder? Und das hier, das ist von Maushörer Daniel und Poya. Ja, da ist ein buntes fliegendes Einhorn drauf und da oben, da schwebt eine Fee mit Zauberstab und weißem Umhang. Und ich wette, wenn wir uns das Bild nur lange genug angucken, dann entdecken wir noch viel, viel mehr spannender Details. Nur die Zeit, die haben wir leider nicht, denn wir müssen uns jetzt erstmal um die hier kümmern.
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0: Und die kommt heute von Maushörerin Nea, die bestimmt auch schon mal länger vor einem Bild gestanden hat.
2: Hallo, ich bin Nea. Ich bin 5 Jahre alt und ich habe eine Frage an die Maus. Warum tun die Füße weh, wenn man so lange steht? Und ich grüße meinen Opa, meine Oma, meinen Papa und das ganze Mausstudio. Tschüss.
0: Tschüss, Nea. Ja, ob es jetzt ein Bild war, vor dem Nea länger gestanden hat, oder ob sie sich die Füße in der Supermarktschlange platt gestanden hat, ist doch eigentlich egal. Ich glaube, wir alle kennen das Gefühl in den Füßen, wenn wir mal wieder zu lange irgendwo rumgestanden haben. Unsere Mausreporterin Jana kennt das auch nur zu gut, denn die geht regelmäßig, wie tausende andere auch, gerne mal auf ein Konzert. Da steht man ja auch stundenlang auf einem Fleck.
3: Vielleicht wart ihr auch schon mal bei einem Konzert von einem echten Superstar. Weil so viele hinwollen, findet das in einem Fußballstadion statt. Ihr seid früh da, weil ihr einen guten Platz haben wollt und dann geht und geht es nicht los. Während des Konzerts vergesst ihr völlig die Zeit und seid ganz Auge und Ohr. Nach der letzten Zugabe kriechen dann Zehntausende im Schneckentempo zu den Ausgängen. Zu Hause merkt ihr vielleicht, dass eure Schuhe, die sonst super passen, zu eng sind. Das liegt daran, dass eure Füße dicker geworden sind. Und jetzt tun sie sogar richtig weh. Kein Grund, direkt zum Arzt zu rennen. Das ist ganz normal. Aber dazu muss man verstehen, was im Körper passiert, wenn wir lange ruhig stehen. Wir stellen uns jetzt mal eine Reise durch unseren Organismus vor. Dazu fangen wir im Herz an. Das pumpt frisches Blut in die Blutbahnen. Durch die Arterien gelangt das Blut bis in alle Winkel des Körpers, zum Beispiel durch die Oberschenkel und Waden bis in die Fußspitzen. Das Blut versorgt die Füße mit Sauerstoff und Nährstoffen. Aber dann muss es wieder zurück Richtung Lunge und Herz, wo es mit frischem Sauerstoff versorgt und neu durch den Körper gepumpt wird. In den Füßen gibt es kein Herz, das unser Blut zurückschicken könnte. Obendrein wirkt auch noch die Erdanziehungskraft und zieht das Blut nach unten. Wenn man lange stillsteht, sammelt sich zu viel Blut in den Füßen und es drückt und schmerzt. Aber der menschliche Körper besitzt ein geniales System, damit das Blut doch wieder aus den Füßen nach oben kommt. Die Muskelpumpe. Mitten durch die Muskeln hindurch verlaufen die Venen. Das sind Adern, durch die das verbrauchte blaue Blut zum Herzen zurückfließt. Wenn die Muskeln sich um die Venen herum anspannen, wirken sie wie eine Pumpe. Zusätzlich gibt es in den Venen kleine Klappen. Sie wirken ähnlich wie Ventile. Fließt das Blut in Richtung Herz, öffnen sie sich. Entspannen sich die Muskeln, schließen die Ventile und verhindern, dass das Blut wieder zurückläuft. So, und jetzt stellt euch in Gedanken nochmal vor die große Bühne im Stadion. Ihr seid völlig versunken in eure Lieblingsmusik, filmt vielleicht auf dem Handy mit und bewegt euch zu wenig. Das Blut bleibt in euren Füßen und die Muskelpumpe wird nicht ausreichend aktiviert. Probiert doch beim nächsten Mal aus, was passiert, wenn ihr wild mittanzt. Vor- und zurückwippen, in die Hocke gehen, auf die Zehenspitzen stellen, Beine ausschütteln. Das geht auch in einer langen Schlange beim Warten oder vor einem Bild im Museum. Dann habt ihr bestimmt auch keine schmerzenden Füße, wenn ihr am Abend die Schuhe zu Hause endlich ausziehen könnt.
0: Also als kleiner Tipp von Mausreporterin Jana, solltet ihr beim nächsten Konzert oder von mir aus auch bei einem Museumsbesuch einfach wild tanzen. Achtung! aufgepasst. Oder vielleicht noch besser, zieht ihr euch einfach die bequemsten Lieblingsschuhe an, die ihr habt. Nur denkt daran, sie nicht zu lange zu tragen, sonst gibt's Stinkefüße.

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1: Was wir heute in unserem Mausmuseum ausstellen, hat zwar einen großen ideellen Wert, ist aber nicht wirklich so wertvoll, dass wir jetzt Wachleute oder eine Alarmanlage bräuchten. Das sieht bei den meisten anderen Museen schon ganz anders aus, denn da werden oft sehr wertvolle Dinge ausgestellt, auf die es auch gerne mal kriminelle Banden abgesehen haben, so wie die Nashornbande aus unserem heutigen Kunstkrimi. Da erzählen wir ja immer echte Kriminalfälle aus der Welt der Kunst. Zumindest erzählen wir, was man dazu weiß. Zum Glück hat Interpol zu den zahlreichen Diebstählen von Nashornhörnern aus einigen Museen schon eine heiße Spur.
2: Das Naturkundemuseum in Bamberg im Sommer 2011. Ein paar Besucher laufen durch die Ausstellung, schauen sich die präparierten, also ausgestopften Tiere an, die Fossilien, den 200 Jahre alten Vogelsaal. Niemand bemerkt den Mann, der sich merkwürdig verhält. Er ist jetzt schon länger in einem Raum, schaut sich alles ganz genau an. Zu genau. Zwischendurch blickt er sich immer wieder heimlich nach den anderen Besuchern um. Als er bemerkt, dass er allein ist, geht es plötzlich ganz schnell. Der Mann holt ein Werkzeug aus der Tasche, bricht eine der Vitrinen auf, holt das große Horn eines Nashorns heraus, das darin liegt, steckt es unter seine Jacke und geht unbemerkt aus dem Museum.
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3: Was zum Geier? Wer klaut denn ein Horn von einem Nashorn?
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4: Guten Tag, meine Damen und Herren.
2: Den Haag in den Niederlanden, auch im Jahr 2011. Die Zentrale der europäischen Polizeibehörde Europol. Gerade treffen sich Polizistinnen und Polizisten aus verschiedenen Ländern. Großbritannien, Irland, Frankreich, Deutschland.
4: Schön, dass Sie alle hier sind.
2: Wer genau hier ist und was genau besprochen wird, das wissen wir nicht. Denn schließlich werden hier gefährliche Verbrecher gejagt. Da läuft vieles geheim. Aber so ungefähr könnte es gewesen sein.
4: Ich begrüße Sie zur Sitzung. Punkt 1 auf der Tagesordnung: Diebstähle von Hörnern, von Nashörnern in ganz Europa. Seit einigen Monaten gibt es entsprechende Fälle. Erst einzelne.
0: 21. Februar 2011. Diebstahl eines Rhinozeroshorns aus einem Auktionshaus in England. Die Täter brechen Türen auf und nehmen einen ganzen Nashornkopf mit.
4: Doch dann wurden es immer mehr.
0: 19. April 2011. Zwei Diebe brechen ein und stehlen nachts zwei Hörner aus einem Museum in Coimbra, Portugal.
4: Und mehr.
0: 27. Mai 2011. Nashornkopf in England gestohlen. 30. Mai 2011. Sechs Hörner werden aus dem Hamburger Zoo gestohlen. 4. Juni 2011. Ein Horn in Bamberg. Zwei aus Gifhorn.
4: Mittlerweile ist klar, wir haben es mit einer bestens organisierten Bande zu tun. Die große Frage, warum Nashornhörner? Gibt es dazu mehr aus unserer Abteilung für organisierte Kriminalität?
5: Ja, Rhinozeroshörner bringen auf dem Schwarzmarkt viel Geld. Mhm. Die sind fast so viel wert wie Gold. Oh. Deshalb werden Nashörner weltweit immer noch illegal gejagt und sind vom Aussterben bedroht. Bis zu 200.000 Euro werden für ein Horn bezahlt.
4: Es gibt eine Frage unseres Kollegen aus Deutschland.
6: Ja, danke schön. Warum wird so viel Geld dafür hingelegt?
5: Ja, die Hörner gelten zum Beispiel in der traditionellen chinesischen Medizin als Wundermittel. Die Hörner werden zerrieben und eingenommen, sollen zur Stärkung bei Krankheiten beitragen, sogar Krebs heilen.
4: Na, was aber Quatsch ist, nehme ich an.
5: Naja, Wissenschaftlerinnen und Wissenschaftler sagen, es ist keinerlei Wirkung nachweisbar. Okay. Man könnte genauso gut Fingernägel essen. Die bestehen nämlich aus demselben Stoff, Kreatin.
4: Okay, ja, dann würden vielleicht Nagelstudios überfallen. Dankeschön. Also, da ist eine Verbrecherbande auf die Idee gekommen, statt Nashörner zu jagen, klauen wir einfach Hörner, die in Museen ausgestellt sind. Welche der Banden kommen da in Frage?
7: Wenn ich darf?
4: Ja, gerne, der Kollege aus Irland.
7: Ich habe eine Vermutung. Wir ermitteln ja schon länger gegen eine Bande aus Irland, die verschiedene Verbrechen in Europa und den USA begehen soll. Betrug zum Beispiel.
4: Ah, die Rathke Rovers?
7: Genau. Ah. Diese Diebstähle würden sehr ins Muster passen. Sie sind bekannt dafür, sehr schnell zu reagieren, wenn sich weitere, Geschäftsfelder auftun. Dazu kommt, Museen und Auktionshäuser berichten davon, dass sich vor den Diebstählen Menschen mit irischem Akzent nach Nashörnern erkundigt haben.
4: In Ordnung. Gehen Sie alle Fälle nochmal durch. Vielleicht finden wir ja eine Verbindung nach Irland. Und wir müssen eine offizielle Warnung an alle Museen rausgeben, die Nashörner ausstellen.
7: Mhm, alles klar. Gut.
4: Dankeschön.
2: Doch trotz der Warnung gehen die Diebstähle weiter.
0: 16. Juni 2011. Mitarbeiter eines Museums in Florenz entdecken, dass Hörner fehlen.
2: Die Polizeibehörden der verschiedenen Länder arbeiten jetzt eng zusammen, vernetzen sich über Europol.
0: Ebenfalls 16. Juni 2011. Beim Versuch, Hörner aus einem Museum in Lüttich in Belgien zu stehlen, werden zwei Diebe festgenommen.
2: Es wird klar, eine Bande beauftragt Diebe, um Nashörner zu stehlen. Sie kriegen genaue Anweisungen, wo sie die Hörner finden. Wenn ein Dieb festgenommen wird, macht das der Bande nichts aus. Sie beauftragt einfach neue Diebe. Es müssen die Hintermänner, die Köpfe der Bande, geschnappt werden.
0: 5. Juli 2011. Ein Nashornkopf wird aus dem Naturkundemuseum in Brüssel gestohlen.
2: Während die zuständigen Polizisten in den Ländern vor Ort ermitteln, versuchen die Beamten bei Europol die Zusammenhänge zu finden.
7: Also, das hier ist schon ungewöhnlich.
2: Der irische Verbindungsbeamte schaut sich nochmal alle Fälle zusammen mit Kollegen ganz genau an.
7: Und zeig mal.
2: Gerade sehen sie Videos von einer Überwachungskamera.
7: Ja.
2: Darauf zu sehen, einer der ersten Nashorn-Diebstähle im April 2011 im Wissenschaftsmuseum der Universität Coimbra in Portugal.
7: Das passt nicht ins Schema.
2: Auf dem Bildschirm das typische schwarz-weiße Bild von Überwachungskamera.
7: Die beiden Diebe laufen total verplant durch die Gegend.
2: Die Diebe werden immer hektischer. Sie suchen etwas.
7: Eben. Normalerweise wissen die Diebe genau, wo sie hin müssen. Jemand hat die Museen vorher ausgekundschaftet und genaue Anweisungen erteilt. Schau mal, jetzt bleiben sie plötzlich stehen.
6: Was macht der eine da?
7: Er telefoniert. Ganz kurz.
6: Und jetzt? Jetzt gehen sie gezielt zum Nashorn. Das heißt, er hat Anweisungen von seinen Auftraggebern bekommen.
7: Das ist es. Wir müssen rüber zum Kollegen aus Portugal. Er muss uns die Telefondaten von dem Tag geben. Wenn zu dem Zeitpunkt ein Anruf nach Rathkeel in Irland ging, dann wissen wir, die Rathkeel Rovers stecken hinter allem.
1: Ob die Spur jetzt wirklich nach Irland führt und es reicht, die Nashörner durch Nachbildungen zu ersetzen, oder Interpol es doch noch schafft, die Köpfe der Nashornbande dingfest zu machen, das hören wir morgen im zweiten Teil des Kunstkrimis. Die Nashornbande.

0: Jetzt fragt ihr euch bestimmt, was Kacke in einem Museum zu suchen hat. Ja, jede Menge sogar. Zumindest in dem Zoologischen Forschungsmuseum König in Bonn ist das ganz normal.
1: Es gibt einen Beruf, in dem man ab und an Kacke basteln muss. Das ist kein Witz und natürlich ein Fall für unsere Kackgeschichten. Ich habe mich mit Ricarda Vistuba am Zoologischen Forschungsmuseum König in Bonn getroffen. Die ist da Präparatorin, das heißt, sie stopft Tiere aus oder präpariert sie, sagt man da auch. Und das passiert im Präparationsatelier ganz oben unterm Dach des Museums.
2: Wir gehen jetzt hier schon durch den Flur, der zu dem schönsten Arbeitsplatz im Museum führt. Das schöne Atelier mit den Riesenfenstern, wo wir eben Tiere für verschiedene Zwecke im Museum präparieren. Also zum einen für die Ausstellung, wo man die dann wirklich als Besucher auch sehen kann, wo die quasi lebensecht dargestellt werden. Und zum anderen aber eben auch für die wissenschaftliche Sammlung, wo Knochen oder Gewebe aufbewahrt wird, damit die Forscher damit arbeiten können.
1: Im Naturkundemuseum gibt es aber nicht nur ausgestopfte Tiere zu sehen. Im Museum König wurde zum Beispiel eine ganze Savanne nachgebaut und eine Wüste und gerade wird an der neuen Regenwaldausstellung gearbeitet. Und diese Ausstellungen sind dann ganz detailgetreu mit allen Pflanzen, allen Insekten und allem, was dazu gehört. Und das ist viel Arbeit für die Präparatoren.
2: Hier sitzen meine Kollegen und arbeiten an ganz verschiedenen Projekten. Also sowohl kleine Tiere, die aufgestellt werden, Wildschweinfrischlinge, aber vor allen Dingen im Moment Blätterpräparationen für den Regenwald. Da werden Kunststoffblätter koloriert und zusammengebaut. Es passiert ganz viel an verschiedenen Ecken und Enden.
1: Wenn man aber die Natur so echt wie möglich darstellen will, dann geht das nicht ohne, genau, Kacke. Die gehört natürlich auch dazu.
2: Die Regenwaldblätter, die sind ja alle nicht so sauber. Da wird ja schon öfters mal drauf gemacht. Und dann haben wir versucht, eben verschiedenen Vogelkot nachzuempfinden. Und da haben wir dann zum Beispiel aus Watte so Röllchen gedreht und die dann mit weißer Farbe überpinselt, die dann so ein bisschen am Blatt runterlief. Und das sah dann schon ganz gut aus wie so ein Vogelkot.
3: Das heißt, das denkt ihr euch dann so aus? Also überlegt ihr dann, wie sieht diese Kacke aus? Wie kann ich das machen?
2: Ja, genau. Also wir gucken uns tatsächlich Fotos von Kacke an und versuchen dann zu überlegen, wie kann man das nachbauen. Es gibt leider nicht das, wie präpariere ich mir Kackebuch. Deswegen müssen wir eben überlegen, wie könnte man das machen, wie sieht das wirklich realistisch aus und dann einfach ausprobieren und die Kollegen fragen, ob sie denn glauben, dass das gut aussieht und dann darf es in die Ausstellung.
1: Es gehört also tatsächlich zur Arbeit eines Präparators, Kot von Tieren nachzubasteln.
2: Wir haben schon mal größere Häufchen von, ich weiß gar nicht mehr, was eine Gazelle, glaube ich, war, mit Styropor und Erde und Farbpigmenten nachgebaut.
3: Das heißt, dann nehmt ihr so Styropor, jetzt Bastelanleitung, Gazellenkot, damit wir das alle mal nachmachen können.
2: Genau, also man schnitzt sich quasi die Form, die man gern haben möchte und klebt dann Pflanzenfasern und Erdkrümel und sowas, was halt so ein bisschen nach Kacke aussieht, obendrauf.
1: Ein Teil vom Tierkot, den man in der Ausstellung des Museums sehen kann, ist aber tatsächlich nicht gebastelt, sondern echt.
2: In der Savannenausstellung haben wir das tatsächlich gemacht. Da sind wir in den Zoo gegangen und haben uns eimerweise Elefantenkot oder Gazellenkot mitgenommen und den dann getrocknet im Backofen. Und wenn da die Feuchtigkeit raus ist, dann passiert da eigentlich auch nicht mehr viel mit. Der stinkt jetzt auch nicht in der Ausstellung rum. Also wenn man da jetzt Wasser drauf sprühen würde, vielleicht schon wieder. Aber so wie er jetzt ist, getrocknet, ist der super haltbar und liegt jetzt so bei uns in der Ausstellung.
1: Wenn ihr also das nächste Mal ins Naturkundemuseum geht, dann schaut doch mal ganz genau hin, welchen Tierkot ihr so in der Ausstellung entdecken könnt.
0: Für unsere Ausstellung in unserem Mausmuseum habe ich uns mal ein ganz besonderes Blatt Papier mitgebracht. Woraus das ist, das müsstest du eigentlich am besten wissen, lieber Elefant. Ganz genau, für die Sendung mit dem Elefanten habe ich doch mal aus Elefantenkacke richtig echtes Papier wie dieses hier geschöpft. Also gemacht. Klingt komisch, ist aber so.
4: Ach, Garo,

0: Also jetzt kommt Papier aus Kaka, finde ich jetzt lange noch nicht so skurril wie manch andere Sachen in Museen. Ja, zum Beispiel die Statuen, die können schon ganz schön komisch sein. Frag doch nur mal Maushörer Merlin.
1: Hallo, ich bin Merlin, 9 Jahre alt, aus Düsseldorf. Und ich frage mich, warum sind die meisten Menschenstatuen nackt? Viele Grüße an die Maus.
0: Ja, vielen Dank. Und auch Ben und Emma, die haben sich das auch gefragt.
2: Hallo, hier ist der Ben und da ist die Emma. Und wir wollten euch auch fragen, warum sind alte Statuen manchmal so leicht angezogen?
0: Ja, um der Frage auf den Grund zu gehen, musste unsere Mausreporterin Lisa ganz schön lange in der Zeit zurückreisen. Um genau zu sein, über 3000 Jahre.
3: Ein Museum mit Statuen aus dem alten Griechenland und dem alten Rom. Einige sind fast 3000 Jahre alt. So viele nackte Körper wie hier sieht man sonst nur in der Sauna. Komisch eigentlich. So warm war es doch gar nicht in Griechenland und in Italien, dass die Leute immer nackt rumgelaufen sind. Aber Sportler bei Wettkämpfen schon. Zum Beispiel bei Ringkämpfen. Oder beim Bogenschießen. Nackt waren die Sportler nicht, weil es irgendwie praktischer war, sondern weil kräftige, sportliche Körper damals als besonders schön galten. Und weil die Menschen diese schönen Körper bei Wettkämpfen dann auch gerne sehen wollten. Übrigens sind die Menschen in der Antike mit Nacktsein insgesamt lockerer umgegangen als wir heute. Frauen durften trotzdem nicht nackt Sport machen. Sie hatten dabei immer etwas an. Viel allerdings auch nicht. Ein altes römisches Mosaik zeigt Frauen beim Handballspielen. Sie tragen eine Art Bikini. Frauen werden übrigens fast nie komplett nackt dargestellt. Auch Göttinnen nicht. Die Venus von Milo ist eine der berühmtesten Statuen der Welt. Sie ist über 2000 Jahre alt und steht im Louvre-Museum in Paris. Die Statue zeigt eine schöne Frau. Brüste und Bauch sind nackt. Nur der Intimbereich und die Beine sind mit einem locker fließenden Tuch verdeckt. Das soll die griechische Göttin Aphrodite sein, die Göttin der Schönheit und der Liebe. Göttinnen wurden oft halbnackt und Götter nackt dargestellt. Genauso wie Helden, Krieger, die eine wichtige Schlacht gewonnen haben. Statuen von Göttinnen, Göttern, Helden und Sportlern haben Körper, die zur damaligen Zeit als perfekt galten. Vermutlich haben die antiken Bildhauer ihnen wunderschöne Körper verpasst, um ihre Ehre auszudrücken. Denn ein schöner Körper stand für ein schönes Inneres, also für Werte wie Mut oder Klugheit. Und je mehr man von so einem perfekten Körper sehen konnte, desto besser. Darum haben viele Statuen aus dem alten Griechenland und dem alten Rom wenig oder gar nichts an. Ob Krieger und Sportler aber auch in echt so perfekt ausgesehen haben, das wissen wir nicht. Forscher glauben wahrscheinlich eher nicht. Wahrscheinlich wurde damals nämlich genauso geschummelt wie heute. So wie wir heute auf unsere Fotos bei Instagram oder TikTok einen Filter legen. Und so wie Fotos von Models in Zeitschriften heute natürlich mit Computerprogrammen bearbeitet sind, so haben antike Bildhauer mit Hammer und Meißel wahrscheinlich Statuen aus dem Stein gehauen, die schöner, muskulöser und größer waren als die echten Menschen.
0: Da bekommt das Wort Bildbearbeitung doch gleich eine ganz andere Bedeutung. Nur heutzutage geht das ja alles viel schneller und vor allem einfacher. Guck doch nur mal hier das Foto von mir. Ja, das meine ich ja. Das ist halt ein wenig bearbeitet.

Da auch unser Mausmuseum immer wechselnde Ausstellungen anbietet, arbeiten die Maus, die Ente und der Elefant ja hier schon fleißig an der nächsten Ausstellung. Hier haben wir zum Beispiel Blätter genommen, die in der Mitte gefalten, dann einen wasserfarbenen Fleck in die Mitte gemacht, zusammengedrückt und wenn man das dann auffaltet, sind das richtig schöne symmetrische Bilder wie diese hier. Oder schaut euch mal hier diese Fingerabdruckkreationen an. Da habe ich einfach aus den ganzen Fingerabdrücken unterschiedliche Tiere gemacht. Hier eine Schildkröte, da einfach mal einen Hasen und da eine Schnecke. Sieht ganz gut aus.

0: Achtung, vorsichtig. Hier links rum. Nicht gegen die Bilder. Ja, so ist gut. Oh Mann, ich glaube, so eine Museumsführung im Dunkeln können wir aber auch schöner und vor allem sicherer haben. Denn im Museum König in Bonn, das Mausforscherin Lydia gerade schon mal für uns besucht hat, kann man von November bis Februar Taschenlampenführungen im Dunkeln buchen. Unser Mausreporter Paulus, der durfte zusammen mit ein paar kleinen Besuchern schon mal einen Blick ins dunkle Museum werfen.
1: Alles ist dunkel. Die Lichtstrahlen unserer Taschenlampen huschen über große alte Steinsäulen und breite Treppen. So finden wir unseren Weg bis zur großen Haupthalle. Museumsführer André hatte uns an einem Seiteneingang reingelassen, durch mehrere gut gesicherte Türen.
2: Mein Name ist André. Ich freue mich, dass ihr hier seid.
1: Außer uns ist kein Mensch im Museum.
2: Ich sehe schon, ihr habt alle eure Taschenlampen dabei. Das ist sehr gut, denn ich habe nie eine dabei.
1: Wir leuchten mit den Taschenlampen durch die große Halle und im Lichtkegel der Lampen entdecken wir dann die Tiere, die um uns herum stehen.
3: Ein Gepard?
4: Der hat uns ins Visier genommen. Also der guckt uns an.
5: Und rennt auf uns zu.
6: Also schon ein bisschen gruselig, weil man ist ja auch irgendwie alleine. Und wenn man dann auch noch diese ganzen Raubtiere sieht, die einen dann so angucken.
1: Wir sind mitten in einer Nachbildung der afrikanischen Savanne. Bäume und Büsche stehen hier, trockene Gräser, sogar ein kleines Wasserloch gibt es.
2: Das Wasser ist echt, jawohl.
1: Wir entdecken immer mehr Tiere.
7: Elefanten und Giraffen.
1: Sie sehen wirklich täuschend echt aus.
8: Das sieht aus wie eine Eule.
1: Kein Wunder, denn das sind echte Tiere. Sie wurden nach ihrem Tod präpariert, also ausgestopft. Und dann zeigt uns André was ganz Besonderes.
9: Also ich glaube, das ist ein Nashorn.
2: Hm? Und was fehlt unserem Nashorn?
6: Die Hörner, also die zwei vorderen. Also vielleicht war da irgendwie mal ein Wilderer oder so, der die abgemacht hat.
2: Hm. Genau, Wilderei, habt ihr schon gut angesprochen. Wilderei ist ein Problem für die Nashörner, ne? Aber nicht nur die Nashörner in Afrika sind vor den Wilderern nicht sicher, sondern sogar Nashörner am Museum. Vor, na, nicht ganz 10 Jahren ist hier nachts mal eingebrochen worden und dem Nashorn hier sind seine Hörner gestohlen worden.
8: Oh mein Gott.
2: Und das Museum König war das 4. Museum, dem das passiert ist. Aber kurz bevor die Einbrecher hier im Museum gewesen sind, haben Kollegen von mir dem Nashorn hier seine Originalhörner abgeschnitten und durch Gipshörner ersetzt. Und als dann die Einbrecher hier gekommen sind, da haben die den Nashorn die Hörner abgehauen und sind dann aber mit den Gipshörnern abgehauen. Und seitdem sind auch keine Einbrüche mehr, zumindest in den Museen gewesen. Also die haben anscheinend daraus gelernt.
1: Und natürlich ist das Museum König gesichert. Es gibt Alarmanlagen und ein Wachdienst kommt nachts regelmäßig vorbei, kontrolliert das Gebäude. Wir gehen weiter in die nächste Abteilung. Raus aus der großen Halle in einen etwas kleineren Bereich.
6: Also jetzt ist das irgendwie auch so ein bisschen wie in einem Regenwald. Also man sieht hier also so einen nachgemachten Baum.
9: Also da sehe ich so einen Skorpion und einen Tausendfüßler.
8: Da
9: das ist schon irgendwie gruselig.
8: Da hinten, da sitzt noch eine Vogelspinne.
4: Und hier
8: die guckt einen so an.
9: Und hier sitzt noch so eine Echse.
6: Oh Gott. Also da liegen, also ich glaube, das sind Menschenschädel.
1: Tatsächlich. 2 Schädel liegen auf dem Boden, aber keine echten. Sie sind aus Plastik. André hat sie dorthin gelegt.
2: Welcher hiervon ist der Menschenschädel und welcher ist der Schimpansenschädel?
6: Der Affenschädel, der hat halt auch so, ich weiß jetzt nicht, ob das Reiß- oder Schneidezähne sind. Und das hat der Menschenschädel nicht.
2: Aha, richtig. Genau, es sind die Eckzähne oder beim Hund.
1: André erklärt uns die Unterschiede zwischen den Schädeln von Mensch und Affe. Und Jakob untersucht die Schädel ganz genau.
10: Man kann das Maul so aufmachen, der hat aber im Maul ganz schön spitze Zähne. Hier, man kann durch so ein Loch hier in den Kopf gucken, dann leuchtet das Gebiss.
11: Oh, das sieht ja gruselig aus. Jetzt hast du die Taschenlampe dem Schimpansenschädel in den Mund gestellt.
10: Oder in die Augen.
11: Jakob, du hast ja direkt rausgefunden, wie man es richtig gruselig machen kann.
6: Oh Gott. Das sieht gruselig aus.
1: André führt uns weiter durchs Museum. Wir kriegen auch Aufgaben. Tiere in der Regenwaldausstellung finden. Ein verstecktes Okapi, eine Schlange oder den Goliath-Frosch, den größten Frosch der Welt. Gar nicht so einfach, nur mit einer Taschenlampe im Dunkeln. Immer mehr gibt es im Museum zu entdecken, in den verschiedenen Abteilungen. Und die Zeit fliegt nur so vorbei. Mittlerweile ist es echt spät geworden. 11 Uhr nachts. Wir sind alle sehr müde, aber total begeistert.
4: Ich fand, das war sehr spannend. Es war irgendwie ein bisschen unheimlicher, weil man ist natürlich auch mit einer Taschenlampe rumgelaufen und das macht man normalerweise nicht.
6: Also ich fand es auch sehr cool, weil man auch die ganzen Tiere gesehen hat, die man sonst auch nur im Zoo sieht und das dann so richtig cool nachgebaut ist.
10: Sehr gut. Es war ein bisschen gruselig. Ja, dass es halt ein bisschen dunkel war.
3: Wenn du jetzt im Stockdunkeln auf ein Tier geleuchtet hast, hier sind zum Beispiel auch Skelette, dann erschreckt man sich schon manchmal so ein bisschen. Und das finde ich auch cool.
0: Was für ein Gefühl das sein muss, nachts im Museum zu sein. Davon könnt ihr euch demnächst selbst ein Bild machen. Da die Termine allerdings begrenzt sind, solltet ihr euch auf der Internetseite Museum König online am besten anmelden. Ja, und wer weiß, vielleicht kommt ihr da ja auch der Nashornbande auf die Spur.
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13: Kann es sein, dass im Keller jemand wohnt? Ich höre ständig Geräusche, manchmal abends, manchmal morgens. Hat dort vielleicht ein kleines Tier ein Nest gebaut? Hat ein Nachbar dort einen Roboter verstaut? Es scheint mir, als wären die Geräusche besonders laut, wenn das Kellerlicht aus ist und sich niemand runter traut. Und ich möchte wissen, was da unten los ist. Obwohl, vielleicht möchte ich auch lieber nicht.

Hast du das eben gehört? Das war doch eine Stimme. Wer spricht denn dort im Keller? Wer macht das immer? Hat jemand dort sein Telefon versteckt? Ich habe erst gestern gesucht.

0: Die meisten, die ich frage, sagen, es ist eine Waschmaschine.
1: Ach.
0: Oder irgendwas mit Leitungen. Oder von der U-Bahn. Aber ich bin nicht so sicher. Ich habe auch irgendwas gesehen. Ich glaube, es ist Zeit, in den Keller zu gehen. Mit einer Taschenlampe. Und du kommst auch mit, okay?
2: Okay.
1: Okay.

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2: 48 Grad, 12 Minuten, 11,5 Sekunden nördlicher Breite.
3: Ja, grüß Gott, herzlich willkommen hier im Leopold-Museum in Wien. Mein Name ist Patricia Binsel. In dieser Ausstellung sehen Sie eine Sammlung seltener Gläser des Künstlers Bernhard Besowski. Er fertigte Biergläser, Weingläser, Schnapsgläser und Glaskaraffen sowie...
1: Ah, endlich! Mein Geocache!
3: Verzeihung, was machen Sie da?
1: Entschuldigung, ich habe die Vitrine nicht gesehen, weil ich die ganze Zeit auf mein GPS geguckt habe.
3: Wer sind Sie?
1: Ich bin kein Rindvieh, ich bin Geocacher.
3: Ja, mei, was ist das jetzt wieder, Geocacher?
1: Geocaching ist eine moderne Form der Schnitzeljagd.
3: Ein Schnitzel bekommen Sie drüben im Museumsrestaurant. So, können wir jetzt weitermachen?
1: Ich will kein Schnitzel, ich will meinen Schatz.
3: Das ist nicht Ihr Schatz, das ist eine Glaskaraffe des Künstlers Bernhard Besowski aus dem Jahr 1928.
1: Aber die Koordinaten stimmen ganz genau.
3: Unterstehen Sie sich, das Kunstwerk zu nehmen, wenn die Karaffe runterfällt.
1: Aber ich tausche es doch gegen einen Gegenstand von mir. So sind die Regeln. Hier, eine alte Wanderkarte.
3: Loslassen! Oder Sie wandern ganz ohne Wanderkarte ins Gefängnis.
1: Das ist mein Schatz.
3: Das ist eine Karaffe.
1: Ich bin kein Affe.
3: Ich sagte Karaffe. Karaffe. Ups, hoppla. Sie haben mich gerufen. Ich bin die Fee Manuela und Sie haben drei Wünsche frei.
1: Ich will meinen Schatz.
3: Moment, Sie haben nicht drei Wünsche frei. Gerufen hat mich diese Dame, Frau Binsel, Patricia Binsel, Kunsthistorikerin. Ich wünsche, dass der Herr auf der Stelle die Karaffe loslässt. Okay, simsalabim. Um Himmels Willen, die Karaffe ist nur noch ein Scherbenhaufen.
1: Das war nicht ich. Das war die Fee.
3: Fassen Sie in diesem Museum nie wieder etwas an. Sie haben sich nun mal gewünscht, dass er loslässt. Ich wünsche mir die Karaffe auf der Stelle zurück. Okay, simsalabim.
1: Nicht schon wieder.
3: Sie haben die Karaffe schon wieder fallen lassen.
1: Sie haben doch gesagt, ich soll nie wieder was anfassen.
3: Wissen Sie, was das für mich bedeutet? Ich wünschte, Sie würden mal in meiner Haut stecken, damit
4: okay.
3: Sie... Was, Simsalabim? Nein!
1: Herzlich willkommen im Leopold-Museum Wien. Mein Name ist Opa Schlüter. In dieser Ausstellung sehen Sie eine Sammlung seltener Gläser des Künstlers Bernhard...
0: Opa Schlüter, der Geocacher.
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9: Also, wer bei der heutigen Maus zum Hören nicht selber Lust bekommen hat, ein Museum zu eröffnen oder wenigstens eins zu besuchen, weiß ich auch nicht. Macht doch einfach mal eine kleine Ausstellung für eure Freunde oder die Familie mit selbstgemalten Bildern. Ja, oder eurer Stofftiersammlung. Oder ihr besucht einfach eins der zahlreichen Museen. Da ist doch wirklich für jeden was dabei und es gibt jede Menge zu entdecken. Wir hören uns auf jeden Fall morgen wieder, sind für heute raus und sagen Tschüss, ciao, tschüss und bis die Tage. Euer André.

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2: Hallo, ich heiße Leonie, bin 8 Jahre alt und wünsche mir das Lied Apathe und grüße damit meine Mama, mein

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1: Hallo, ich bin Jan, 6 Jahre alt und ich wünsche mir das Lied Golden. Ich grüße dafür meine ganze Familie, Charlie und Friede und Ronja und Jule, meine große Schwester, und Jonathan, mein kleinen Bruder, und den Elefanten und den Hasen und die Maus.

Lena und ich bin 5 Jahre alt und ich heiße Johanna und ich grüße meine Familie und meine Kuscheltiere und meinen Hund. Hast du

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1: Hallo, wir sind Theresa, 10 Jahre, Maria, 7 Jahre und Clara, 4 Jahre und wir wünschen uns das Lied Dino Cappuccino. Ich grüße damit ganz herzlich die Maus, den Elefanten und die Ente. Tschüss!

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1: Hallo, hier ist Donatus. Ich wünsche mir das Lied "Meine Oma gibt mir immer Schokolade" von meinen Freunden. Tschüss.
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1: Hallo, ich bin Zoe. Ich wünsche mir Anga Anga von Dara von ESC und ich grüße damit die ganze Welt, Dara und meine Freunde.

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1: Hallo, ich bin Leander und ich wünsche mir Pappe la Papp von Pappe la Papp. Tschüss.
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1: Ich bin Fiona, ich bin 7 Jahre alt und ich wünsche mir das Lied What's Love.

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1: Hallo, ich bin Liv. Ich bin 8 Jahre alt und ich wünsche mir das Lied Dino Disco von Heavy Saurus. Damit grüße ich Maus, Elefant und Ente und meine beste Freundin Cosima.
2: Weißt du was?

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1: Hallo, hier ist Elia. Ich bin 11 Jahre alt und ich wünsche mir das Lied Hotel von Johannes Oerding. Und ich grüße meine Familie und meinen Onkel Max.

Hallo, ich bin 8 Jahre alt, ich heiße Mia und ich wünsche mir das Lied von Tim Kamrat, Friends. Und ich wünsche damit meine Familie, die Maus, die Ente, den Elefanten, André und meine Freunde. Tschüss.

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2: Pastafarianismus? Die Kirche des fliegenden Spaghetti-Monsters. Die Anhänger glauben an ein großes Spaghetti-Monster, das die Welt erschaffen hat. Also, Sachen gibt's. Warte jetzt mal. The Church of Google, eine humorvolle Religion, die Google als mächtigste Größe ansieht, weil sie alle Informationen der Welt kennt. Also wirklich. Oder hier, Discordianismus. 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Sie machen lustige und verrückte Dinge, um das Leben interessanter zu machen. 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
2: Hallo liebe Leute, herzlich willkommen in meiner Checker-Church. Kleiner Witz, ich begrüße euch nicht aus meiner Checker-Kirche oder meinem Tempel oder so, sondern wie immer aus meiner Checker-Bude. Aber wir checken heute so richtig heilige Angelegenheiten. Wenn Menschen an einen Gott, an mehrere Götter, an gar keine Götter oder an eine übernatürliche Kraft glauben, egal an wen oder was, wenn Menschen glauben, dann sind sie oft Mitglieder einer Glaubensgemeinschaft oder Anhänger einer Religion. Also, der Glaube an irgendeine höhere Macht ist ihre Religion, könnte man sagen. Was das für Mächte und Kräfte sein können, woher sie genau kommen und was sie für Menschen bedeuten, darum geht's heute in diesem Checkpot. Heute geht's um Religion. Und wie immer freue ich mich sehr, dass ich bei diesem unendlich großen Thema nicht alleine unterwegs bin, sondern Besuch in der Checkerbude habe. Heute ist bei mir die fantastische, einzigartige Lina.
0: Hallo Tobi.
2: Hallo liebe Lina.
0: Ich freue mich, dass ich wieder da sein darf.
2: Und ich freue mich, dass du da bist. Sag mal, welche Dinge kommen dir in den Kopf, wenn du an Religion denkst?
0: Also, ich wurde zwar katholisch getauft, glaube aber nicht an Gott.
2: Sondern? Oder wie hältst du es mit der Religion, wie man so sagt?
0: Also, ich habe mich dagegen entschieden, die Heilige Erstkommunion zu empfangen.
2: Da ist man so 8 oder 9 Jahre alt, ne? Und dann wird man quasi ganz offiziell mit der Erstkommunion in die katholische Kirche aufgenommen.
0: Ja, aber das heißt nicht, dass ich mich nicht für andere Religionen oder, wie soll man sagen, für andere Glaubensrichtungen interessiere. Ich lese zum Beispiel unglaublich gerne über die griechische Mythologie.
2: Oh ja.
0: Das fasziniert mich total. Aber da gibt es nicht nur einen Gott.
2: Ja.
0: Ja, es gibt einen Hauptgott, aber sonst gibt es auch unglaublich viele.
2: Hast du ein paar Beispiele, die du spannend findest?
0: Ganz spannend finde ich zum Beispiel Hera und Zeus. Das sind so die Götterkönige. Zeus kümmert sich um das Wetter und Hera ist so die Göttin der Frauen. Und sie kümmert sich auch um Mädchen, die noch nicht verheiratet sind oder auch grundsätzlich um Familien.
2: In der griechischen Antike gab es wirklich Dutzende Götter, ne? Und jeder war für einen bestimmten Bereich verantwortlich.
0: Bei den Römern zum Beispiel gab es einen Gott für das Eintreten des Hauses, Austreten des Hauses, für die Türangel, für die Tür, für die Türklinke, für das Türschloss, für die Fußmatte.
2: Nicht dein Ernst?
0: Doch.
2: Okay, und jetzt musst du mir erklären, warum du das so spannend findest und damit was anfangen kannst mit der katholischen Kirche, aber vielleicht in dem Fall nicht so sehr.
0: Die Bibel habe ich auch zu Hause, aber so richtig angeschaut habe ich mir sie noch nie. Ich kenne schon ein paar Geschichten, aber ich glaube wirklich nicht an eine höhere Macht, die die Erde erschaffen hat oder die über uns bestimmt oder uns hilft.
2: Verstehe.
0: Ich weiß aber nicht genau, warum. Aber das erste Mal, als ich mit meinen Eltern darüber gesprochen habe, dass ich da nicht dran glaube, waren sie jetzt nicht entsetzt oder so, sondern haben gesagt, das ist okay, dass du nicht dran glaubst.
2: Ja.
0: Wir gehen auch sowieso fast nie in die Kirche und wir beten noch nie zusammen. Meine Eltern, meine kleine Schwester glauben zwar schon an Gott, aber sie sind jetzt nicht streng gläubig.
2: Finde ich super spannend. Ich kann dir noch kurz erzählen, ich bin auch getauft, evangelisch, also auch christlich getauft, wurde auch konfirmiert, bin aber später, weil ich auch irgendwie trotzdem nie viel mit der Kirche zu tun hatte, wieder ausgetreten. Und ich glaube auch nicht an den Gott im christlichen Sinne, aber ich mache mir viele Gedanken zu, ist da noch irgendeine große Macht irgendwo? Und gleichzeitig kann ich auch verstehen, dass für viele Menschen die Religion was ganz, ganz Wichtiges ist. Und das finde ich auch erstmal was total Schönes.
1: Und jetzt bin ich gespannt, mit welchen Checker-Fragen wir uns diesem großen Thema, über das wir wahrscheinlich 15 Folgen machen könnten, heute nähern. Hast du 3 Checker-Fragen dabei?
0: Wie immer. Meine erste Frage lautet, welches war die erste Religion auf der Welt? Meine zweite Frage ist, wie viele Religionen gibt es aktuell? Und drittens, an was werden die Menschen in der Zukunft glauben?
1: Ich würde sagen, wir machen uns auf eine Reise durch Zeit und Religion.
0: Das checken wir für euch.
1: Oh, guck mal, Jackie, die leuchtet in allen Farben. Das ist ja schön, dass du auch dabei bist heute, Jackie.
4: Aber natürlich, bei so einem wichtigen Thema lasse ich euch doch nicht allein. Und genau genommen bin ich ja auch eine übernatürliche Kraft. Ich habe rein gar nichts mit Natur zu tun. Ihr dürft also gerne an mich glauben.
1: Oh, glauben wir an Jackie, Lina?
0: Bestimmt.
1: Auf jeden Fall.
0: Ja, sag mal, Jackie, kannst du deine göttlichen und allwissenden Fähigkeiten gleich mal einsetzen, um uns über die erste Religion der Welt zu informieren?
4: Gerne doch. Die Antwort ist allerdings nicht so klar. Die ersten Religionen entstanden vor vielen tausend Jahren, lange bevor es Bücher oder schriftliche Aufzeichnungen gab. Deswegen lässt es sich kaum nachweisen, welche nun die allererste war. Die Menschen haben früher oft an viele verschiedene Götter und Geister geglaubt. Sie glaubten, dass Götter eng mit der Natur in Verbindung stehen. Einige der ältesten Religionen sind zum Beispiel der Hinduismus, die ägyptische Religion oder die griechische Mythologie.
1: Übrigens, zu den alten Griechen und ihren Tempeln und Göttern gibt's auch schon einen Checkpot. Könnt ihr euch unbedingt und sehr gerne anhören. Findet ihr natürlich auch in der ARD Audiothek. Und ich find's ja super spannend, warum es überhaupt Religionen gibt. Ich schätze mal, die Menschen haben einfach schon immer versucht, irgendwie Antworten zu finden auf Fragen, die sie nicht gleich selbst beantworten konnten. Fragen zum Leben und zum Sterben, wo kommt alles her, was passiert nach dem Tod und so.
0: Ich glaube, Menschen fühlen sich in schwierigen Situationen somit sicherer, wenn sie wissen, da ist jemand da, der wird mir helfen. Wahrscheinlich haben sie dann noch weniger Zweifel an sich, mehr Mut.
1: Glaube ich auch. Und dieses Jemand, was du gerade meinst, ist dann?
0: Gott.
1: Genau, und was Religion auch kann und was ich auch toll finde, das merkt man auch überall in Deutschland, in so vielen Gemeinden, Religion bringt Gemeinschaft. Wenn die Leute gemeinsam an was glauben, dann entstehen Gemeinschaften, die den Leuten auch wiederum Kraft geben. Und das finde ich was total Wertvolles. Oh, und guck mal, Jackie will irgendwas sagen.
4: Vor tausenden Jahren konnten die Menschen vieles auch noch nicht begreifen. Das wissenschaftliche Verständnis hat ihnen gefehlt und sie haben Geschichten und Ideen entwickelt, um sich die Dinge zu erklären. Daraus entstanden Religionen. Und diese beeinflussen bis heute den Glauben vieler Menschen.
1: Danke, Jackie. Ja, Lina, was meinst du? Ist damit die erste Reise zu den Anfängen der Religion zumindest einigermaßen beendet?
0: Jackie sei Dank.
1: Die ersten Religionen entstanden vor vielen tausend Jahren. Seitdem helfen sie Menschen, die Welt um sich herum besser zu verstehen und zu erklären. Deshalb sind und waren Religionen für Menschen schon immer ein wichtiger Teil ihres Lebens.
3: Gecheckt!
1: Es gibt ja weltweit richtig viele verschiedene Religionen und ich glaube, vielen Leuten hilft das total. Was ich manchmal nicht so ganz verstehen kann, ist, wenn Menschen an unterschiedliche Religionen glauben, dann gibt's ja manchmal Leute, die sagen, aber unser Glaube ist der einzig richtige. Nur wer glaubt wie wir, glaubt richtig. Und das geht ja teilweise so weit, dass es sogar zu Kriegen kommt oder zu Kämpfereien und so weiter. Und das macht mich ehrlich gesagt immer so ein bisschen ratlos.
0: Also ich finde es auch nicht sehr schön, wenn Menschen wegen einer Religion, was ja eigentlich was total Schönes ist,
1: genau,
0: dann anfangen zu streiten oder sogar sich zu bekriegen. Und da gab es ja auch mal eine ganz schlimme Zeit. Da wurden Menschen, die an etwas anderes geglaubt haben, sogar verfolgt und getötet.
1: Genau, das passiert in der Geschichte seit Jahrtausenden immer und immer wieder und auch immer noch.
0: Vom Christentum in der Bibel steht ja auch, man soll lieben und nicht streiten. Und deshalb verstehe ich es nicht ganz, warum man dann Streit führen muss oder sich töten muss.
1: Ja, das ist so ein bisschen das Komplizierte bei dem ganzen Thema. Und es gibt, das weißt du bestimmt auch, 3 große Weltreligionen, die ganz eng miteinander verwandt sind. Weißt du, welche das sind?
0: Mhm. Christentum, Judentum und der Islam.
1: Zuerst ist das Judentum entstanden. Aus dem Judentum hat sich das Christentum entwickelt und etwas später dann auch der Islam. Und eine wichtige Gemeinsamkeit, vielleicht die wichtigste der 3 Religionen ist, dass sie alle an einen Gott glauben und daran glauben, dass der die Welt erschaffen hat.
0: Also ich bin da eher auf der Seite der Wissenschaftler, die meinen, dass der Urknall die Welt und auch das Leben erschaffen hat.
1: Vielleicht war es am Ende doch auch das mächtige Spaghetti-Monster. Wir wissen es nicht. Aber gibt's irgendwas, was du an Religionen richtig schön findest?
0: Also ich mag sehr gern die religiösen Feste, wie Ostern, Weihnachten. Ich find's da sehr schön, wenn die Familie zusammenkommt. Und da sieht man auch wieder, dass Religion Menschen verbinden kann.
1: Ah, genau. Guck mal, Jackie meldet sich.
4: Ich glaube, es ist höchste Zeit für unsere 5-Weltreligionen-Challenge. Ich liefere euch die Fakten und ihr sagt mir, um welche Religion es sich handelt. Seid ihr bereit?
0: Na klar. Ja, klar.
4: Einmal im Jahr ist Ramadan, also Fastenmonat. Von Sonnenaufgang bis zum Sonnenuntergang darf weder gegessen noch getrunken werden. Das Fasten soll daran erinnern, wie wertvoll Essen und Trinken ist, damit man weiß, wie es den ärmeren Leuten geht, die nicht so viel Essen haben wie die Menschen zum Beispiel in Europa. Von welcher Religion spreche ich?
0: Vom Islam.
1: So ist es. Ich habe tatsächlich auch mal einen Tag lang mitgefastet. Und das war der erste Tag des Ramadan. Und ich muss sagen, das war eine der aufregendsten und intensivsten Erfahrungen, die ich so gemacht habe, muss ich wirklich sagen. Aber genau, der Ramadan gehört zum Islam.
4: Das ist richtig. Weiter geht's. In einer der 5 Weltreligionen gibt es das heilige Buch namens Bibel. Die Bibel ist in 2 Teile geteilt, das Alte Testament und das Neue Testament. Diese erzählen über das Leben von Jesus, seine Lehren und was nach seinem Tod geschah. Zu welcher Religion gehört dieses Buch?
0: Zum Christentum.
1: Da will ich nicht mehr hinzufügen.
4: Stimmt genau. Weiter geht's. In einer Religion gibt es nicht nur einen, sondern viele Götter und Göttinnen, die verehrt werden. Jeder und jede hat besondere Eigenschaften und Geschichten. Die Glücksgöttin Lakshmi zum Beispiel steht für Glück und Schönheit. Bei den Kindern ist der Gott Ganesha sehr beliebt. Er soll ihnen bei wichtigen Ereignissen im Leben helfen, zum Beispiel am ersten Schultag. Und er liebt Süßigkeiten. Welche Religion ist das?
0: Der Hinduismus?
1: Hätte ich auch gesagt. Ich war mal in Indien und da habe ich einige von diesen auch wirklich ganz tollen Bildnissen dieser Götter gesehen. Und es ist total toll. Und ich glaube auch, es gehört zum Hinduismus.
4: So ist es. Die nächste Religion hat einen besonderen Ruhetag namens Schabbat. Er dauert von Freitagabend, sobald die Sterne zu sehen sind, bis Samstagabend. An diesem Tag ist unter anderem Hausaufgabenverbot und es wird viel Zeit mit der Familie verbracht. Außerdem zünden die Familien Kerzen an und es gibt eine feierliche Mahlzeit. Zu welcher der 5 Weltreligionen gehört dieser Tag?
0: Ich glaube, das weiß ich, zum Judentum.
1: Das würde ich auch sagen.
4: Stimmt genau. Eine habe ich noch. Dieses Geräusch gehört zu einer der Weltreligionen, die nicht an einen Gott oder eine Göttin glaubt. Die Anhänger und Anhängerinnen möchten etwas erreichen, was sie Erleuchtung nennen. Um diese Erleuchtung zu erreichen, meditieren sie. Dabei hilft vielen der Ton einer Klangschale.
0: Es gibt ja nur noch eine Religion von den 5 Weltreligionen, also der Buddhismus.
1: Der Buddhismus, genau. Der wird, glaube ich, in vielen Teilen Asiens praktiziert. Meditation spielt eine große Rolle zum Beispiel. Und man versucht, ein gutes Leben zu leben, um aus so einem ewigen Kreislauf der Wiedergeburt rauszukommen. Aber Jackie, wir sagen Buddhismus.
4: Gratulation! Dafür, dass ihr keine dieser 5 Weltreligionen praktiziert, seid ihr ja schon fast Profis.
1: Ja, yeah, Lina, High Five! Falls ihr noch größere Profis als Lina und ich werden wollt und noch mehr über den Islam, das Juden- oder Christentum erfahren wollt, dann guckt doch mal rein in die Checker-Folgen dazu. Zu finden zum Beispiel in der ARD-Mediathek.
0: Aber es gibt doch nicht nur diese 5 großen Weltreligionen.
1: Nee, es gibt bestimmt noch viel mehr, oder? Oder?
0: Ich würde einfach mal zu meiner 2. Checker-Frage kommen.
1: Bitte, Lina, mach das einfach.
0: Meine 2. Frage ist, wie viele Religionen gibt es aktuell?
1: Ich würde schätzen, richtig viele. Ich weiß es nicht. Was sagst du, Lina?
0: Also ich glaube auch, dass es unendlich viele Religionen gibt.
1: Ja, also ich glaube, das ist ein klarer Fall für unsere alleswissende Checker-Datenbank Jackie.
4: Es wird geschätzt, dass es auf der Welt mehrere 1000 Religionen gibt. Genau kann das aber niemand sagen. Nicht einmal ich. Von den 5 bekanntesten Weltreligionen habt ihr eben schon gehört. Die größte Religion mit über 2 Milliarden Anhängern ist das Christentum. Die zweitgrößte ist der Islam mit fast 2 Milliarden. Und die drittgrößte Religion ist der Hinduismus mit über 1 Milliarde Anhängern. Zu den weiteren bekanntesten Religionen gehören noch der Größe nach der Buddhismus und der indische Sikhismus. Und außerdem das Judentum und der Bahá'í-Glaube. Letzterer betont die Einheit der Menschheit. Neben diesen 7 größten gibt es viele andere. Von traditionell afrikanischen über indigene Glaubensrichtungen bis zum Spaghetti-Monster. Jede Religion hat ihre eigenen Geschichten, Bräuche und Überzeugungen. Es ist unfassbar, wie vielfältig der Glaube auf unserer Welt eigentlich ist.
1: Also ich muss sagen, sowas habe ich auch noch nicht oft erlebt, dass Jackie tatsächlich mal kurz unsicher wird bei der Frage nach der Zahl der Religionen auf der Welt. Ist es passiert?
0: Aber Tobi, sag mal, ist dir schon mal eine total außergewöhnliche oder überraschende oder völlig verrückte Religion begegnet?
1: Tatsächlich ja. Gerade kürzlich erst habe ich eine ganz spannende Religion kennengelernt. Aber das erzähle ich dir später.
0: Nee, sag doch jetzt.
1: Nee, ich mache das später und wir fassen jetzt mal zusammen.
0: Okay.
1: Es ist unzählbar, wie viele Religionen es auf der Welt genau gibt. Garantiert mehrere tausend.
4: Gecheckt!
1: So, wir sind ja immer noch auf der Reise durch Zeit und Religionen. Und ich würde sagen, aus der Vergangenheit sind wir bei deiner zweiten Checkerfrage jetzt eben wieder in der Gegenwart angekommen. Jetzt fehlt uns noch eine Zeitebene.
0: Die Zukunft.
1: Dritte Checkerfrage.
0: Und drittens, an was werden wir Menschen wohl in der Zukunft glauben?
1: Woran werden die Menschen denn wohl glauben?
0: Also ich glaube sogar, dass durch weitere Erkenntnisse der Wissenschaft Menschen wahrscheinlich sich so viel selbst erklären können und schon so viel selber machen können. Wahrscheinlich werden in ein paar Jahren vielleicht sogar die Menschen fliegen können mit irgendwas. Also ich glaube tatsächlich, dass sich der Glaube auflöst.
1: Oh, das ist aber eine gewagte Theorie. Wir haben ja noch unseren Telefonjoker. Wir können jemanden anrufen und deine Theorie einfach mal weiterverbreiten.
0: Gute Idee.
1: Und zwar wähle ich jetzt mal die Nummer von Andreas Herrmann. Der hat als Religionslehrer viele, viele Jahre an einer Grundschule in München mit Kindern über den Glauben gesprochen, interessiert sich viel für die Seele der Menschen, was sie beschäftigt, beglückt, belastet. Und ich glaube, wenn jemand weiß, was man sich da so denkt, dann Andreas.
5: Hallo, hier ist Andreas.
1: Hallo Andreas, hier sind Tobi und Lina.
0: Hallo.
5: Hallo, grüß euch.
1: Lina und ich sprechen gerade zur Checkerfrage, woran werden die Menschen wohl in Zukunft glauben? Und Lina, magst du ihm auch nochmal kurz sagen, was du denkst?
0: Also ich habe tatsächlich gedacht, dass durch wissenschaftliche Erkenntnisse die Menschen in der Zukunft sich schon so viel erklären können, dass sie dann an gar nichts mehr glauben oder dass sich dann der Glaube auflöst.
5: Ja, das klingt ja erstmal ganz vernünftig, aber das ist eine bestimmte Vorstellung von Glauben, die kann ich so nicht teilen. Ich glaube, das ist immer wieder so ein Missverständnis, dass Menschen denken, Glaube hat damit zu tun, etwas für wahr zu halten. Und da würde ich dir natürlich recht geben, Lina, dass die Menschen dann bestimmte Erklärungsmuster nicht mehr für wahr halten, weil sie wissen, wie die Dinge naturwissenschaftlich und so weiter funktionieren.
1: Mhm.
5: Aber biblisch und ich glaube auch für die meisten anderen Religionen, da steht Glauben eigentlich nicht dafür, etwas für wahr zu halten, was ich mir nicht anders erklären kann, sondern eigentlich ist es ein anderer Begriff für Vertrauen. An etwas glauben, das bedeutet eigentlich auf etwas setzen, auf etwas vertrauen.
1: Mhm.
5: Und ich glaube, das wird in der Zukunft nicht weniger werden, sondern das ist ja ein Grundbedürfnis von uns Menschen, dass wir irgendwie so eine Zugehörigkeit und einen Sinn oder einen Halt oder irgendwas haben möchten, auf das wir uns verlassen können. Die einen verlassen sich dann auf ihren Fußballclub und glauben an den FC Bayern oder sonst irgendwas. Ja,
0: ja, also ich selbst habe das noch nie so gesehen, aber nach der Erklärung finde ich das schon, dass das einleuchtend ist.
1: Aber wenn du das jetzt gerade so ausgeführt hast und man Glauben eher mit Vertrauen übersetzt, was denkst du denn, woran werden wir denn dann in Zukunft glauben, um mal zu Linas Checker-Frage zurückzukommen?
5: Was ich vermute ist, dass das, was wir im Moment beobachten können, dass das zunehmen wird, nämlich dass Menschen das, worauf sie vertrauen, immer individueller gestalten werden. Also der eine vertraut auf das, der andere vertraut auf das. Das heißt, so große Institutionen wie Kirche zum Beispiel oder man könnte noch größer sagen Religionen, ja, die werden nicht mehr so vertrauensstiftend für die Menschen sein, weil sich alle sozusagen es mehr so selber zusammenbasteln, was ihnen Halt gibt, was ihnen Sinn bedeutet. Mhm. Das heißt, eigentlich wird die Menschheit zumindest in Europa mehr und mehr auf diesen sehr individuellen Weg setzen.
1: Wir haben auch schon ganz viel darüber gesprochen, was das Schöne ist an Glauben und an Religion und was es den Menschen gibt und Gemeinschaften, die es zusammenbringt und so. Was ist denn für dich das Schönste an Religion?
5: Das eine ist tatsächlich, dass es etwas ist, was mir Halt gibt, was Vertrauen für mich weckt. Mhm. Und Religio heißt ja eigentlich auch übersetzt sowas wie rückgebunden sein, also eine Anbindung an etwas. Mhm. Das finde ich total schön, dass wirklich Glaube in meinem Sinn ist immer ein Beziehungsgeschehen. Und ich finde es total schön, zum Beispiel zu meditieren, einfach da zu sitzen und nach innen zu lauschen und so zu gucken, was da passiert. Ich liebe es aber auch, in einer stillen Kirche zu sitzen und diese Atmosphäre auf mich wirken zu lassen. Mhm. Ich zünde total gerne Kerzen an. Religion kommt ja nicht ohne etwas aus, was wir tun. Also wir praktizieren dann etwas. Ja. Vielleicht der schönste Teil von Religion ist, wenn man sich den Menschen zuwendet. Also nicht umsonst sprechen wir von den Werken dann der Barmherzigkeit. Ein Glaube ohne ein Tun, hat Martin Luther auch gemeint, ist tot.
1: Mhm. Also, wenn ich dich richtig verstanden habe, würdest du sagen, Religion oder Glaube verändert sich auf jeden Fall in Zukunft,
5: ja,
1: bleibt aber wichtig, wird vielleicht sogar noch wichtiger, aber von Person zu Person immer ein bisschen unterschiedlich.
5: Ja, das glaube ich auf alle Fälle.
1: Andreas, vielen lieben Dank. Ich glaube, du hast uns total geholfen. Ich gucke zumindest in ein nickendes Gesicht bei Lina. Wir freuen uns, dass du dir die Zeit für uns genommen hast.
5: Sehr gerne.
1: Bis dann, mach's gut.
0: Tschüss.
5: Ciao.
1: Deine Checkerfrage, die ist beantwortet, oder?
0: Na klar.
1: Insgesamt wird Religion und Glaube auch in Zukunft eine wichtige Rolle im Leben vieler Menschen spielen. Es kann aber sein, dass sie sich immer mehr von den Kirchen entfernt und sich verändert. Immer individueller wird, also immer mehr davon abhängt, was jeder und jede Einzelne glauben will.
0: Gecheckt!
1: So, damit sind wir fast am Ende. Dann würde ich sagen, Inshallah. Das ist Arabisch, ich weiß nicht, ob ich es richtig ausgesprochen habe, aber es heißt so viel wie, so Gott will. Abgesehen von Gott wird Inshallah aber auch einfach im Sinne von hoffentlich gesagt. Und wir hoffen doch jetzt auf eine friedliche Zukunft für die Menschen und ihre vielen verschiedenen Religionen und Überzeugungen. Ich finde, das ist bei allem doch das Wichtigste. Und jetzt hatte ich dir doch ganz zum Schluss noch diese Kleinigkeit mit einer verrückten Religion versprochen.
0: Ja.
1: Ich war erst vor kurzem in Mexiko und ich war in einer Kirche, da gab es Jesusbilder und alles, aber es hatte nichts mehr mit dem christlichen Glauben zu tun, sondern da waren Leute, die haben auf dem Boden Kerzen angezündet, überall war Wachs auf dem Boden, die haben in der Kirche Hühner dabei gehabt, die sie opfern wollten. Es gab riesengroße Vorhänge, die hingen in dieser Kirche, es sah wahnsinnig schön aus. Der Boden war über und über mit so Piniennadeln bestreut, es roch gigantisch gut. Und die Menschen da sind mit ihren ganzen Familien da reingekommen und haben laut vor sich hin gebetet, aber nicht in dem Sinne zu Gott, wie sich das die Christen von früher mal gedacht haben, sondern auf eine eigene Art und Weise. Und da sind zwei Religionen und Glaubensideen einfach miteinander verschmolzen und das war so magisch, das war richtig toll und sehr abgefahren.
0: Dann kommen wir ja wieder darauf hinaus, dass sich Menschen einfach selber was vorstellen.
1: Na dann, sind wir am Ende, oder? Wie siehst du das?
0: Meine Checkerfragen sind geklärt.
1: Wollen wir zum Ende noch eine schöne Kerze anzünden?
0: Gute Idee.
1: Das ist doch immer gut. Warte, dann mache ich hier noch kurz. So, Lina, es hat mir wie jedes Mal richtig viel Freude mit dir gemacht. Vielen Dank.
0: Mir auch.
1: Bis dann. Und ihr, liebe Leute, macht's auch gut. Tschüss.
0: Tschüss auch von mir.
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6: Dankeschön, Checker Tobi. Das war der Checkpot. 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Jetzt geht es weiter mit Mausmusik.

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1: Aber zackig, mein Freund.

0: Sprachnachricht von
1: Nico.
2: Hey Leute, kennt ihr den Film Der König der Löwen? Da gibt's ja auch Hyänen, diese gefleckten, sandfarbenen Raubtiere. Sehen ein bisschen so aus wie kräftige Hunde. Im Film sind sie dumm, gemein und streiten gern. Das ist aber Quatsch. In der Natur ist es genau andersrum, sagen Forscherinnen und Forscher. Sie haben beobachtet, wie sich Hyänen kloppen, also wie sie kämpfen. Dabei kam raus, die Hyänen sind eben nicht streitlustig, sondern eher rücksichtsvoll. Dafür benutzen sie auch ihren Gesichtsausdruck und ihre Stimme. Zum Beispiel Knurren, Fauchen oder Kichern. Die Kloppereien waren meistens spielerisch und hatten immer eine Grenze. Hyänen sind also ziemlich klug und ziemlich sozial.
0: Die Maus. Schön, dass ihr dabei seid. Eine Radiostunde mit euch. Darauf freue ich mich jetzt. Hier ist Elke. Willkommen bei der Maus. Geld für Schulen und Spielplätze. Das ist nicht einfach da, sondern es muss irgendwo herkommen. Und dann fällt schnell dieses eine Wort. Steuern. Nur, was steckt dahinter? Das wollte die Klasse 4b der Südschule in Kamen besser verstehen und hat sich einen ganzen Schultag lang mit Steuern beschäftigt. Und Mausreporterin Jana, die war mit dem Mikro dabei und wollte zuallererst mal wissen, was glaubt ihr denn? Was sind denn eigentlich Steuern?
3: Steuern zahlen ist sehr viel Geld.
4: Jedes Jahr muss man Steuern bezahlen.
5: Ohne Steuern kommt das Amt nicht so gut klar.
6: Auf Steuern besteht eigentlich der Bundesstaat, weil sonst würde alles auseinanderfallen.
7: Unser Staat würde ohne Steuern gar nicht funktionieren.
5: Die Steuern gehen auch an die Lehrer. Die verdienen so das Geld durch die Steuern halt.
7: Man baut damit auch Straßen.
0: Ja, und von euren Eltern, da kennt ihr vielleicht diesen Satz, ich muss noch meine Steuererklärung machen. Und vielleicht rollen die dann auch so ein bisschen mit den Augen, denn Steuern sind nicht gerade beliebt, oder?
8: Meine Mutter findet Steuern zu hoch und die Steuererklärung findet sie zu kompliziert.
9: Meine Mutter findet die Steuern auch zu hoch und anstrengend.
10: Meine Mutter findet das nicht so toll, weil man viel Geld bezahlen muss.
11: Papa hat ein Wort gesagt, dass man besser nicht sagen sollte.
12: Meine Mama findet das wichtig, weil sie unseren Staat finanzieren, so wie Straßenbau und Bildung und vieles mehr.
13: Mein Vater findet, Steuern sind ein notwendiges Übel.
0: Ja, kein Lieblingsthema, die Steuern. Das haben die Kinder dann schon mal rausgefunden. Trotzdem brauchen wir sie ja. Aber wofür eigentlich? Das hat Mausreporterin Jana sich dann zusammen mit der Klasse 4b mal genauer angeschaut.
14: Viele hier in der 4b haben schon mal davon gehört, dass Steuern wichtig sind. Wir schauen zum Einstieg mal, wofür man die Steuergelder braucht. Und dazu gucken wir direkt in der Nähe der Südschule Kamen nach. Nicht bei einem Spaziergang, sondern mit einem großen Stadtplan.
15: Dieser Stadtplan hat mit unserem Thema zu tun, weil fast alles auf diesem Stadtplan oder sogar alles durch Steuern gebaut wurde.
14: Vor Elia liegt kein normaler Stadtplan, sondern ein selbstgebastelter. Alle Kinder malen und schneiden Gebäude aus, die durch Steuergelder möglich wurden. Und dann werden sie auf den großen Bogen Papier geklebt. Bisher sind da schon drauf
16: Schwimmbäder, das Jugendzentrum,
17: Busbahnhof,
18: Stadthalle,
19: Kindergärten.
20: Wer hat noch eine Idee, was bei euch in Kamen von der Steuer bezahlt wird?
21: Die Freiwillige Feuerwehr.
20: Wir müssen da gleich mal gucken, wo die Feuerwehr in Kamen überhaupt ist, ne? Die kennst du, hast du die schon mal gesehen?
22: Ich bin mit Jan und Lena arbeitend in der Jugendfeuerwehr.
20: Super, okay. Felix, was noch?
23: Sport, Schwimmen, Klettern, Sporthallen einfach.
20: Genau. Schneidst du aus und dann kleben wir das gleich auf unseren Stadtplan. Wer hat noch eine Idee? Tom, was ist noch von Steuern bezahlt?
24: Krankenhäuser.
20: Gut gemacht. So, wer hat denn noch nicht? Jonas?
25: Die Stadtbücherei.
20: Jawohl.
26: Wasserspielplätze.
20: Dann bastel du da mal, schneid mal aus. Wer hat noch eine Idee? Luna?
27: Das Rathaus, das Gymnasium,
28: die Konzertaula,
29: Straßen,
30: Häuser.
20: Was für Häuser?
31: Mehrfamilien.
20: Das wird nicht von Steuern bezahlt.
14: Auf unserem Steuerstadtplan sind keine Privathäuser, auch keine Läden oder Firmen. Es sind ganz bestimmte Einrichtungen.
1: Das Krankenhaus, zum Beispiel das allgemeinnützig. Ein Haus, was privat ist, nicht.
14: Elia hat ein ganz wichtiges Stichwort genannt. Die Gebäude auf unserem Stadtplan sind für alle nützlich. Aber warum wird dann zum Beispiel keine Eisdiele von den Steuern bezahlt?
2: Also ein Mann baut sich selber ein Eisdiele und findet Leute, das ihm mithilft. Und deshalb wird das von Steuern nicht bezahlt.
14: Viele Leute lieben Eis, aber Eis ist nicht etwas, das alle brauchen. Außerdem kann der Eisdielenbesitzer mit seinem leckeren Eis so viele Leute anlocken, die selbst bereit sind, dafür zu bezahlen. So braucht er kein Geld vom Staat. Anders ist das bei Dingen, für die niemand bezahlen möchte. Wie bei der Feuerwehr, mit der sich Julian besonders gut auskennt.
3: Wenn jetzt der Wald brennt und es keine Feuerwehr geben würde, dann könnte es sich ganz schnell ausbreiten und dann wäre das halt eher sehr schlimm.
14: Auch wenn ein Privathaus brennt, ist es gut, wenn man einfach den Notruf wählen kann.
17: Da muss man nicht lange überlegen, kann ich mir das jetzt gerade leisten, sondern einfach machen.
14: Weil die Feuerwehr von Steuern bezahlt wird, kann jeder die Feuerwehr rufen, der sie dringend braucht.
18: Geld ist halt in diesem Moment egal. Hauptsache, Leben werden gerettet.
17: Niemand könnte das selbst betreiben. Ein Löschzug kostet so ein paar Millionen Euro. Da müsste man schon ganz schön reich sein. Und dann braucht man ja auch noch viele Leute, die man bezahlen muss. Das kostet dann noch mal ein paar Millionen Euro.
19: Man muss halt sehr viel machen dafür, dass man überhaupt so was Großes eröffnen kann, wie ein Krankenhaus, Schulen oder Feuerwehr.
17: Die Polizei macht es auch freiwillig. Also die will dafür auch kein Geld, weil die einfach dafür da ist, dass die Menschen in Sicherheit leben können. Und das wird, glaube ich, auch von Steuern bezahlt.
20: Wie ist das hier mit eurer Schule? Habt ihr da heute Morgen, als ihr reingekommen seid, Eintrittsgeld bezahlt, damit ihr in die Schule reinkommt, Konstantin?
10: Wir Schüler kriegen das umsonst, damit wir was lernen.
19: Ich finde es gut, weil sonst müssten wir hier auch wirklich jeden Tag was bezahlen, um reinzukommen. Gäbe es die Steuern nicht, müssten wir wirklich was bezahlen. Aber weil es die Steuern gibt, müssen wir das nicht.
24: Schule gibt's kostenlos. Ein Glück. Und gleich schauen wir uns an, wo genau das Geld für die Steuern eigentlich herkommt.
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26: 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Do I have enough?
25: Well,

0: Um Steuern geht's heute bei uns. Gerade haben wir gehört, wofür wir die eigentlich brauchen. Aber woher kommt eigentlich das ganze Geld? Nach einer kleinen Frühstückspause hatten die Kinder aus der 4B der Südschule in Kamen direkt eine ganze Menge Ideen dazu.
1: Frisch gestärkt sammeln wir nach der Pause erstmal, welche Steuerarten die Kinder kennen.
2: Steuern für ein Grundstück, worauf man das Haus gebaut hat.
3: Mein Papa zahlt immer in Jahr, so dass wir in Haus wohnen.
4: Autosteuern auf der Arbeit.
5: Lohnsteuer. Ladensteuern, also wenn man jetzt irgendwo eingekauft hat.
6: Also im Supermarkt zum Beispiel, da das, was die verdienen, geben die ein bisschen was an das Amt und ein bisschen behalten die.
1: In allen diesen Fällen müssen die Bürgerinnen und Bürger in Deutschland Steuern zahlen. Insgesamt gibt es sogar noch viel mehr, ungefähr 40 Steuerarten. Wer zum Beispiel einen Hund hat, muss auch einmal im Jahr Steuern zahlen. Und wir gucken uns jetzt mal zwei Steuerarten genauer an. Die Kamener Kinder haben sie schon genannt. Einmal die Steuern, wenn man im Laden einkauft. Und dann noch die Steuern, die Leute bezahlen müssen, die arbeiten, die Lohnsteuer. Die Lehrerin der 4B, Helma Kleine-Weischede, hat in den vergangenen Tagen Einkaufszettel gesammelt, wenn sie zum Beispiel im Supermarkt war oder im Baumarkt. Die verteilt sie jetzt, damit jeder selbst nachgucken kann.
7: Hat irgendjemand eine Idee, wo sich hier die Steuer verstecken könnte?
8: Hier, MBST steht für Mehrwertsteuer.
7: Mehrwertsteuer, genau.
9: Und da steht noch Steuerrate 2,7%, glaube ich.
7: 7%, genau.
9: Und darunter steht netto 8,88 Euro, Steuer 62 Cent.
1: Puh. Ganz schön kompliziert. Das ist alles wirklich klein gedruckt auf dem Einkaufszettel und meistens beachten wir das gar nicht groß, wenn wir einkaufen gehen. Aber tatsächlich ist die Mehrwertsteuer die einzige Steuer, die auch Kinder zahlen.
10: Wenn Kinder jetzt keine Mehrwertsteuern bezahlen müssten, dann würden die Eltern wahrscheinlich die Kinder immer zum Einkaufen schicken, weil dann muss man weniger Geld bezahlen.
11: Jedes Kind und jeder Erwachsene muss die Steuern im Einkaufsladen oder so bezahlen.
1: Hier hat Frau Kleine-Weischede Blumen für 9,50 Euro gekauft und Elia hat die klitzekleine Schrift auf dem Kassenbon entziffert und rausgefunden, dass davon 62 Cent an den Staat gehen, als Mehrwertsteuer.
12: Weil bei Mehrwertsteuern muss man mehr bezahlen, als Sachen eigentlich wert sind.
1: Und vor allem werden die Waren mehr wert, indem jemand zum Beispiel Arbeit reinsteckt, wenn aus Milch Joghurt wird zum Beispiel. Und dadurch, dass ein Verkäufer den Joghurt in seinem Laden für die Kunden in den Kühlschrank stellt. Deswegen heißt das Mehrwertsteuer. 7% ist der Betrag für lebensnotwendige Sachen. Es gibt noch einen höheren Steuerbetrag von 19%, den man auch auf dem Bon findet.
13: Auf dem Einkaufszettel gibt es die 7% Mehrwertsteuer. Die 7% sind für Lebensmittel oder so und 19% dann, was nicht so lebensnotwendig ist. Zum Beispiel Radiergummis oder Stifte.
14: Vielleicht das, was lebensnotwendig ist, man halt eher braucht, als das, was halt nicht so lebensnotwendig ist. Und deshalb ist da vielleicht eine höhere Steuer drauf.
15: Und was meine Mutter komisch findet, nämlich Blumen sind ja nicht lebensnotwendig, aber die haben 7% und Medikamente haben 19%.
1: Nicht immer erscheint auf den ersten Blick alles.

0: Mehrwertsteuer, check. Haben wir verstanden. Es gibt aber noch mehr Steuern. Und die Kinder in der Kamener Südschule, die haben dann noch eine andere Steuer unter die Lupe genommen, mit der Kinder eigentlich noch gar nichts zu tun haben, aber eben alle Menschen, die arbeiten gehen. Und um die besser zu verstehen, hatte Mausreporterin Jana den Kindern aus der 4B was mitgebracht.
1: Jetzt habe ich für euch kompliziertere Zettel mitgebracht. Wenn eure Eltern irgendwo als Angestellte arbeiten, wie arbeitet man angestellt? Wer hat eine Idee?
2: Man geht dahin, arbeitet und kriegt dann das Geld.
3: Als Mechaniker in der Autowerkstatt zum Beispiel, als Ärztin im Krankenhaus oder als Busfahrer.
4: Meine Mutter hat am Ende 2025 hat sie einen Brief von ihrem Chef bekommen, wie viel sie dort bekommen hat und wie viel sie Steuern abgeben muss, also von ihrem verdienten Geld.
3: Genau solche Zettel habe ich ausgedruckt. Die kriegen viele Erwachsene sogar jeden Monat, wenn sie bei einer Firma arbeiten. Und da steht drauf, wie viel jemand von seinem verdienten Geld an das Finanzamt abgeben muss. Als
5: Lohnsteuer.
3: Und weil noch niemand die Eltern dabei beobachtet hat, wie sie die Lohnsteuer zum Finanzamt bringen, rätseln wir mal, wie das abläuft.
5: Ich glaube so, ich weiß es aber nicht so genau, dass meine Mutter das Geld von ihrem Konto verschickt.
6: Vielleicht, dass die das überweisen, das Geld.
1: Wer überweist das Geld?
6: Unsere Eltern.
5: Die Bank? Bürgermeister?
1: Der Bürgermeister hat damit nichts zu tun. Der hätte sonst sehr viel zu tun. Ne? Bei 42.000 Menschen zum Beispiel in Kamen, da hätte der viel zu tun.
4: Der Chef von der Arbeit.
3: Damit liegt Julian richtig. Die Firma übernimmt das. Sie schickt das Geld direkt ans Finanzamt. Und so kommt ein Teil vom Lohn gar nicht mehr bei den arbeitenden Leuten selbst an.
4: Nur ein Teil und dann ein Teil vom Geld sind halt eben die Steuern.
5: Dir wird meistens sehr viel abgezogen, bevor du es bekommst.
3: Wie viel, das versuchen wir jetzt mal rauszufinden. Alle in der Klasse haben eine Lohnabrechnung bekommen, wie es sie in echt gibt. Gehaltsabrechnung kann man auch sagen.
5: Also man bekommt nicht direkt den ganzen Lohn, sondern da werden meistens immer so 1.000 oder so abgezogen und die gehen dann zum Finanzamt.
3: Etwas über 8.000 Euro verdient hier jemand und davon werden gleich knapp 2.000 Euro abgezogen. Auf einer anderen Gehaltsabrechnung stehen rund 3.700 Euro. Fast 700 Euro gehen davon direkt ans Finanzamt. In der Klasse geht's drunter und drüber, weil sich alle gegenseitig helfen, die wichtigen Zahlen zu finden. Bei allen ist es leicht unterschiedlich. Entscheidend, wie viel Lohnsteuer man zahlen muss, ist, wie viel Geld jemand verdient. Wer ganz wenig verdient, der muss gar keine Steuern zahlen, denn er braucht jeden Cent selbst. Wer mehr verdient, muss was abgeben. Und wer viel verdient, muss mehr abgeben. Dahinter steht der Gedanke, wer viel Geld verdient, kann auch mehr zu den Sachen beitragen, die allen zugutekommen. Wie die Feuerwehr und die Schulen. Wir schreiben mal an die Tafel, wie viel jeder Einzelne im Monat an Lohnsteuer an den Staat von seinem Gehalt abgibt. Und rechnen das zusammen.
7: Können Anton und ich zusammenrechnen alles?
8: Ja, cool.
9: Wir können ein bisschen mit überprüfen.
3: Während hier vorne Finn und Anton an die Tafel schreiben und zusammenrechnen, schauen wir mal ganz weit in die Geschichte zurück. Denn Steuern gibt es schon ganz lange. Als die Menschen sesshaft wurden, also nicht mehr als Jäger und Sammler umhergezogen sind, sind die ersten Städte entstanden. Die Herrscher über die ersten Städte forderten von den Bewohnern etwas ein. Das war vor allem ganz früher, vor ungefähr 5000 Jahren, noch kein Geld. Sie wollten etwas von der Ernte abhaben, vom Vieh, Holz, Wein, aber auch die Arbeitskraft. Erst später dann auch Münzen. Und man nannte das erst anders, zum Beispiel Zehnt. Damit war der zehnte Teil der Ernte, also ein Zehntel, gemeint. Später hieß es dann Steuern. Das Wort kommt von Stiure, was so viel heißt wie unterstützen. Der Herrscher wurde unterstützt, damit er für seine Bewohner sorgen konnte. Zum Beispiel mit einer schützenden Stadtmauer und mit Straßen. Ganz ähnlich wie heute.

0: Alle 23 Kinder hätten in einem Monat zusammen rund 16.500 Euro Lohnsteuer gezahlt. Damit kann man schon was machen. Nicht gleich eine ganze Schule renovieren und auch keine Brücke bauen. Aber wenn man alles zusammenzählt, was in Deutschland an Lohnsteuern gezahlt wird, dann ist das schon eine Menge.
1: Also wenn ich Politiker sein würde, würde ich da die Steuer ein bisschen günstiger machen, damit manche Menschen sich das auch besser leisten können.
2: Wenn man die Steuern runtersetzen will, wäre ja nicht mehr so viel Geld da und dann könnte man die Straßen nicht sanieren und neue Häuser halt bauen. Also ja. Schulen und Rathäuser.
3: Ja, was glaubt ihr, wie viel ist denn im vergangenen Jahr wohl an Steuergeldern zusammengekommen? Also nicht nur durch Lohnsteuer, sondern auch durch Mehrwertsteuer, Hundesteuer und allen anderen Steuern zusammen. In Deutschland waren das rund 10 Milliarden Euro oder 100 Milliarden Euro oder waren das 1000 Milliarden Euro, also eine Billion. Überlegt mal ein bisschen, die Lösung, die gibt's gleich nach der Musik.

0: 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Nur Kraus und wir sind Helden mit dem Song Nur ein Wort.
1: Hey Noah,
2: ja, was denn?
1: Lass mal einen Song machen.

0: Ich hatte euch gefragt, wie viele Steuern sind im Jahr 2025 in Deutschland zusammengekommen? Antwort: fast 1 Billion Euro, genauer gesagt knapp 990 Milliarden. Würde man dieses Geld als 100-Euro-Scheine aufeinander stapeln, dann wäre der Stapel so hoch, dass er bis ins Weltall reichen würde. Dreimal so hoch, wie die Raumstation ISS fliegt. Es gibt Menschen, die kennen sich besonders gut mit Steuern aus. Steuerberater nämlich. Und was die genau machen, das haben die Kinder aus der Südschule in Kamen zusammen mit Mausreporterin Jana rausgefunden.
1: Vielleicht berät der Leute, wie viel Steuern einer zahlen muss.
2: Ein Steuerberater berät Menschen, die eine Arbeit leiten. Die würden dann zum Beispiel Hilfe gebrauchen, um all das Geld sicher zu überweisen an den Staat und dass es richtig abläuft. Und dafür sind Steuerberater da.
3: Lena, Anton und Jonas gehen ins leere Klassenzimmer nebenan. Hier können Sie Ihre Fragen in Ruhe an die Steuerberaterin stellen.
4: Berges?
5: Hallo, hier ist Jana Magdans von der Maus.
4: Hallo, Frau Magdans.
5: Hallo, Frau Berges. Bei mir sind jetzt Lena, Jonas und Anton.
4: Okay.
3: Michaela Berges ist Steuerberaterin in Lünen.
4: Ja.
5: Und wir haben ein paar Fragen zu Ihrer Arbeit. Dann würden wir direkt mal losschießen. Lena hat die erste Frage.
4: Ja.
6: Was macht man bei Ihrer Arbeit?
4: Ihr habt euch ja den ganzen Tag auch schon mit Steuern beschäftigt. Und das ist eigentlich unsere Arbeit. Also wir beschäftigen uns auch den ganzen Tag mit Steuern. Die Fragen, die die Mandanten für uns haben, also die Kunden bei uns, die heißen Mandanten, die beraten wir, was Steuerfragen angeht. Und wir gucken, ob jemand zu viele Steuern zahlt oder zu wenig. Wir rechnen das für die Mandanten aus. Ja, das ist so unsere Arbeit.
7: Aber wenn die Steuern automatisch gezahlt werden, warum muss man dann nochmal nachgucken, ob die jetzt echt bezahlt wurden?
4: Ja, wir beraten ja hauptsächlich Betriebe.
3: Also Firmen, Fabriken oder Läden.
4: Also ihr habt euch heute ja die Sachen von Arbeitnehmern angeguckt, die Leute, die angestellt sind.
3: Das sind die, die am Ende des Monats die komplizierten Lohnabrechnungszettel von ihrer Firma bekommen.
4: Aber die haben ja auch Arbeitgeber, das heißt, da sind Betriebe.
3: Also Chefinnen und Chefs einer Firma.
4: Und da läuft das nicht automatisch. Die müssen das selber errechnen und müssen das auch selber dem Finanzamt melden. Und weil die oftmals da keine Ahnung von haben oder sich da nicht mit beschäftigen möchten, weil die da keine Zeit zu haben, deswegen beauftragen die uns, damit wir das für die machen. Also wir rechnen dann die Steuern für die aus.
3: Und das Rechenergebnis überprüft das Finanzamt dann nochmal. Wenn Sie auf das gleiche Ergebnis kommen wie Frau Berges, dann werden die Steuern genau so gezahlt. Klingt eigentlich einfach, ist es aber nicht.
4: Ja, es gibt ja für jede eigene Steuerart ein eigenes Gesetz und eigene Vorschriften. Und die muss man ja alle kennen. Und deswegen ist das schon knifflig, weil man für jede Steuerart extra gucken muss, was gibt es da für Besonderheiten. Und die müssen ja auch eingehalten werden. Also man muss das ja schon richtig ausrechnen fürs Finanzamt.
3: Also ein Job für jemanden, der gerne rechnet und sich viele Dinge merken kann. Denn Steuererklärungen für Firmen sind ziemlich kompliziert. Weil da viele Leute arbeiten, für die Lohnsteuer gezahlt werden muss. Das kennen wir ja schon. Und wenn die Firma Sachen verkauft, muss sie die Mehrwertsteuer dafür an das Finanzamt überweisen. Das kennen wir auch schon. Aber wenn sie zum Beispiel Maschinen kauft, die sie braucht, um Sachen herzustellen, dann kann Frau Berges sagen, die Firma musste viel Geld für Maschinen bezahlen, deshalb ist gar nicht mehr so viel Geld übrig in der Kasse. Und überhaupt nur für das Geld muss sie dann Steuern bezahlen.
4: Und das ist eigentlich das, was wir dann in der Steuererklärung machen.
5: Okay, habt ihr noch Fragen? Nee. Allgemeines Kopfschütteln. Dann sagen wir ganz herzlichen Dank, Frau Berges.
4: Ja, hat euch das denn Spaß gemacht oder ist das eher ein Thema, wo ihr sagt, oh?
8: Ja, es hat uns Spaß gemacht.
4: Ja? Dann noch viel Spaß weiterhin.
5: Danke.

0: Rund 16.500 Euro. So viel an Lohnsteuer würden alle 23 Kinder aus der 4B der Südschule in Kamen in einem Monat an Steuern zahlen, hatten sie in ihrem Spiel ausgerechnet. Und wer viele Steuern zahlt, der kann sie natürlich auch ausgeben. Mausreporterin Jana hat sich dafür dann noch ein nächstes Spiel ausgedacht. Alle Kinder sollten jetzt zu Politikerinnen und Politikern werden und selbst in einer Ratssitzung entscheiden, wofür sie ihr Geld jetzt ausgeben wollen.
1: Das hier und dann seid ihr soweit? Ja? Dann werdet mal leise.
2: In der Klasse wird heiß diskutiert. Die Politiker einzelner Parteien im Rat der Südschule stecken die Köpfe zusammen und überlegen, wie sie gute Argumente für ihre Projekte finden. Es ist nämlich nicht genug Geld in der Kasse der Stadt, um alles zu bezahlen. Manches muss aufgeschoben werden. Die Bürgermeisterinnen und Bürgermeister haben zuerst das Wort.
3: Max fängt an.
4: An die Damen und Herren
5: des Rates der Südschule kam. Herzlich willkommen zur außerordentlichen Sitzung des Südrats. Heute aus der Tagesordnung stehen zu wenig Geld in der Stadtkasse, Ideen für mehr Steuereinnahmen, Vorstellung wichtiger Projekte für die Stadt Kamen. Das erste Projekt wäre Erweiterungsbau des Gymnasiums.
6: Das hier ist ein wichtiges Thema. Es geht um das Gymnasium.
7: Das Gymnasium soll neu saniert werden.
2: Die Politikerinnen und Politiker im Südrat müssen entscheiden, was für die Bürger am wichtigsten ist. Könnte es der Anbau im städtischen Gymnasium sein?
8: Dankeschön.
2: Die zweite Projektgruppe hat sich den Kopf über etwas anderes zerbrochen.
9: Neubau des Technoparks.
10: Hallo, wir sind die Gruppe, die im Stadtrat dafür ist, dass wir mehr Steuergelder einnehmen.
11: Wir wollen, dass Firmen nach Kamen kommen, weil Firmen Steuern bezahlen.
12: Und damit Firmen nach Kamen kommen, brauchen wir ein neues Industriegebiet.
13: Wir möchten, dass ihr für unser Industriegebiet abstimmt.
2: Und die dritte Projektgruppe will was für die Umwelt tun.
14: Der nächste Tagesordnungspunkt heißt Sanierung des Parkhauses am Bahnhof.
15: Guten Tag, unsere Gruppe stellt den Antrag,
2: dass wenn das Parkhaus am Bahnhof wieder komplett genutzt werden kann, fahren vermutlich wieder mehr Menschen mit dem Zug zur Arbeit. Aber auch das kostet viel Geld.
16: Dann kommen wir zur Abstimmung.
17: Und wer möchte abstimmen für die Erweiterung des städtischen Gymnasiums?
2: Es wird nochmal genau abgewogen. Die Ratsmitglieder haben eine sehr verantwortungsvolle Aufgabe für die Menschen in Kamen, richtig zu entscheiden. Sie müssen mit den Steuergeldern sehr sorgsam umgehen. Immer wieder gibt es auch Kritik, dass viele Millionen Euro für die falschen Sachen ausgegeben werden. Das will sich der Rat der Südschule nicht vorwerfen lassen. Es wird durchgezählt. Und mit knappem Vorsprung hat der Erweiterungsbau des Gymnasiums die meisten Stimmen bekommen. Ein langer Schultag rund um das Thema Steuern geht zu Ende.
18: Ich fand es toll, die Abstimmung heute zu machen.
19: Ich fand es toll, dass ich jetzt richtig weiß, was Steuern richtig bedeutet.
20: Ich habe erfahren, dass es so viele unterschiedliche Steuerarten gibt.
21: Ich finde es toll, dass ich jetzt weiß, wie wichtig Steuern sind, weil vor diesem Tag wusste ich nicht, dass Steuern so wichtig sind und dass alle sie nur doof und richtig schlecht finden.
22: Und es war auch ein bisschen lustig, die verwirrenden Gesichter bei diesem Zettel zu sehen. War es auch ein bisschen lustig, diese Lohnsteuer.
23: Es ist wichtig, dass man das schon weiß, damit man im Erwachsenenleben das auch richtig schon machen kann.
24: Ich dachte am Anfang, als wir das Thema angefangen haben, dachte ich, das ist ultra langweilig, dieses Thema. Aber jetzt am Ende hat es mir richtig Spaß gemacht.
0: Steuern, alles andere als langweilig. Vielen Dank an die Kinder aus der Klasse 4B der Südschule in Kamen und an Mausreporterin Jana. Und wenn ihr das nächste Mal das Wort Steuern hört, dann wisst ihr Bescheid, worum es geht.

ein deutsches Lied, welches sogar in den USA gefeiert und gesungen wird, haben wir für euch. Das sind Kitschkrieg zusammen mit Blumgarten und Shirin David und ihrem neuen Song Gut genug, hier in der Maus.

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1: Hallo, ich bin Zelda. Ich bin 7 Jahre alt aus Düsseldorf. Und ich wünsche mir von Nina Chuba Fata Morgana.

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1: Hallo liebe Maus, ich bin der Gabriel und bin 11 Jahre alt. Und ich wünsche mir das Lied Poor Boy von The Lord. Viele Grüße, Gabriel. Und grüßen möchte ich meinen Opa.

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1: Hallo, ich heiße Lea und ich wünsche mir das Lied Feuer, Feuer. Und ich grüße meine Familie und meine Freunde. Tschüss. Feuer!

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1: Hallo, ich bin der Moritz, 8 Jahre alt und ich wünsche mir das Lied Mona Lisa Motion. Damit möchte ich meine ganze Familie und auch die Maus grüßen und den Elefanten natürlich auch.
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1: Hallo, ich bin der Joscha und ich wünsche mir das Lied Ray of Light von Nico Santos und fände es cool, wenn das auch mal in den Mauscharts auftaucht. Ich grüße meine Familie und Freunde.

ich heiße Elina und ich bin 9 Jahre alt. Und ich wünsche mir das Lied, die Elf, die zusammenhalten. Ich weiß leider nicht, von wem das ist. Und noch ganz liebe Grüße an die Maus, an die Ente, an den Elefanten und an das ganze Mausteam und an meine Familie. Ciao!

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2: Hallo, wir sind Hanne, Benita und Rodana.
3: Wir wünschen uns das Lied
2: Sapphire von Ed Sheeran. Danke!

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1: Hallo, ich bin der Jordan und ich wünsche mir das Lied lauter, lauter, lauter. Und ich grüße meinen großen Bruder, meinen Onkel, meine Tante, meine Mama und meinen Papa. Tschüss!

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1: Hallo, ich bin Carlotta, ich bin 6 Jahre alt und ich wünsche mir das Lied I'm Coming Up von Pink. Und damit grüße ich das ganze Maus-Team und meine Mama und meinen Papa. Tschüss.

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1: Hallo, ich bin Nikias. Ich bin 10 Jahre alt und ich wünsche mir das Lied Who Let the Dogs Out. Damit grüße ich meinen Vater. 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
1: Hallo, ich bin Mia, 10 Jahre alt und ich wünsche mir das Lied Fire von Sarah Engels und damit grüße ich meine Klassenlehrerin Frau Borsch und noch alle, die jetzt gerade die Maus hören. Tschüss!

Flashlight von Sarah Larsson. Und ich grüße damit das ganze Maus-Team, meine Familie, Nora, Tamo, Hero, Tida, Julia und Stefan, meine Eltern und meine Freundin Ella. Tschüss!

0: man zu lange steht. Und ich grüße meinen Opa, meine Oma, meinen Papa und das ganze Mausstudio. Tschüss.
1: Tschüss, Nea. Ja, ob es jetzt ein Bild war, vor dem Nea länger gestanden hat, oder ob sie sich die Füße in der Supermarktschlange platt gestanden hat, ist doch eigentlich egal. Ich glaube, wir alle kennen das Gefühl in den Füßen, wenn wir mal wieder zu lange irgendwo rumgestanden haben. Unsere Mausreporterin Jana kennt das auch nur zu gut, denn die geht regelmäßig, wie tausende andere auch, gerne mal auf ein Konzert. Da steht man ja auch stundenlang auf einem Fleck.
2: Vielleicht wart ihr auch schon mal bei einem Konzert von einem echten Superstar. Weil so viele hinwollen, findet das in einem Fußballstadion statt. Ihr seid früh da, weil ihr einen guten Platz haben wollt, und dann geht und geht es nicht los. Während des Konzerts vergesst ihr völlig die Zeit und seid ganz Auge und Ohr. Nach der letzten Zugabe kriechen dann Zehntausende im Schneckentempo zu den Ausgängen. Zu Hause merkt ihr vielleicht, dass eure Schuhe, die sonst super passen, zu eng sind. Das liegt daran, dass eure Füße dicker geworden sind. Und jetzt tun sie sogar richtig weh. Kein Grund, direkt zum Arzt zu rennen. Das ist ganz normal. Aber dazu muss man verstehen, was im Körper passiert, wenn wir lange ruhig stehen. Wir stellen uns jetzt mal eine Reise durch unseren Organismus vor. Dazu fangen wir im Herz an. Das pumpt frisches Blut in die Blutbahnen. Durch die Arterien gelangt das Blut bis in alle Winkel des Körpers, zum Beispiel durch die Oberschenkel und Waden bis in die Fußspitzen. Das Blut versorgt die Füße mit Sauerstoff und Nährstoffen. Aber dann muss es wieder zurück Richtung Lunge und Herz, wo es mit frischem Sauerstoff versorgt und neu durch den Körper gepumpt wird. In den Füßen gibt es kein Herz, das unser Blut zurückschicken könnte. Obendrein wirkt auch noch die Erdanziehungskraft und zieht das Blut nach unten. Wenn man lange stillsteht, sammelt sich zu viel Blut in den Füßen und es drückt und schmerzt. Aber der menschliche Körper besitzt ein geniales System, damit das Blut doch wieder aus den Füßen nach oben kommt. Die Muskelpumpe. Mitten durch die Muskeln hindurch verlaufen die Venen. Das sind Adern, durch die das verbrauchte blaue Blut zum Herzen zurückfließt. Wenn die Muskeln sich um die Venen herum anspannen, wirken sie wie eine Pumpe. Zusätzlich gibt es in den Venen kleine Klappen. Sie wirken ähnlich wie Ventile. Fließt das Blut in Richtung Herz, öffnen sie sich. Entspannen sich die Muskeln, schließen die Ventile und verhindern, dass das Blut wieder zurückläuft. So, und jetzt stellt euch in Gedanken nochmal vor die große Bühne im Stadion. Ihr seid völlig versunken in eure Lieblingsmusik, filmt vielleicht auf dem Handy mit und bewegt euch zu wenig. Das Blut bleibt in euren Füßen und die Muskelpumpe wird nicht ausreichend aktiviert. Probiert doch beim nächsten Mal aus, was passiert, wenn ihr wild mittanzt. Vor- und zurückwippen, in die Hocke gehen, auf die Zehenspitzen stellen, Beine ausschütteln. Das geht auch in einer langen Schlange beim Warten oder vor einem Bild im Museum. Dann habt ihr bestimmt auch keine schmerzenden Füße, wenn ihr am Abend die Schuhe zu Hause endlich ausziehen könnt.
1: Also als kleiner Tipp von Mausreporterin Jana, solltet ihr beim nächsten Konzert oder von mir aus auch bei einem Museumsbesuch einfach wild tanzen. Achtung, aufgepasst, oder vielleicht noch besser, zieht ihr euch einfach die bequemsten Lieblingsschuhe an, die ihr habt. Nur denkt daran, sie nicht zu lange zu tragen, sonst gibt's Stinkefüße.

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1: Was wir heute in unserem Mausmuseum ausstellen, hat zwar einen großen ideellen Wert, ist aber nicht wirklich so wertvoll, dass wir jetzt Wachleute oder eine Alarmanlage bräuchten. Das sieht bei den meisten anderen Museen schon ganz anders aus, denn da werden oft sehr wertvolle Dinge ausgestellt, auf die es auch gerne mal kriminelle Banden abgesehen haben, so wie die Nashornbande aus unserem heutigen Kunstkrimi. Da erzählen wir ja immer echte Kriminalfälle aus der Welt der Kunst. Zumindest erzählen wir, was man dazu weiß. Zum Glück hat Interpol zu den zahlreichen Diebstählen von Nashornhörnern aus einigen Museen schon eine heiße Spur.
2: Das Naturkundemuseum in Bamberg im Sommer 2011. Ein paar Besucher laufen durch die Ausstellung, schauen sich die präparierten, also ausgestopften Tiere an, die Fossilien, den 200 Jahre alten Vogelsaal. Niemand bemerkt den Mann, der sich merkwürdig verhält. Er ist jetzt schon länger in einem Raum, schaut sich alles ganz genau an. Zu genau. Zwischendurch blickt er sich immer wieder heimlich nach den anderen Besuchern um. Als er bemerkt, dass er allein ist, geht es plötzlich ganz schnell. Der Mann holt ein Werkzeug aus der Tasche, bricht eine der Vitrinen auf, holt das große Horn eines Nashorns heraus, das darin liegt, steckt es unter seine Jacke und geht unbemerkt aus dem Museum.
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4: Was zum Geier? Wer klaut denn ein Horn von einem Nashorn?
3: Die Nashornbande. Erster Teil.
5: Guten Tag, meine Damen und Herren.
2: Den Haag in den Niederlanden. Auch im Jahr 2011. Die Zentrale der europäischen Polizeibehörde Europol. Gerade treffen sich Polizistinnen und Polizisten aus verschiedenen Ländern. Großbritannien, Irland, Frankreich, Deutschland.
5: Schön, dass Sie alle hier sind.
2: Wer genau hier ist und was genau besprochen wird, das wissen wir nicht. Denn schließlich werden hier gefährliche Verbrecher gejagt. Da läuft vieles geheim. Aber so ungefähr könnte es gewesen sein.
5: Ich begrüße Sie zur Sitzung. Punkt 1 auf der Tagesordnung: Diebstähle von Hörnern, von Nashörnern in ganz Europa. Seit einigen Monaten gibt es entsprechende Fälle. Erst einzelne.
3: 21. Februar 2011. Diebstahl eines Rhinozeroshorns aus einem Auktionshaus in England. Die Täter brechen Türen auf und nehmen einen ganzen Nashornkopf mit.
5: Doch dann wurden es immer mehr.
3: 19. April 2011. Zwei Diebe brechen ein und stehlen nachts zwei Hörner aus einem Museum in Coimbra, Portugal.
5: Und mehr.
3: 27. Mai 2011. Nashornkopf in England gestohlen. 30. Mai 2011. Sechs Hörner werden aus dem Hamburger Zoo gestohlen. 4. Juni 2011. Ein Horn in Bamberg. Zwei aus Gifhorn.
5: Mittlerweile ist klar, wir haben es mit einer bestens organisierten Bande zu tun. Die große Frage, warum Nashornhörner? Gibt es dazu mehr aus unserer Abteilung für organisierte Kriminalität?
6: Ja, Rhinozeroshörner bringen auf dem Schwarzmarkt viel Geld. Sie sind fast so viel wert wie Gold. Oh. Deshalb werden Nashörner weltweit immer noch illegal gejagt und sind vom Aussterben bedroht. Bis zu 200.000 Euro werden für ein Horn bezahlt.
5: Es gibt eine Frage unseres Kollegen aus Deutschland.
7: Ja, danke schön. Warum wird so viel Geld dafür hingelegt?
6: Ja, die Hörner gelten zum Beispiel in der traditionellen chinesischen Medizin als Wundermittel. Die Hörner werden zerrieben und eingenommen, sollen zur Stärkung bei Krankheiten beitragen, sogar Krebs heilen.
5: Na, was aber Quatsch ist, nehme ich an.
6: Ja. Wissenschaftlerinnen und Wissenschaftler sagen, es ist keinerlei Wirkung nachweisbar. Okay. Man könnte genauso gut Fingernägel essen. Die bestehen nämlich aus demselben Stoff, Kreatin.
5: Okay, ja, dann würden vielleicht Nagelstudios überfallen. Dankeschön. Also, da ist eine Verbrecherbande auf die Idee gekommen, statt Nashörner zu jagen, klauen wir einfach Hörner, die in Museen ausgestellt sind. Welche der Banden kommen da in Frage?
8: Wenn ich darf?
5: Ja, gerne, der Kollege aus Irland.
8: Ich habe eine Vermutung. Wir ermitteln ja schon länger gegen eine Bande aus Irland, die verschiedene Verbrechen in Europa und den USA begehen soll. Betrug zum Beispiel.
5: Ah, die Rathke Rovers?
8: Genau. Diese Diebstähle würden sehr ins Muster passen. Sie sind bekannt dafür, sehr schnell zu reagieren, wenn sich weitere, sagen wir, ja, Geschäftsfelder auftun. Dazu kommt, Museen und Auktionshäuser berichten davon, dass sich vor den Diebstählen Menschen mit irischem Akzent nach Nashörnern erkundigt haben.
5: In Ordnung. Gehen Sie alle Fälle nochmal durch. Vielleicht finden wir ja eine Verbindung nach Irland. Und wir müssen eine offizielle Warnung an alle Museen rausgeben, die Nashörner ausstellen.
6: Mhm, alles klar. Gut.
5: Dankeschön.
2: Doch trotz der Warnung gehen die Diebstähle weiter.
3: 16. Juni 2011. Mitarbeiter eines Museums in Florenz entdecken, dass Hörner fehlen.
2: Die Polizeibehörden der verschiedenen Länder arbeiten jetzt eng zusammen, vernetzen sich über Europol.
3: Ebenfalls 16. Juni 2011. Beim Versuch, Hörner aus einem Museum in Lüttich in Belgien zu stehlen, werden zwei Diebe festgenommen.
2: Es wird klar, eine Bande beauftragt Diebe, um Nashörner zu stehlen. Sie kriegen genaue Anweisungen, wo sie die Hörner finden. Wenn ein Dieb festgenommen wird, macht das der Bande nichts aus. Sie beauftragt einfach neue Diebe. Es müssen die Hintermänner, die Köpfe der Bande, geschnappt werden.
3: 5. Juli 2011. Ein Nashornkopf wird aus dem Naturkundemuseum in Brüssel gestohlen.
2: Während die zuständigen Polizisten in den Ländern vor Ort ermitteln, versuchen die Beamten bei Europol die Zusammenhänge zu finden.
8: Also, das hier ist schon ungewöhnlich.
2: Der irische Verbindungsbeamte schaut sich nochmal alle Fälle zusammen mit Kollegen ganz genau an.
8: Und zeig mal.
2: Gerade sehen Sie Videos von einer Überwachungskamera.
8: Ja.
2: Darauf zu sehen, einer der ersten Nashorndiebstähle im April 2011 im Wissenschaftsmuseum der Universität Coimbra in Portugal.
8: Das passt nicht ins Schema.
2: Auf dem Bildschirm das typische schwarz-weiße Bild von Überwachungskameras.
8: Die beiden Diebe laufen total verplant durch die Gegend.
2: Die Diebe werden immer hektischer. Sie suchen etwas.
8: Eben. Normalerweise wissen die Diebe genau, wo sie hin müssen. Jemand hat die Museen vorher ausgekundschaftet und genaue Anweisungen erteilt. Schau mal, jetzt bleiben sie plötzlich stehen.
7: Was macht der eine da?
8: Er telefoniert. Ganz kurz.
7: Und jetzt? Jetzt gehen sie gezielt zum Nashorn. Das heißt, er hat Anweisungen von seinen Auftraggebern bekommen.
8: Das ist es. Wir müssen rüber zum Kollegen aus Portugal. Er muss uns die Telefondaten von dem Tag geben. Wenn zu dem Zeitpunkt ein Anruf nach Rathkeel in Irland ging, dann wissen wir, die Rathkeel Rovers stecken hinter allem.
1: Ob die Spur jetzt wirklich nach Irland führt und es reicht, die Nashörner durch Nachbildung zu ersetzen, oder Interpol es doch noch schafft, die Köpfe der Nashornbande dingfest zu machen, das hören wir morgen im zweiten Teil des Kunstkrimis. Die Nashornbande.

0: Jetzt fragt ihr euch bestimmt, was Kacke in einem Museum zu suchen hat. Ja, jede Menge sogar. Zumindest in dem Zoologischen Forschungsmuseum König in Bonn ist das ganz normal.
1: Es gibt einen Beruf, in dem man ab und an Kacke basteln muss. Das ist kein Witz und natürlich ein Fall für unsere Kackgeschichten. Ich habe mich mit Ricarda Vistuba am Zoologischen Forschungsmuseum König in Bonn getroffen. Die ist da Präparatorin, das heißt, sie stopft Tiere aus oder präpariert sie, sagt man da auch. Und das passiert im Präparationsatelier ganz oben unterm Dach des Museums.
2: Wir gehen jetzt hier schon durch den Flur, der zu dem schönsten Arbeitsplatz im Museum führt. Das schöne Atelier mit den Riesenfenstern, wo wir eben Tiere für verschiedene Zwecke im Museum präparieren. Also zum einen für die Ausstellung, wo man die dann wirklich als Besucher auch sehen kann, wo die quasi lebensecht dargestellt werden. Und zum anderen aber eben auch für die wissenschaftliche Sammlung, wo Knochen oder Gewebe aufbewahrt wird, damit die Forscher damit arbeiten können.
1: Im Naturkundemuseum gibt es aber nicht nur ausgestopfte Tiere zu sehen. Im Museum König wurde zum Beispiel eine ganze Savanne nachgebaut und eine Wüste und gerade wird an der neuen Regenwaldausstellung gearbeitet. Und diese Ausstellungen sind dann ganz detailgetreu mit allen Pflanzen, allen Insekten und allem, was dazu gehört. Und das ist viel Arbeit für die Präparatoren.
2: Hier sitzen meine Kollegen und arbeiten an ganz verschiedenen Projekten. Also sowohl kleine Tiere, die aufgestellt werden, Wildschweinfrischlinge, aber vor allen Dingen im Moment Blätterpräparationen für den Regenwald. Da werden Kunststoffblätter koloriert und zusammengebaut. Es passiert ganz viel an verschiedenen Ecken und Enden.
1: Wenn man aber die Natur so echt wie möglich darstellen will, dann geht das nicht ohne, genau, Kacke. Die gehört natürlich auch dazu.
2: Die Regenwaldblätter, die sind ja alle nicht so sauber. Da wird ja schon öfters mal drauf gemacht. Und dann haben wir versucht, eben verschiedenen Vogelkot nachzuempfinden. Und da haben wir dann zum Beispiel aus Watte so Röllchen gedreht und die dann mit weißer Farbe überpinselt, die dann so ein bisschen am Blatt runterlief. Und das sah dann schon ganz gut aus wie so ein Vogelkot.
3: Das heißt, das denkt ihr euch dann so aus? Also überlegt ihr dann, wie sieht diese Kacke aus? Wie kann ich das machen?
2: Ja, genau. Also wir gucken uns tatsächlich Fotos von Kacke an und versuchen dann zu überlegen, wie kann man das nachbauen. Es gibt leider nicht das, wie präpariere ich mir Kacke-Buch. Deswegen müssen wir eben überlegen, wie könnte man das machen, wie sieht das wirklich realistisch aus und dann einfach ausprobieren und die Kollegen fragen, ob sie denn glauben, dass das gut aussieht und dann darf es in die Ausstellung.
1: Es gehört also tatsächlich zur Arbeit eines Präparators, Kot von Tieren nachzubasteln.
2: Wir haben schon mal größere Häufchen von, ich weiß gar nicht mehr, was das, eine Gazelle, glaube ich, war, mit Styropor und Erde und Farbpigmenten nachgebaut.
3: Das heißt, dann nehmt ihr so Styropor, jetzt Bastelanleitung, Gazellenkot, damit wir das alle mal nachmachen können.
2: Genau, also man schnitzt sich quasi die Form, die man gern haben möchte und klebt dann Pflanzenfasern und Erdkrümel und sowas, was halt so ein bisschen nach Kacke aussieht, obendrauf.
1: Ein Teil vom Tierkot, den man in der Ausstellung des Museums sehen kann, ist aber tatsächlich nicht gebastelt, sondern echt.
2: In der Savannenausstellung haben wir das tatsächlich gemacht. Da sind wir in den Zoo gegangen und haben uns eimerweise Elefantenkot oder Gazellenkot mitgenommen und den dann getrocknet im Backofen. Und wenn da die Feuchtigkeit raus ist, dann passiert da eigentlich auch nicht mehr viel mit. Der stinkt jetzt auch nicht in der Ausstellung rum. Also wenn man da jetzt Wasser drauf sprühen würde, vielleicht schon wieder. Aber so wie er jetzt ist, getrocknet, ist der super haltbar und liegt jetzt so bei uns in der Ausstellung.
1: Wenn ihr also das nächste Mal ins Naturkundemuseum geht, dann schaut doch mal ganz genau hin, welchen Tierkot ihr so in der Ausstellung entdecken könnt.
0: Für unsere Ausstellung in unserem Mausmuseum habe ich uns mal ein ganz besonderes Blatt Papier mitgebracht. Woraus das ist, das müsstest du eigentlich am besten wissen, lieber Elefant. Ganz genau, für die Sendung mit dem Elefanten habe ich doch mal aus Elefantenkacke richtig echtes Papier wie dieses hier geschöpft. Also gemacht. Klingt komisch, ist aber so.

0: Alkohol.
1: Und Papier aus Kaka finde ich jetzt lange noch nicht so skurril wie manch andere Sachen in Museen. Ja, zum Beispiel die Statuen, die können schon ganz schön komisch sein. Frag doch nur mal Maushörer Merlin.
2: Hallo, ich bin Merlin, 9 Jahre alt, aus Düsseldorf. Und ich frage mich, warum sind die meisten Menschenstatuen nackt? Viele Grüße an die Maus.
1: Ja, vielen Dank. Und auch Ben und Emma, die haben sich das auch gefragt.
3: Hallo, hier ist der Ben und da ist die Emma. Und wir wollten euch auch fragen, warum sind alte Statuen manchmal so leicht angezogen?
1: Ja, um der Frage auf den Grund zu gehen, musste unsere Mausreporterin Lisa ganz schön lange in der Zeit zurückreisen. Um genau zu sein, über 3000 Jahre.
4: Ein Museum mit Statuen aus dem alten Griechenland und dem alten Rom. Einige sind fast 3000 Jahre alt. So viele nackte Körper wie hier sieht man sonst nur in der Sauna. Komisch eigentlich. So warm war es doch gar nicht in Griechenland und in Italien, dass die Leute immer nackt rumgelaufen sind. Aber Sportler bei Wettkämpfen schon. Zum Beispiel bei Ringkämpfen. Oder beim Bogenschießen. Nackt waren die Sportler nicht, weil es irgendwie praktischer war, sondern weil kräftige, sportliche Körper damals als besonders schön galten. Und weil die Menschen diese schönen Körper bei Wettkämpfen dann auch gerne sehen wollten. Übrigens sind die Menschen in der Antike mit Nacktsein insgesamt lockerer umgegangen als wir heute. Frauen durften trotzdem nicht nackt Sport machen. Sie hatten dabei immer etwas an. Viel allerdings auch nicht. Ein altes römisches Mosaik zeigt Frauen beim Handballspielen. Sie tragen eine Art Bikini. Frauen werden übrigens fast nie komplett nackt dargestellt. Auch Göttinnen nicht. Die Venus von Milo ist eine der berühmtesten Statuen der Welt. Sie ist über 2000 Jahre alt und steht im Louvre-Museum in Paris. Die Statue zeigt eine schöne Frau. Brüste und Bauch sind nackt. Nur der Intimbereich und die Beine sind mit einem locker fließenden Tuch verdeckt. Das soll die griechische Göttin Aphrodite sein, die Göttin der Schönheit und der Liebe. Göttinnen wurden oft halbnackt und Götter nackt dargestellt. Genauso wie Helden, Krieger, die eine wichtige Schlacht gewonnen haben. Statuen von Göttinnen, Göttern, Helden und Sportlern haben Körper, die zur damaligen Zeit als perfekt galten. Vermutlich haben die antiken Bildhauer ihnen wunderschöne Körper verpasst, um ihre Ehre auszudrücken. Denn ein schöner Körper stand für ein schönes Inneres, also für Werte wie Mut oder Klugheit. Und je mehr man von so einem perfekten Körper sehen konnte, desto besser. Darum haben viele Statuen aus dem alten Griechenland und dem alten Rom wenig oder gar nichts an. Ob Krieger und Sportler aber auch in echt so perfekt ausgesehen haben, das wissen wir nicht. Forscher glauben wahrscheinlich eher nicht. Wahrscheinlich wurde damals nämlich genauso geschummelt wie heute. So wie wir heute auf unsere Fotos bei Instagram oder TikTok einen Filter legen. Und so wie Fotos von Models in Zeitschriften heute natürlich mit Computerprogrammen bearbeitet sind, so haben antike Bildhauer mit Hammer und Meißel wahrscheinlich Statuen aus dem Stein gehauen, die schöner, muskulöser und größer waren als die echten Menschen.
1: Da bekommt das Wort Bildbearbeitung doch gleich eine ganz andere Bedeutung. Nur heutzutage geht das ja alles viel schneller und vor allem einfacher. Guck doch nur mal hier das Foto von mir. Ja, das meine ich ja. Das ist halt ein wenig bearbeitet.

Da auch unser Mausmuseum immer wechselnde Ausstellungen anbietet, arbeiten die Maus, die Ente und der Elefant ja hier schon fleißig an der nächsten Ausstellung. Hier haben wir zum Beispiel Blätter genommen, die in der Mitte gefalten, dann einen wasserfarbenen Fleck in die Mitte gemacht, zusammengedrückt und wenn man das dann auffaltet, ach, sind das richtig schöne symmetrische Bilder wie diese hier. Oder schaut euch mal hier diese Fingerabdruckkreationen an. Da habe ich einfach aus den ganzen Fingerabdrücken unterschiedliche Tiere gemacht. Hier eine Schildkröte, da einfach mal einen Hasen und da eine Schnecke. Sieht ganz gut aus.

0: Achtung, vorsichtig. Hier links rum. Nicht gegen die Bilder. Ja, so ist gut. Oh Mann, ich glaube, so eine Museumsführung im Dunkeln können wir aber auch schöner und vor allem sicherer haben. Denn im Museum König in Bonn, das Mausforscherin Lydia gerade schon mal für uns besucht hat, kann man von November bis Februar Taschenlampenführungen im Dunkeln buchen. Unser Mausreporter Paulus, der durfte zusammen mit ein paar kleinen Besuchern schon mal einen Blick ins dunkle Museum werfen.
1: Alles ist dunkel. Die Lichtstrahlen unserer Taschenlampen huschen über große alte Steinsäulen und breite Treppen. So finden wir unseren Weg bis zur großen Haupthalle. Museumsführer André hatte uns an einem Seiteneingang reingelassen, durch mehrere gut gesicherte Türen.
2: Mein Name ist André. Ich freue mich, dass ihr hier seid.
1: Außer uns ist kein Mensch im Museum.
2: Ich sehe schon, ihr habt alle eure Taschenlampen dabei. Das ist sehr gut, denn ich habe nie eine dabei.
1: Wir leuchten mit den Taschenlampen durch die große Halle und im Lichtkegel der Lampen entdecken wir dann die Tiere, die um uns herum stehen.
3: Ein Gepard?
4: Der hat uns ins Visier genommen. Also der guckt uns an.
5: Und rennt auf uns zu.
6: Also schon ein bisschen gruselig, weil man ist ja auch irgendwie alleine. Und wenn man dann auch noch diese ganzen Raubtiere sieht, die einen dann so angucken.
1: Wir sind mitten in einer Nachbildung der afrikanischen Savanne. Bäume und Büsche stehen hier, trockene Gräser, sogar ein kleines Wasserloch gibt es.
2: Das Wasser ist echt, jawohl.
1: Wir entdecken immer mehr Tiere.
7: Elefanten und Giraffen.
1: Sie sehen wirklich täuschend echt aus.
8: Das sieht aus wie eine Eule.
1: Kein Wunder, denn das sind echte Tiere. Sie wurden nach ihrem Tod präpariert, also ausgestopft. Und dann zeigt uns André was ganz Besonderes.
9: Also ich glaube, das ist ein Nashorn.
2: Und was fehlt unserem Nashorn?
6: Die Hörner, also die zwei vorderen. Also vielleicht war da irgendwie mal ein Wilderer oder so, der die abgemacht hat.
2: Genau, Wilderei, habt ihr schon gut angesprochen. Wilderei ist ein Problem für die Nashörner, ne? Aber nicht nur die Nashörner in Afrika sind vor den Wilderern nicht sicher, sondern sogar Nashörner am Museum. Vor, na, nicht ganz 10 Jahren ist hier nachts mal eingebrochen worden und dem Nashorn hier sind seine Hörner gestohlen worden.
8: Oh mein Gott.
2: Und das Museum König war das 4. Museum, dem das passiert ist. Aber kurz bevor die Einbrecher hier im Museum gewesen sind, haben Kollegen von mir dem Nashorn hier seine Originalhörner abgeschnitten und durch Gipshörner ersetzt. Und als dann die Einbrecher hier gekommen sind, da haben die den Nashorn die Hörner abgehauen und sind dann aber mit den Gipshörnern abgehauen. Und seitdem sind auch keine Einbrüche mehr, zumindest in den Museen gewesen. Also die haben anscheinend daraus gelernt.
1: Und natürlich ist das Museum König gesichert. Es gibt Alarmanlagen und ein Wachdienst kommt nachts regelmäßig vorbei, kontrolliert das Gebäude. Wir gehen weiter in die nächste Abteilung. Raus aus der großen Halle in einen etwas kleineren Bereich.
6: Also jetzt ist das irgendwie auch so ein bisschen wie in einem Regenwald. Also man sieht hier also so einen nachgemachten Baum.
9: Also da sehe ich so einen Skorpion und einen Tausendfüßler.
8: Da
9: das ist schon irgendwie gruselig.
8: Da hinten, da sitzt noch eine Vogelspinne.
4: Und hier
8: die guckt einen so an.
9: Und hier sitzt noch so eine Echse.
6: Oh Gott. Also da liegen, also ich glaube, das sind Menschenschädel.
1: Tatsächlich. 2 Schädel liegen auf dem Boden, aber keine echten. Sie sind aus Plastik. André hat sie dorthin gelegt.
2: Welcher hiervon ist der Menschenschädel und welcher ist der Schimpansenschädel?
6: Der Affenschädel, der hat halt auch so, ich weiß jetzt nicht, ob das Reiß- oder Schneidezähne sind. Und das hat der Menschenschädel nicht.
2: Aha, richtig. Genau, es sind die Eckzähne oder beim Hund.
1: André erklärt uns die Unterschiede zwischen den Schädeln von Mensch und Affe. Und Jakob untersucht die Schädel ganz genau.
10: Man kann das Maul so aufmachen. Der hat aber im Maul ganz schön spitze Zähne. Hier, man kann durch so ein Loch hier in den Kopf gucken. Dann leuchtet das Gebiss.
11: Oh, das sieht ja gruselig aus. Jetzt hast du die Taschenlampe dem Schimpansenschädel in den Mund gestellt.
8: Oder in die Augen.
11: Jakob, du hast ja direkt rausgefunden, wie man es richtig gruselig machen kann.
8: Oh Gott. Das sieht gruselig aus.
1: André führt uns weiter durchs Museum. Wir kriegen auch Aufgaben. Tiere in der Regenwaldausstellung finden. Ein verstecktes Okapi, eine Schlange oder den Goliath-Frosch, den größten Frosch der Welt. Gar nicht so einfach, nur mit einer Taschenlampe im Dunkeln. Immer mehr gibt es im Museum zu entdecken, in den verschiedenen Abteilungen. Und die Zeit fliegt nur so vorbei. Mittlerweile ist es echt spät geworden. 11 Uhr nachts. Wir sind alle sehr müde, aber total begeistert.
3: Ich fand, das war sehr spannend. Es war irgendwie ein bisschen unheimlicher, weil man ist natürlich auch mit einer Taschenlampe rumgelaufen und das macht man normalerweise nicht.
6: Also ich fand es auch sehr cool, weil man auch die ganzen Tiere gesehen hat, die man sonst auch nur im Zoo sieht und das dann so richtig cool nachgebaut ist.
10: Sehr gut. Es war ein bisschen gruselig. Ja, dass es halt ein bisschen dunkel war.
5: Wenn du jetzt im Stockdunkeln auf ein Tier geleuchtet hast, hier sind zum Beispiel auch Skelette, dann erschreckt man sich schon manchmal so ein bisschen. Und das finde ich auch cool.
0: Was für ein Gefühl das sein muss, nachts im Museum zu sein. Davon könnt ihr euch demnächst selbst ein Bild machen. Da die Termine allerdings begrenzt sind, solltet ihr euch auf der Internetseite Museum König online am besten anmelden. Ja, und wer weiß, vielleicht kommt ihr da ja auch der Nashornbande auf die Spur.
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14: Kann es sein, dass im Keller jemand wohnt? Ich höre ständig Geräusche, manchmal abends, manchmal morgens. Hat dort vielleicht ein kleines Tier ein Nest gebaut? Hat ein Nachbar dort einen Roboter verstaut? Es scheint mir, als wären die Geräusche besonders laut, wenn das Kellerlicht aus ist und sich niemand runter traut. Und ich möchte wissen, was da unten los ist. Obwohl, vielleicht möchte ich auch lieber nicht.

Hast du das eben gehört? Das war doch eine Stimme. Wer spricht denn dort im Keller? Wer macht das immer? Hat jemand dort sein Telefon versteckt? Ich habe erst gestern gesucht.

0: die meisten, die ich frage, sagen, es ist eine Waschmaschine.
1: Ach.
0: Oder irgendwas mit Leitungen. Oder von der U-Bahn. Aber ich bin nicht so sicher. Ich habe auch irgendwas gesehen. Ich glaube, es ist Zeit, in den Keller zu gehen. Mit einer Taschenlampe. Und du kommst auch mit, okay?
2: Okay.
1: Okay.

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1: Opa Schlüter, der Geocacher. Er ist 85 Jahre alt, aber niemand kann ihn stoppen.
2: Ich bin Geocacher.
1: Opa Schlüter. Kein Rätsel, das er nicht löst. Kein Weg, der ihm zu weit ist. Kein Versteck, das er nicht findet. Denn er ist...
2: Ich bin 85 Jahre alt.
1: Opa Schlüter, der Geocacher.
3: 48 Grad, 12 Minuten, 11,5 Sekunden nördlicher Breite.
4: Ja, grüß Gott, herzlich willkommen hier im Leopold-Museum in Wien. Mein Name ist Patricia Binsel. In dieser Ausstellung sehen Sie eine Sammlung seltener Gläser des Künstlers Bernhard Besowski. Er fertigte Biergläser, Weingläser, Schnapsgläser und Glaskaraffen sowie...
2: Ah, endlich! Mein Geocache!
4: Verzeihung, was machen Sie da?
2: Entschuldigung, ich habe die Vitrine nicht gesehen, weil ich die ganze Zeit auf mein GPS geguckt habe.
4: Wer sind Sie?
2: Ich bin kein Rindvieh. Ich bin Geocacher.
4: Ja, mei, was ist das jetzt wieder, Geocacher?
2: Geocaching ist eine moderne Form der Schnitzeljagd.
4: Ein Schnitzel bekommen Sie drüben im Museumsrestaurant. So, können wir jetzt weitermachen?
2: Ich will kein Schnitzel, ich will meinen Schatz.
4: Das ist nicht Ihr Schatz. Das ist eine Glaskaraffe des Künstlers Bernhard Besowski aus dem Jahr 1928.
2: Aber die Koordinaten stimmen ganz genau.
4: Unterstehen Sie sich, das Kunstwerk zu nehmen, wenn die Karaffe runterfällt.
2: Aber ich tausche es doch gegen einen Gegenstand von mir. So sind die Regeln. Hier, eine alte Wanderkarte.
4: Loslassen! Oder Sie wandern ganz ohne Wanderkarte ins Gefängnis.
2: Das ist mein Schatz.
4: Das ist eine Karaffe.
2: Ich bin kein Affe.
4: Ich sagte Karaffe. Karaffe.
5: Ups, hoppla. Sie haben mich gerufen. Ich bin die Fee Manuela und Sie haben 3 Wünsche frei.
2: Ich will meinen Schatz.
5: Moment, Sie haben nicht 3 Wünsche frei. Gerufen hat mich diese Dame, Frau Binsel, Patricia Binsel, Kunsthistorikerin. Ich wünsche, dass der Herr auf der Stelle die Karaffe loslässt.
6: Okay, simsalabim.
5: Um Himmels Willen, die Karaffe ist nur noch ein Scherbenhaufen.
2: Das war nicht ich. Das war die Fee.
4: Fassen Sie in diesem Museum nie wieder etwas an.
5: Sie haben sich nun mal gewünscht, dass er loslässt.
4: Ich wünsche mir die Karaffe auf der Stelle zurück.
6: Okay, simsalabim.
2: Nicht schon wieder.
4: Sie haben die Karaffe schon wieder fallen lassen.
2: Sie haben doch gesagt, ich soll nie wieder was anfassen.
4: Wissen Sie, was das für mich bedeutet? Ich wünschte, Sie würden mal in meiner Haut stecken, damit
6: okay.
4: Sie... Was?
6: Simsalabim.
4: Nein!
2: Herzlich willkommen im Leopold-Museum Wien. Mein Name ist Opa Schlüter. In dieser Ausstellung sehen Sie eine Sammlung seltener Gläser des Künstlers Bernhard...
1: Opa Schlüter, der Geocacher.
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8: 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Klasse mit einer Freundin erfunden. Und da müssen wir gegen das Böse kämpfen.
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10: Also, wer bei der heutigen Maus zum Hören nicht selber Lust bekommen hat, ein Museum zu eröffnen oder wenigstens eins zu besuchen, weiß ich auch nicht. Macht doch einfach mal eine kleine Ausstellung für eure Freunde oder die Familie mit selbstgemalten Bildern. Ja, oder eurer Stofftiersammlung. Oder ihr besucht einfach eins der zahlreichen Museen. Da ist doch wirklich für jeden was dabei und es gibt jede Menge zu entdecken. Wir hören uns auf jeden Fall morgen wieder, sind für heute raus und sagen Tschüss, ciao, tschüss und bis die Tage. Euer André.

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2: Hey Leute, kennt ihr den Film Der König der Löwen? Da gibt's ja auch Hyänen, diese gefleckten, sandfarbenen Raubtiere. Sehen ein bisschen so aus wie kräftige Hunde. Im Film sind sie dumm, gemein und streiten gern. Das ist aber Quatsch. In der Natur ist es genau andersrum, sagen Forscherinnen und Forscher. Sie haben beobachtet, wie sich Hyänen kloppen, also wie sie kämpfen. Dabei kam raus, die Hyänen sind eben nicht streitlustig, sondern eher rücksichtsvoll. Dafür benutzen sie auch ihren Gesichtsausdruck und ihre Stimme. Zum Beispiel knurren, fauchen oder kichern. Die Kloppereien waren meistens spielerisch und hatten immer eine Grenze. Hyänen sind also ziemlich klug und ziemlich sozial.
0: Die Maus. Schön, dass ihr dabei seid. Eine Radiostunde mit euch. Darauf freue ich mich jetzt. Hier ist Elke. Willkommen bei der Maus. Geld für Schulen und Spielplätze. Das ist nicht einfach da, sondern es muss irgendwo herkommen. Und dann fällt schnell dieses eine Wort. Steuern. Nur, was steckt dahinter? Das wollte die Klasse 4b der Südschule in Kamen besser verstehen und hat sich einen ganzen Schultag lang mit Steuern beschäftigt. Und Mausreporterin Jana, die war mit dem Mikro dabei und wollte zuallererst mal wissen, was glaubt ihr denn? Was sind denn eigentlich Steuern?
3: Steuern zahlen ist sehr viel Geld.
4: Jedes Jahr muss man Steuern bezahlen.
5: Ohne Steuern kommt das Amt nicht so gut klar.
6: Aus Steuern besteht eigentlich der Bundesstaat, weil sonst würde alles auseinanderfallen.
7: Unser Staat würde ohne Steuern gar nicht funktionieren.
5: Die Steuern gehen auch an die Lehrer. Die verdienen so das Geld durch die Steuern halt.
7: Man baut damit auch Straßen.
0: Ja, und von euren Eltern, da kennt ihr vielleicht diesen Satz, ich muss noch meine Steuererklärung machen. Und vielleicht rollen die dann auch so ein bisschen mit den Augen, denn Steuern sind nicht gerade beliebt, oder?
8: Meine Mutter findet Steuern zu hoch und die Steuererklärung findet sie zu kompliziert.
9: Meine Mutter findet die Steuern auch zu hoch und anstrengend.
10: Meine Mutter findet das nicht so toll, wenn man viel Geld bezahlen muss.
11: Papa hat ein Wort gesagt, dass man besser nichts sagen sollte.
12: Meine Mama findet das wichtig, weil sie unseren Staat finanzieren, so wie Straßenbau und Bildung und vieles mehr.
13: Mein Vater findet, Steuern sind ein notwendiges Übel.
0: Ja, kein Lieblingsthema, die Steuern. Das haben die Kinder dann schon mal rausgefunden. Trotzdem brauchen wir sie ja. Aber wofür eigentlich? Das hat Mausreporterin Jana sich dann zusammen mit der Klasse 4b mal genauer angeschaut.
14: Viele hier in der 4b haben schon mal davon gehört, dass Steuern wichtig sind. Wir schauen zum Einstieg mal, wofür man die Steuergelder braucht. Und dazu gucken wir direkt in der Nähe der Südschule Kamen nach. Nicht bei einem Spaziergang, sondern mit einem großen Stadtplan.
15: Dieser Stadtplan hat mit unserem Thema zu tun, weil fast alles auf diesem Stadtplan oder sogar alles durch Steuern gebaut wurde.
14: Vor Elia liegt kein normaler Stadtplan, sondern ein selbstgebastelter. Alle Kinder malen und schneiden Gebäude aus, die durch Steuergelder möglich wurden. Und dann werden sie auf den großen Bogen Papier geklebt. Bisher sind da schon drauf
16: Schwimmbäder, das Jugendzentrum,
17: Busbahnhof, Stadthalle, Kindergärten.
18: Wer hat noch eine Idee, was bei euch in Kamen von der Steuer bezahlt wird?
19: Die Freiwillige Feuerwehr.
18: Wir müssen da gleich mal gucken, wo die Feuerwehr in Kamen überhaupt ist, ne? Die kennst du, hast die schon mal gesehen?
20: Ich bin mit Jan und Lena arbeite in der Jugendfeuerwehr.
18: Super, okay. Felix, was noch?
21: Sport, Schwimmen, Klettern, Sporthallen einfach.
18: Genau. Schneid sie aus und dann kleben wir das gleich auf unseren Stadtplan. Wer hat noch eine Idee? Tom, was ist noch von Steuern bezahlt?
22: Krankenhäuser.
18: Gut gemacht. So, wer hatte noch nicht? Jonas?
23: Die Stadtbücherei.
18: Jawohl.
24: Wasserspielplätze.
18: Dann bastel du da mal, schneid mal aus. Wer hat noch eine Idee? Luna?
25: Das Rathaus, das Gymnasium,
26: die Konzertaula,
27: Straßen,
28: Häuser.
18: Was für Häuser?
29: Mehrfamilien.
18: Das wird nicht von Steuern bezahlt.
14: Auf unserem Steuerstadtplan sind keine Privathäuser, auch keine Läden oder Firmen. Es sind ganz bestimmte Einrichtungen.
1: das Krankenhaus, zum Beispiel das allgemeinnützig, ein Haus, was privat ist, nicht.
14: Elia hat ein ganz wichtiges Stichwort genannt. Die Gebäude auf unserem Stadtplan sind für alle nützlich. Aber warum wird dann zum Beispiel keine Eisdiele von den Steuern bezahlt?
2: Also ein Mann baut hier selber eine Eisdiele und findet Leute, das ihnen mithilft. Und deshalb wird das von Steuern nicht bezahlt.
14: Viele Leute lieben Eis, aber Eis ist nicht etwas, das alle brauchen. Außerdem kann der Eisdielenbesitzer mit seinem leckeren Eis so viele Leute anlocken, die selbst bereit sind, dafür zu bezahlen. So braucht er kein Geld vom Staat. Anders ist das bei Dingen, für die niemand bezahlen möchte. Wie bei der Feuerwehr, mit der sich Julian besonders gut auskennt.
3: Wenn jetzt der Wald brennt und es keine Feuerwehr geben würde, dann könnte es sich ganz schnell ausbreiten und dann wäre das halt eher sehr schlimm.
14: Auch wenn ein Privathaus brennt, ist es gut, wenn man einfach den Notruf wählen kann.
22: Da muss man nicht lange überlegen, kann ich mir das jetzt gerade leisten, sondern einfach machen.
14: Weil die Feuerwehr von Steuern bezahlt wird, kann jeder die Feuerwehr rufen, der sie dringend braucht.
23: Geld ist halt in diesem Moment egal. Hauptsache, Leben werden gerettet.
22: Niemand könnte das selbst betreiben. Ein Löschzug kostet so ein paar Millionen Euro. Da müsste man schon ganz schön reich sein. Und dann braucht man ja auch noch viele Leute, die man bezahlen muss. Das kostet dann noch mal ein paar Millionen Euro.
24: Man muss halt sehr viel machen dafür, dass man überhaupt sowas Großes eröffnen kann, wie ein Krankenhaus, Schulen oder Feuerwehr.
22: Die Polizei macht es auch freiwillig. Also die will dafür auch kein Geld, weil die einfach dafür da ist, dass die Menschen in Sicherheit leben können. Und das wird, glaube ich, auch von Steuern bezahlt.
18: Wie ist das hier mit eurer Schule?

0: um Steuern geht's heute bei uns. Gerade haben wir gehört, wofür wir die eigentlich brauchen, aber woher kommt eigentlich das ganze Geld? Nach einer kleinen Frühstückspause hatten die Kinder aus der 4B der Südschule in Kamen direkt eine ganze Menge Ideen dazu.
1: Frisch gestärkt sammeln wir nach der Pause erstmal, welche Steuerarten die Kinder kennen.
2: Steuern für ein Grundstück, worauf man das Haus gebaut hat.
3: Mein Papa zahlt immer in Jahr, so dass wir in Haus wohnen.
4: Autosteuern auf der Arbeit.
5: Lohnsteuer.
6: Ladensteuern, also wenn man jetzt irgendwo eingekauft hat.
7: Also im Supermarkt zum Beispiel, da das, was die verdienen, geben die ein bisschen was an das Amt und ein bisschen behalten die.
1: In allen diesen Fällen müssen die Bürgerinnen und Bürger in Deutschland Steuern zahlen. Insgesamt gibt es sogar noch viel mehr, ungefähr 40 Steuerarten. Wer zum Beispiel einen Hund hat, muss auch einmal im Jahr Steuern zahlen. Und wir gucken uns jetzt mal zwei Steuerarten genauer an. Die Kamener Kinder haben sie schon genannt. Einmal die Steuern, wenn man im Laden einkauft. Und dann noch die Steuern, die Leute bezahlen müssen, die arbeiten, die Lohnsteuer. Die Lehrerin der 4B, Helma Kleine-Weischede, hat in den vergangenen Tagen Einkaufszettel gesammelt, wenn sie zum Beispiel im Supermarkt war oder im Baumarkt. Die verteilt sie jetzt, damit jeder selbst nachgucken kann.
8: Hat irgendjemand die Idee, wo sich hier die Steuer verstecken könnte?
9: Hier, MBST steht für Mehrwertsteuer.
8: Mehrwertsteuer, genau.
10: Und da steht noch Steuerrate 2, 7%, glaube ich.
8: 7%, genau.
10: Und darunter steht netto 8,88 Euro, Steuer 62 Cent.
1: Puh, ganz schön kompliziert. Das ist alles wirklich klein gedruckt auf dem Einkaufszettel und meistens beachten wir das gar nicht groß, wenn wir einkaufen gehen. Aber tatsächlich ist die Mehrwertsteuer die einzige Steuer, die auch Kinder zahlen.
11: Wenn Kinder jetzt keine Mehrwertsteuern bezahlen müssten, dann würden die Eltern wahrscheinlich die Kinder immer zum Einkaufen schicken, weil dann muss man weniger Geld bezahlen.
12: Jedes Kind und jeder Erwachsene muss die Steuern im Einkaufsladen oder so bezahlen.
1: Hier hat Frau Kleine-Weischede Blumen für 9,50 Euro gekauft und Elia hat die klitzekleine Schrift auf dem Kassenbon entziffert und rausgefunden, dass davon 62 Cent an den Staat gehen, als Mehrwertsteuer.
13: Weil bei Mehrwertsteuern muss man mehr bezahlen, als Sachen eigentlich wert sind.
1: Und vor allem werden die Waren mehr wert, indem jemand zum Beispiel Arbeit reinsteckt, wenn aus Milch Joghurt wird zum Beispiel. Und dadurch, dass ein Verkäufer den Joghurt in seinem Laden für die Kunden in den Kühlschrank stellt. Deswegen heißt das Mehrwertsteuer. 7% ist der Betrag für lebensnotwendige Sachen. Es gibt noch einen höheren Steuerbetrag von 19%, den man auch auf dem Bon findet.
13: Auf dem Einkaufszettel gibt es die 7% Mehrwertsteuer. Die 7%

0: sind für Lebensmittel oder so und 19% dann, was nicht so lebensnotwendig ist. Zum Beispiel Radiergummis oder Stifte.
1: Vielleicht das, was lebensnotwendig ist, man halt eher braucht, als das, was halt nicht so lebensnotwendig ist. Und deshalb ist da vielleicht eine höhere Steuer drauf.
0: Und was meine Mutter komisch findet, nämlich Blumen sind ja nicht lebensnotwendig, aber die haben 7% und Medikamente haben 19%.
2: Nicht immer erscheint auf den ersten Blick alles ganz logisch. Aber Julian rechnet jetzt mal ein ganz eindeutiges Beispiel durch mit einem Apfel, der ja klar zu den Lebensmitteln zählt.
0: Man möchte einen Apfel kaufen, der kostet 1 Euro. Da sind die Mehrwertsteuern noch nicht mit einberechnet und dann müsste man 7 Cent mehr zahlen.
2: Wenn man im Laden einkauft, gibt es nicht nur 7% und 19%. Elia kennt noch 2 Sonderregelungen.
3: Zum Beispiel bei Zigaretten oder so oder bei Alkohol wird der Preis nochmal aufs Doppelte oder sogar mehr als das Doppelte erhöht, damit man nicht zu viel davon kauft.
2: Mit den Steuern sammelt der Staat also nicht nur Geld ein für wichtige Einrichtungen wie die Feuerwehr und die Stadtbücherei. Mit Steuern kann man auch etwas steuern. Also zum Beispiel, dass es wirklich teuer ist, sich Zigaretten zu kaufen, weil die ungesund sind und die Menschen eine höhere Hürde haben sollen, wenn sie sich welche kaufen.
4: Das ist also die Mehrwertsteuer. Es gibt aber auch noch andere Steuern und die schauen wir uns gleich genauer an.
5: Laura!

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Endlich wieder neue Musik von Taylor Swift. Das hier ist ihr Song I Knew It, I Knew You.

0: Mehrwertsteuer, check. Haben wir verstanden. Es gibt aber noch mehr Steuern. Und die Kinder in der Kamener Südschule, die haben dann noch eine andere Steuer unter die Lupe genommen, mit der Kinder eigentlich noch gar nichts zu tun haben, aber eben alle Menschen, die arbeiten gehen. Und um die besser zu verstehen, hatte Mausreporterin Jana den Kindern aus der 4B was mitgebracht.
1: Jetzt habe ich für euch kompliziertere Zettel mitgebracht. Wenn eure Eltern irgendwo als Angestellte arbeiten, wie arbeitet man angestellt? Wer hat eine Idee?
2: Man geht dahin, arbeitet und kriegt dann das Geld.
3: Als Mechaniker in der Autowerkstatt zum Beispiel, als Ärztin im Krankenhaus oder als Busfahrer.
4: Meine Mutter hat am Ende 2025 hat sie einen Brief von ihrem Chef bekommen, wie viel sie dort bekommen hat und wie viel sie Steuern abgeben muss, also von ihrem verdienten Geld.
3: Genau solche Zettel habe ich ausgedruckt. Die kriegen viele Erwachsene sogar jeden Monat, wenn sie bei einer Firma arbeiten. Und da steht drauf, wie viel jemand von seinem verdienten Geld an das Finanzamt abgeben muss. Als
5: Lohnsteuer.
3: Und weil noch niemand die Eltern dabei beobachtet hat, wie sie die Lohnsteuer zum Finanzamt bringen, rätseln wir mal, wie das abläuft.
5: Ich glaube so, ich weiß es aber nicht so genau, dass meine Mutter das Geld von ihrem Konto verschickt.
6: Vielleicht, dass die das überweisen, das Geld.
1: Wer überweist das Geld?
6: Unsere Eltern.
5: Die Bank? Bürgermeister?
1: Der Bürgermeister hat damit nichts zu tun. Der hätte sonst sehr viel zu tun. Ne? Bei 42.000 Menschen zum Beispiel in Kamen, da hätte der viel zu tun.
4: Der Chef von der Arbeit.
3: Damit liegt Julian richtig. Die Firma übernimmt das. Sie schickt das Geld direkt ans Finanzamt. Und so kommt ein Teil vom Lohn gar nicht mehr bei den arbeitenden Leuten selbst an.
4: Nur ein Teil und dann ein Teil vom Geld sind halt eben die Steuern.
5: Dir wird meistens sehr viel abgezogen, bevor du es bekommst.
3: Wie viel, das versuchen wir jetzt mal rauszufinden. Alle in der Klasse haben eine Lohnabrechnung bekommen, wie es sie in echt gibt. Gehaltsabrechnung kann man auch sagen.
5: Also man bekommt nicht direkt den ganzen Lohn, sondern da werden meistens immer so 1.000 oder so abgezogen und die gehen dann zum Finanzamt.
3: Etwas über 8.000 Euro verdient hier jemand und davon werden gleich knapp 2.000 Euro abgezogen. Auf einer anderen Gehaltsabrechnung stehen rund 3.700 Euro. Fast 700 Euro gehen davon direkt ans Finanzamt. In der Klasse geht's drunter und drüber, weil sich alle gegenseitig helfen, die wichtigen Zahlen zu finden. Bei allen ist es leicht unterschiedlich. Entscheidend, wie viel Lohnsteuer man zahlen muss, ist, wie viel Geld jemand verdient. Wer ganz wenig verdient, der muss gar keine Steuern zahlen, denn er braucht jeden Cent selbst. Wer mehr verdient, muss was abgeben. Und wer viel verdient, muss mehr abgeben. Dahinter steht der Gedanke, wer viel Geld verdient, kann auch mehr zu den Sachen beitragen, die allen zugutekommen. Wie die Feuerwehr und die Schulen. Wir schreiben mal an die Tafel, wie viel jeder Einzelne im Monat an Lohnsteuer an den Staat von seinem Gehalt abgibt. Und rechnen das zusammen.
7: Können Anton und ich zusammenrechnen alles?
8: Ja, cool.
9: Wir können ein bisschen mit überprüfen.
3: Während hier vorne Finn und Anton an die Tafel schreiben und zusammenrechnen, schauen wir mal ganz weit in die Geschichte zurück. Denn Steuern gibt es schon ganz lange. Als die Menschen sesshaft wurden, also nicht mehr als Jäger und Sammler umhergezogen sind, sind die ersten Städte entstanden. Die Herrscher über die ersten Städte forderten von den Bewohnern etwas ein. Das war vor allem ganz früher, vor ungefähr 5000 Jahren, noch kein Geld. Sie wollten etwas von der Ernte abhaben, vom Vieh, Holz, Wein, aber auch die Arbeitskraft. Erst später dann auch Münzen. Und man nannte das erst anders, zum Beispiel Zehnt. Damit war der zehnte Teil der Ernte, also ein Zehntel, gemeint. Später hieß es dann Steuern. Das Wort kommt von Stiure, was so viel heißt wie unterstützen. Der Herrscher wurde unterstützt, damit er für seine Bewohner sorgen konnte. Zum Beispiel mit einer schützenden Stadtmauer und mit Straßen. Ganz ähnlich wie heute. Alle 23 Kinder hätten in einem Monat zusammen rund 16.500 Euro Lohnsteuer gezahlt. Damit kann man schon was machen. Nicht gleich eine ganze Schule renovieren und auch keine Brücke bauen. Aber wenn man alles zusammenzählt, was in Deutschland an Lohnsteuern gezahlt wird, dann ist das schon eine Menge.
5: Also wenn ich Politiker sein würde, würde ich da ein bisschen die Steuer ein bisschen günstiger machen, damit manche Menschen sich das auch besser leisten können.
8: Wenn man die Steuern runtersetzen will, wäre ja nicht mehr so viel Geld da und dann könnte man die Straßen nicht sanieren und neue Häuser halt bauen, also Schulen und Rathäuser.
0: Ja, was glaubt ihr, wie viel ist denn im vergangenen Jahr wohl an Steuergeldern zusammengekommen? Also nicht nur durch Lohnsteuer, sondern auch durch Mehrwertsteuer, Hundesteuer und allen anderen Steuern zusammen. In Deutschland waren das rund 10 Milliarden Euro oder 100 Milliarden Euro oder waren das 1000 Milliarden Euro, also eine Billion. Überlegt mal ein bisschen, die Lösung, die gibt's gleich nach der Musik.

0: Jetzt kommt Mausmusik zum Tanzen. Nur Kraus und wir sind Helden mit dem Song Nur ein Wort.
1: Hey Noah,
2: ja, was denn?
1: Lass mal einen Song machen.
2: Auf den jetzt?
1: Ja, Mann. Okay, frag den.

0: Ich hatte euch gefragt, wie viele Steuern sind im Jahr 2025 in Deutschland zusammengekommen? Antwort: fast 1 Billion Euro, genauer gesagt knapp 990 Milliarden. Würde man dieses Geld als 100-Euro-Scheine aufeinander stapeln, dann wäre der Stapel so hoch, dass er bis ins Weltall reichen würde. Dreimal so hoch, wie die Raumstation ISS fliegt. Es gibt Menschen, die kennen sich besonders gut mit Steuern aus. Steuerberater nämlich. Und was die genau machen, das haben die Kinder aus der Südschule in Kamen zusammen mit Mausreporterin Jana rausgefunden.
1: Vielleicht berät der Leute, wie viel Steuern einer zahlen muss.
2: Ein Steuerberater berät Menschen, die eine Arbeit leiten. Die würden dann zum Beispiel Hilfe gebrauchen, um all das Geld sicher zu überweisen an den Staat und dass es richtig abläuft. Und dafür sind Steuerberater da.
3: Lena, Anton und Jonas gehen ins leere Klassenzimmer nebenan. Hier können Sie Ihre Fragen in Ruhe an die Steuerberaterin stellen.
4: Berges?
5: Hallo, hier ist Jana Magdans von der Maus.
4: Hallo, Frau Magdans.
5: Hallo, Frau Berges. Bei mir sind jetzt Lena, Jonas und Anton.
4: Okay.
3: Michaela Berges ist Steuerberaterin in Lünen.
4: Ja.
5: Und wir haben ein paar Fragen zu Ihrer Arbeit. Dann würden wir direkt mal losschießen. Lena hat die erste Frage.
4: Ja.
6: Was macht man bei Ihrer Arbeit?
4: Ihr habt euch ja den ganzen Tag auch schon mit Steuern beschäftigt. Und das ist eigentlich unsere Arbeit. Also wir beschäftigen uns auch den ganzen Tag mit Steuern. Die Fragen, die die Mandanten für uns haben, also die Kunden bei uns, die heißen Mandanten, die beraten wir, was Steuerfragen angeht. Und wir gucken, ob jemand zu viel Steuern zahlt oder zu wenig. Wir rechnen das für die Mandanten aus. Ja, das ist so unsere Arbeit.
7: Aber wenn die Steuern automatisch gezahlt werden, warum muss man dann nochmal nachgucken, ob die jetzt echt bezahlt wurden?
4: Ja, wir beraten ja hauptsächlich Betriebe.
3: Also Firmen, Fabriken oder Läden.
4: Also ihr habt euch heute ja die Sachen von Arbeitnehmern angeguckt, die Leute, die angestellt sind.
3: Das sind die, die am Ende des Monats die komplizierten Lohnabrechnungszettel von ihrer Firma bekommen.
4: Aber die haben ja auch Arbeitgeber, das heißt, da sind Betriebe.
3: Also Chefinnen und Chefs einer Firma.
4: Und da läuft das nicht automatisch. Die müssen das selber errechnen und müssen das auch selber dem Finanzamt melden. Und weil die oftmals da keine Ahnung von haben oder sich da nicht mit beschäftigen möchten, weil die da keine Zeit zu haben, deswegen beauftragen die uns, damit wir das für die machen. Also wir rechnen dann die Steuern für die aus.
3: Und das Rechenergebnis überprüft das Finanzamt dann nochmal. Wenn Sie auf das gleiche Ergebnis kommen wie Frau Berges, dann werden die Steuern genau so gezahlt. Klingt eigentlich einfach, ist es aber nicht.
4: Ja, es gibt ja für jede eigene Steuerart ein eigenes Gesetz und eigene Vorschriften. Und die muss man ja alle kennen. Und deswegen ist das schon knifflig, weil man für jede Steuerart extra gucken muss, was gibt es da für Besonderheiten. Und die müssen ja auch eingehalten werden. Also man muss das ja schon richtig ausrechnen fürs Finanzamt.
3: Also ein Job für jemanden, der gerne rechnet und sich viele Dinge merken kann. Denn Steuererklärungen für Firmen sind ziemlich kompliziert. Weil da viele Leute arbeiten, für die Lohnsteuer gezahlt werden muss. Das kennen wir ja schon. Und wenn die Firma Sachen verkauft, muss sie die Mehrwertsteuer dafür an das Finanzamt überweisen. Das kennen wir auch schon. Aber wenn sie zum Beispiel Maschinen kauft, die sie braucht, um Sachen herzustellen, dann kann Frau Berges sagen, die Firma musste viel Geld für Maschinen bezahlen, deshalb ist gar nicht mehr so viel Geld übrig in der Kasse. Und überhaupt nur für das Geld muss sie dann Steuern bezahlen.
4: Und das ist eigentlich das, was wir dann in der Steuererklärung machen.
5: Okay, habt ihr noch Fragen? Nee. Allgemeines Kopfschütteln. Dann sagen wir ganz herzlichen Dank, Frau Berges.
4: Ja, hat euch das denn Spaß gemacht oder ist das eher ein Thema, wo ihr sagt,
7: Ja, es hat uns Spaß gemacht.
4: Ja? Dann noch viel Spaß

0: Rund 16.500 Euro. So viel an Lohnsteuer würden alle 23 Kinder aus der 4B der Südschule in Kamen in einem Monat an Steuern zahlen, hatten sie in ihrem Spiel ausgerechnet. Und wer viele Steuern zahlt, der kann sie natürlich auch ausgeben. Mausreporterin Jana hat sich dafür dann noch ein nächstes Spiel ausgedacht. Alle Kinder sollten jetzt zu Politikerinnen und Politikern werden und selbst in einer Ratssitzung entscheiden, wofür sie ihr Geld jetzt ausgeben wollen.
1: Ich mache das hier und dann seid ihr soweit? Ja?
2: Ja.
1: Dann werdet mal leise.
3: In der Klasse wird heiß diskutiert. Die Politiker einzelner Parteien im Rat der Südschule stecken die Köpfe zusammen und überlegen, wie sie gute Argumente für ihre Projekte finden. Es ist nämlich nicht genug Geld in der Kasse der Stadt, um alles zu bezahlen. Manches muss aufgeschoben werden. Die Bürgermeisterinnen und Bürgermeister haben zuerst das Wort.
1: Max fängt an.
4: An die Damen und Herren
5: des Rates der Südschule kam. Herzlich willkommen zur außerordentlichen Sitzung des Südrats. Heute aus der Tagesordnung stehen zu wenig Geld in der Stadtkasse, Ideen für mehr Steuereinnahmen, Vorstellung wichtiger Projekte für die Stadt Kam. Das erste Projekt wäre Erweiterungsbau des Gymnasiums.
6: Das hier ist ein wichtiges Thema. Es geht um das Gymnasium.
7: Das Gymnasium soll neu saniert werden.
3: Die Politikerinnen und Politiker im Südrat müssen entscheiden, was für die Bürger am wichtigsten ist. Könnte es der Anbau im städtischen Gymnasium sein?
8: Dankeschön.
3: Die zweite Projektgruppe hat sich den Kopf über etwas anderes zerbrochen.
9: Neubau des Technoparks.
10: Hallo, wir sind die Gruppe, die im Stadtrat dafür ist, dass wir mehr Steuergelder einnehmen.
11: Wir wollen, dass Firmen nach Kamen kommen, weil Firmen Steuern bezahlen.
12: Und damit Firmen nach Kamen kommen, brauchen wir ein neues Industriegebiet.
13: Wir möchten, dass ihr für unser Industriegebiet abstimmt.
3: Und die dritte Projektgruppe will was für die Umwelt tun.
5: Der nächste Tagesordnungspunkt heißt Sanierung des Parkhauses am Bahnhof.
14: Guten Tag, unsere Gruppe stellt den Antrag,
3: dass wenn das Parkhaus am Bahnhof wieder komplett genutzt werden kann, fahren vermutlich wieder mehr Menschen mit dem Zug zur Arbeit. Aber auch das kostet viel Geld.
5: Dann kommen wir zur Abstimmung. Und wer möchte abstimmen für die Erweiterung des städtischen Gymnasiums?
3: Es wird nochmal genau abgewogen. Die Ratsmitglieder haben eine sehr verantwortungsvolle Aufgabe für die Menschen in Kamen, richtig zu entscheiden. Sie müssen mit den Steuergeldern sehr sorgsam umgehen. Immer wieder gibt es auch Kritik, dass viele Millionen Euro für die falschen Sachen ausgegeben werden. Das will sich der Rat der Südschule nicht vorwerfen lassen. Es wird durchgezählt. Und mit knappem Vorsprung hat der Erweiterungsbau des Gymnasiums die meisten Stimmen bekommen. Ein langer Schultag rund um das Thema Steuern geht zu Ende.
15: Ich fand es toll, die Abstimmung heute zu machen.
16: Ich fand es toll, dass ich jetzt richtig weiß, was Steuern richtig bedeutet.
17: Ich habe erfahren, dass es so viele unterschiedliche Steuerarten gibt.
18: Ich finde es toll, dass ich jetzt weiß, wie wichtig Steuern sind, weil vor diesem Tag wusste ich nicht, dass Steuern so wichtig sind und dass alle sie nur doof und richtig schlecht finden.
19: Und es war auch ein bisschen lustig, die verwirrenden Gesichter bei diesem Zettel zu sehen. War es auch ein bisschen lustig. Diese Lohnsteuer.
20: Es ist wichtig, dass man das schon weiß, damit man im Erwachsenenleben das auch richtig schon machen kann.
21: Ich dachte am Anfang, als wir das Thema angefangen haben, dachte ich, das ist ultra langweilig, dieses Thema. Aber jetzt am Ende hat es mir richtig Spaß gemacht.
0: Steuern, alles andere als langweilig. Vielen Dank an die Kinder aus der Klasse 4B der Südschule in Kamen und an Mausreporterin Jana. Und wenn ihr das nächste Mal das Wort Steuern hört, dann wisst ihr Bescheid, worum es geht.

Ein deutsches Lied, welches sogar in den USA gefeiert und gesungen wird, haben wir für euch. Das sind Kitschkrieg zusammen mit Blumgarten und Shirin David und ihrem neuen Song Gut genug, hier in der Maus.

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1: Hallo, ich bin Zelda. Ich bin 7 Jahre alt aus Düsseldorf. Und ich wünsche mir von Nina Chuba Fata Morgana.
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Mit diesem Song ist jeder Stau direkt halb so schlimm. Das ist Rian mit seinem neuen Song Urlaub auf der Autobahn. Hier in der Maus.

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2: Pastafarianismus? Die Kirche des fliegenden Spaghetti-Monsters. Die Anhänger glauben an ein großes Spaghetti-Monster, das die Welt erschaffen hat. Also, Sachen gibt's. Warte jetzt mal. The Church of Google, eine humorvolle Religion, die Google als mächtigste Größe ansieht, weil sie alle Informationen der Welt kennt. 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
2: Hallo liebe Leute, herzlich willkommen in meiner Checker-Church. Kleiner Witz, ich begrüße euch nicht aus meiner Checker-Kirche oder meinem Tempel oder so, sondern wie immer aus meiner Checker-Bude. Aber wir checken heute so richtig heilige Angelegenheiten. Wenn Menschen an einen Gott, an mehrere Götter, an gar keine Götter oder an eine übernatürliche Kraft glauben, egal an wen oder was, wenn Menschen glauben, dann sind sie oft Mitglieder einer Glaubensgemeinschaft oder Anhänger einer Religion. Also, der Glaube an irgendeine höhere Macht ist ihre Religion, könnte man sagen. Was das für Mächte und Kräfte sein können, woher sie genau kommen und was sie für Menschen bedeuten, darum geht's heute in diesem Checkpot. Heute geht's um Religion. Und wie immer freue ich mich sehr, dass ich bei diesem unendlich großen Thema nicht alleine unterwegs bin, sondern Besuch in der Checkerbude habe. Heute ist bei mir die fantastische, einzigartige Lina.
0: Hallo Tobi.
2: Hallo liebe Lina.
0: Ich freue mich, dass ich wieder da sein darf.
2: Und ich freue mich, dass du da bist. Sag mal, welche Dinge kommen dir in den Kopf, wenn du an Religion denkst?
0: Also, ich wurde zwar katholisch getauft, glaube aber nicht an Gott.
2: Sondern? Oder wie hältst du es mit der Religion, wie man so sagt?
0: Also, ich habe mich dagegen entschieden, die Heilige Erstkommunion zu empfangen.
2: Da ist man so 8 oder 9 Jahre alt, ne? Und dann wird man quasi ganz offiziell mit der Erstkommunion in die katholische Kirche aufgenommen.
0: Ja, aber das heißt nicht, dass ich mich nicht für andere Religionen oder, wie soll man sagen, für andere Glaubensrichtungen interessiere. Ich lese zum Beispiel unglaublich gerne über die griechische Mythologie.
2: Oh ja.
0: Das fasziniert mich total. Aber da gibt es nicht nur einen Gott.
2: Ja.
0: Ja, es gibt einen Hauptgott, aber sonst gibt es auch unglaublich viele.
2: Hast du ein paar Beispiele, die du spannend findest?
0: Ganz spannend finde ich zum Beispiel Hera und Zeus. Das sind so die Götterkönige. Zeus kümmert sich um das Wetter und Hera ist so die Göttin der Frauen. Und sie kümmert sich auch um Mädchen, die noch nicht verheiratet sind oder auch grundsätzlich um Familien.
2: In der griechischen Antike gab es wirklich Dutzende Götter, ne? Und jeder war für einen bestimmten Bereich verantwortlich.
0: Bei den Römern zum Beispiel gab es einen Gott für das Eintreten des Hauses, Austreten des Hauses, für die Türangel, für die Tür, für die Türklinke, für das Türschloss, für die Fußmatte.
2: Nicht dein Ernst?
0: Doch.
2: Okay, und jetzt musst du mir erklären, warum du das so spannend findest und damit was anfangen kannst mit der katholischen Kirche, aber vielleicht in dem Fall nicht so sehr.
0: Die Bibel habe ich auch zu Hause, aber so richtig angeschaut habe ich mir sie noch nie. Ich kenne schon ein paar Geschichten, aber ich glaube wirklich nicht an eine höhere Macht, die die Erde erschaffen hat oder die über uns bestimmt oder uns hilft.
2: Verstehe.
0: Ich weiß aber nicht genau, warum. Aber das erste Mal, als ich mit meinen Eltern darüber gesprochen habe, dass ich da nicht dran glaube, waren sie jetzt nicht entsetzt oder so, sondern haben gesagt, das ist okay, dass du nicht dran glaubst.
2: Ja.
0: Wir gehen auch sowieso fast nie in die Kirche und wir beten noch nie zusammen. Meine Eltern, meine kleine Schwester glauben zwar schon an Gott, aber sie sind jetzt nicht strenggläubig.
2: Finde ich super spannend. Ich kann dir noch kurz erzählen, ich bin auch getauft, evangelisch, also auch christlich getauft, wurde auch konfirmiert, bin aber später, weil ich auch irgendwie trotzdem nie viel mit der Kirche zu tun hatte, wieder ausgetreten. Und ich glaube auch nicht an den Gott im christlichen Sinne, aber ich mache mir viele Gedanken zu ist da noch irgendeine große Macht irgendwo? Und gleichzeitig kann ich auch verstehen, dass für viele Menschen die Religion was ganz, ganz Wichtiges ist. Und das finde ich auch erstmal was total Schönes. Und jetzt bin ich gespannt, mit welchen Checker-Fragen wir uns diesem großen Thema, über das wir wahrscheinlich 15 Folgen machen könnten, heute nähern. Hast du 3 Checker-Fragen dabei?
0: Wie immer. Meine erste Frage lautet, welches war die erste Religion auf der Welt? Meine zweite Frage ist, wie viele Religionen gibt es aktuell? Und drittens, an was werden die Menschen in der Zukunft glauben?
2: Ich würde sagen, wir machen uns auf eine Reise durch Zeit und Religionen.
0: Das checken wir für euch.
2: Oh, guck mal, Jackie, die leuchtet in allen Farben. Das ist ja schön, dass du auch dabei bist heute, Jackie.
4: Aber natürlich, bei so einem wichtigen Thema lasse ich euch doch nicht allein. Und genau genommen bin ich ja auch eine übernatürliche Kraft. Ich habe rein gar nichts mit Natur zu tun. Ihr dürft also gerne an mich glauben.
2: Oh, glauben wir an Jackie, Lina?
0: Bestimmt.
2: Auf jeden Fall.
0: Ja, sag mal, Jackie, kannst du deine göttlichen und allwissenden Fähigkeiten gleich mal einsetzen, um uns über die erste Religion der Welt zu informieren?
4: Gerne doch. Die Antwort ist allerdings nicht so klar. Die ersten Religionen entstanden vor vielen tausend Jahren, lange bevor es Bücher oder schriftliche Aufzeichnungen gab. Deswegen lässt es sich kaum nachweisen, welche nun die allererste war. Die Menschen haben früher oft an viele verschiedene Götter und Geister geglaubt. Sie glaubten, dass Götter eng mit der Natur in Verbindung stehen. Einige der ältesten Religionen sind zum Beispiel der Hinduismus, die ägyptische Religion oder die griechische Mythologie.
2: Übrigens, zu den alten Griechen und ihren Tempeln und Göttern gibt's auch schon einen Checkpot, könnt ihr euch unbedingt und sehr gerne anhören, findet ihr natürlich auch in der ARD Audiothek. Und ich find's ja super spannend, warum es überhaupt Religionen gibt. Ich schätze mal, die Menschen haben einfach schon immer versucht, irgendwie Antworten zu finden auf Fragen, die sie nicht gleich selbst beantworten konnten. Fragen zum Leben und zum Sterben, wo kommt alles her, was passiert nach dem Tod und so.
0: Ich glaube, Menschen fühlen sich in schwierigen Situationen somit sicherer, wenn sie wissen, da ist jemand da, der wird mir helfen. Wahrscheinlich haben sie dann noch weniger Zweifel an sich, mehr Mut.
2: Glaube ich auch. Und dieses Jemand, was du gerade meinst, ist dann?
0: Gott.
2: Genau, und was Religion auch kann und was ich auch toll finde, das merkt man auch überall in Deutschland, in so vielen Gemeinden, Religion bringt Gemeinschaft. Wenn die Leute gemeinsam an was glauben, dann entstehen Gemeinschaften, die den Leuten auch wiederum Kraft geben. Und das finde ich was total Wertvolles. Oh, und guck mal, Jackie will irgendwas sagen.
4: Vor tausenden Jahren konnten die Menschen vieles auch noch nicht begreifen. Das wissenschaftliche Verständnis hat ihnen gefehlt und sie haben Geschichten und Ideen entwickelt, um sich die Dinge zu erklären. Daraus entstanden Religionen. Und diese beeinflussen bis heute den Glauben vieler Menschen.
2: Danke, Jackie. Ja, Lina, was meinst du? Ist damit die erste Reise zu den Anfängen der Religion zumindest einigermaßen beendet?
0: Jackie sei Dank.
2: Die ersten Religionen entstanden vor vielen tausend Jahren. Seitdem helfen sie Menschen, die Welt um sich herum besser zu verstehen und zu erklären. Deshalb sind und waren Religionen für Menschen schon immer ein wichtiger Teil ihres Lebens.
3: Gecheckt!
2: Es gibt ja weltweit richtig viele verschiedene Religionen und ich glaube, vielen Leuten hilft das total. Was ich manchmal nicht so ganz verstehen kann, ist, wenn Menschen an unterschiedliche Religionen glauben, dann gibt's ja manchmal Leute, die sagen, aber unser Glaube ist der einzig richtige. Nur wer glaubt wie wir, glaubt richtig. Und das geht ja teilweise so weit, dass es sogar zu Kriegen kommt oder zu Kämpfereien und so weiter. Und das macht mich ehrlich gesagt immer so ein bisschen ratlos.
0: Also ich finde es auch nicht so schön, wenn Menschen wegen einer Religion, was ja eigentlich was total Schönes ist,
2: genau,
0: dann anfangen zu streiten oder sogar sich zu bekriegen. Und da gab es ja auch mal eine ganz schlimme Zeit. Da wurden Menschen, die an etwas anderes geglaubt haben, sogar verfolgt und getötet.
2: Genau, das passiert in der Geschichte seit Jahrtausenden immer und immer wieder und auch immer noch.
0: Vom Christentum in der Bibel steht ja auch, man soll lieben und nicht streiten. Und deshalb verstehe ich es nicht ganz, warum man dann Streit führen muss oder sich töten muss.
2: Ja, das ist so ein bisschen das Komplizierte bei dem ganzen Thema. Und es gibt, das weißt du bestimmt auch, 3 große Weltreligionen, die ganz eng miteinander verwandt sind. Weißt du, welche das sind?
0: Mhm. Christentum, Judentum und der Islam.
2: Zuerst ist das Judentum entstanden. Aus dem Judentum hat sich das Christentum entwickelt und etwas später dann auch der Islam. Und eine wichtige Gemeinsamkeit, vielleicht die wichtigste der 3 Religionen ist, dass sie alle an einen Gott glauben und daran glauben, dass der die Welt erschaffen hat.
0: Also ich bin da eher auf der Seite der Wissenschaftler, die meinen, dass der Urknall die Welt und auch das Leben erschaffen hat.
2: Vielleicht war es am Ende doch auch das mächtige Spaghetti-Monster. Wir wissen es nicht. Aber gibt's irgendwas, was du an Religionen richtig schön findest?
0: Also ich mag sehr gern die religiösen Feste, wie Ostern, Weihnachten. Ich finde es da sehr schön, wenn die Familie zusammenkommt. Und da sieht man auch wieder, dass Religion Menschen verbinden kann.
2: Ah, genau. Guck mal, Jackie meldet sich.
4: Ich glaube, es ist höchste Zeit für unsere 5-Weltreligionen-Challenge. Ich liefere euch die Fakten und ihr sagt mir, um welche Religion es sich handelt. Seid ihr bereit?
0: Na klar.
2: Ja, klar.
4: Einmal im Jahr ist Ramadan, also Fastenmonat. Von Sonnenaufgang bis zum Sonnenuntergang darf weder gegessen noch getrunken werden. Das Fasten soll daran erinnern, wie wertvoll Essen und Trinken ist, damit man weiß, wie es den ärmeren Leuten geht, die nicht so viel Essen haben wie die Menschen zum Beispiel in Europa. Von welcher Religion spreche ich?
0: Vom Islam.
2: So ist es. Ich habe tatsächlich auch mal einen Tag lang mitgefastet. Und das war der erste Tag des Ramadan. Und ich muss sagen, das war eine der aufregendsten und intensivsten Erfahrungen, die ich so gemacht habe, muss ich wirklich sagen. Aber genau, der Ramadan gehört zum Islam.
4: Das ist richtig. Weiter geht's. In einer der 5 Weltreligionen gibt es das heilige Buch namens Bibel. Die Bibel ist in 2 Teile geteilt, das Alte Testament und das Neue Testament. Diese erzählen über das Leben von Jesus, seine Lehren und was nach seinem Tod geschah. Zu welcher Religion gehört dieses Buch?
0: Zum Christentum.
2: Da will ich nicht mehr hinzufügen.
4: Stimmt genau. Weiter geht's. In einer Religion gibt es nicht nur einen, sondern viele Götter und Göttinnen, die verehrt werden. Jeder und jede hat besondere Eigenschaften und Geschichten. Die Glücksgöttin Lakshmi zum Beispiel steht für Glück und Schönheit. Bei den Kindern ist der Gott Ganesha sehr beliebt. Er soll ihnen bei wichtigen Ereignissen im Leben helfen, zum Beispiel am ersten Schultag. Und er liebt Süßigkeiten. Welche Religion ist das?
0: Der Hinduismus?
2: Hätte ich auch gesagt. Ich war mal in Indien und da habe ich einige von diesen auch wirklich ganz tollen Bildnissen dieser Götter gesehen. Und es ist total toll. Und ich glaube auch, es gehört zum Hinduismus.
4: So ist es. Die nächste Religion hat einen besonderen Ruhetag namens Schabbat. Er dauert von Freitagabend, sobald die Sterne zu sehen sind, bis Samstagabend. An diesem Tag ist unter anderem Hausaufgabenverbot und es wird viel Zeit mit der Familie verbracht. Außerdem zünden die Familien Kerzen an und es gibt eine feierliche Mahlzeit. Zu welcher der 5 Weltreligionen gehört dieser Tag?
0: Ich glaube, das weiß ich, zum Judentum.
2: Das würde ich auch sagen.
4: Stimmt genau. Eine habe ich noch. Dieses Geräusch gehört zu einer der Weltreligionen, die nicht an einen Gott oder eine Göttin glaubt. Die Anhänger und Anhängerinnen möchten etwas erreichen, was sie Erleuchtung nennen. Um diese Erleuchtung zu erreichen, meditieren sie. Dabei hilft vielen der Ton einer Klangschale.
0: Es gibt ja nur noch eine Religion von den 5 Weltreligionen, also der Buddhismus.
2: Der Buddhismus, genau. Der wird, glaube ich, in vielen Teilen Asiens praktiziert. Meditation spielt eine große Rolle zum Beispiel. Und man versucht, ein gutes Leben zu leben, um aus so einem ewigen Kreislauf der Wiedergeburt rauszukommen. Aber Jackie, wir sagen Buddhismus.
4: Gratulation! Dafür, dass ihr keine dieser 5 Weltreligionen praktiziert, seid ihr ja schon fast Profis.
2: Ja, yeah, Lina, High Five! Falls ihr noch größere Profis als Lina und ich werden wollt und noch mehr über den Islam, das Juden- oder Christentum erfahren wollt, dann guckt doch mal rein in die Checker-Folgen dazu. Zu finden zum Beispiel in der ARD-Mediathek.
0: Aber es gibt doch nicht nur diese 5 großen Weltreligionen.
2: Nee, es gibt bestimmt noch viel mehr, oder? Oder?
0: Ich würde einfach mal zu meiner 2. Checker-Frage kommen.
2: Bitte, Lina, mach das einfach.
0: Meine 2. Frage ist, wie viele Religionen gibt es aktuell?
2: Ich würde schätzen, richtig viele. Ich weiß es nicht. Was sagst du, Lina?
0: Also ich glaube auch, dass es unendlich viele Religionen gibt.
2: Ja, also ich glaube, das ist ein klarer Fall für unsere alleswissende Checker-Datenbank Jackie.
4: Es wird geschätzt, dass es auf der Welt mehrere 1000 Religionen gibt. Genau kann das aber niemand sagen, nicht einmal ich. Von den 5 bekanntesten Weltreligionen habt ihr eben schon gehört. Die größte Religion mit über 2 Milliarden Anhängern ist das Christentum. Die zweitgrößte ist der Islam mit fast 2 Milliarden. Und die drittgrößte Religion ist der Hinduismus mit über 1 Milliarde Anhängern. Zu den weiteren bekanntesten Religionen gehören noch der Größe nach der Buddhismus und der indische Sikhismus. Und außerdem das Judentum und der Bahá'í-Glaube. Letzterer betont die Einheit der Menschheit. Neben diesen 7 größten gibt es viele andere. Von traditionell afrikanischen über indigene Glaubensrichtungen bis zum Spaghetti-Monster. Jede Religion hat ihre eigenen Geschichten, Bräuche und Überzeugungen. Es ist unfassbar, wie vielfältig der Glaube auf unserer Welt eigentlich ist.
2: Also ich muss sagen, sowas habe ich auch noch nicht oft erlebt, dass Jackie tatsächlich mal kurz unsicher wird bei der Frage nach der Zahl der Religionen auf der Welt. Ist es passiert?
0: Aber Tobi, sag mal, ist dir schon mal eine total außergewöhnliche oder überraschende oder völlig verrückte Religion begegnet?
2: Tatsächlich ja. Gerade kürzlich erst habe ich eine ganz spannende Religion kennengelernt. Aber das erzähle ich dir später.
0: Nee, sag doch jetzt.
2: Nee, ich mache das später und wir fassen jetzt mal zusammen.
0: Okay.
2: Es ist unzählbar, wie viele Religionen es auf der Welt genau gibt. Garantiert mehrere tausend.
4: Gecheckt!
2: So, wir sind ja immer noch auf der Reise durch Zeit und Religionen. Und ich würde sagen, aus der Vergangenheit sind wir bei deiner zweiten Checkerfrage jetzt eben wieder in der Gegenwart angekommen. Jetzt fehlt uns noch eine Zeitebene.
0: Die Zukunft.
2: Dritte Checkerfrage.
0: Und drittens, an was werden wir Menschen wohl in der Zukunft glauben?
2: Woran werden die Menschen denn wohl glauben?
0: Also ich glaube sogar, dass durch weitere Erkenntnisse der Wissenschaft Menschen wahrscheinlich sich so viel selbst erklären können und schon so viel selber machen können. Wahrscheinlich werden in ein paar Jahren vielleicht sogar die Menschen fliegen können mit irgendwas. Also ich glaube tatsächlich, dass sich der Glaube auflöst.
2: Oh, das ist aber eine gewagte Theorie. Wir haben ja noch unseren Telefonjoker. Wir können jemanden anrufen und deine Theorie einfach mal weiterverbreiten.
0: Gute Idee.
2: Und zwar wähle ich jetzt mal die Nummer von Andreas Herrmann. Der hat als Religionslehrer viele, viele Jahre an einer Grundschule in München mit Kindern über den Glauben gesprochen, interessiert sich viel für die Seele der Menschen, was sie beschäftigt, beglückt, belastet. Und ich glaube, wenn jemand weiß, was man sich da so denkt, dann Andreas.
5: Hallo, hier ist Andreas.
2: Hallo Andreas, hier sind Tobi und Lina.
0: Hallo.
5: Hallo, grüß euch.
2: Lina und ich sprechen gerade zur Checkerfrage, woran werden die Menschen wohl in Zukunft glauben? Und Lina, magst du ihm auch nochmal kurz sagen, was du denkst?
0: Also ich habe tatsächlich gedacht, dass durch wissenschaftliche Erkenntnisse die Menschen in der Zukunft sich schon so viel erklären können, dass sie dann an gar nichts mehr glauben oder dass sich dann der Glaube auflöst.
5: Ja, das klingt ja erstmal ganz vernünftig, aber das ist eine bestimmte Vorstellung von Glauben, die kann ich so nicht teilen. Ich glaube, das ist immer wieder so ein Missverständnis, dass Menschen denken, Glaube hat damit zu tun, etwas für wahr zu halten. Und da würde ich dir natürlich recht geben, Lina, dass die Menschen dann bestimmte Erklärungsmuster nicht mehr für wahr halten, weil sie wissen, wie die Dinge naturwissenschaftlich und so weiter funktionieren.
2: Mhm.
5: Aber biblisch und ich glaube auch für die meisten anderen Religionen, da steht Glauben eigentlich nicht dafür, etwas für wahr zu halten, was ich mir nicht anders erklären kann, sondern eigentlich ist es ein anderer Begriff für Vertrauen. An etwas glauben, das bedeutet eigentlich auf etwas setzen, auf etwas vertrauen.
2: Mhm.
5: Und ich glaube, das wird in der Zukunft nicht weniger werden, sondern das ist ja ein Grundbedürfnis von uns Menschen, dass wir irgendwie so eine Zugehörigkeit und einen Sinn oder einen Halt oder irgendwas haben möchten, auf das wir uns verlassen können. Die einen verlassen sich dann auf ihren Fußballclub und glauben an den FC Bayern oder sonst irgendwas. Ja,
0: ja, also ich selbst habe das noch nie so gesehen, aber nach der Erklärung finde ich das schon, dass es einleuchtend ist.
2: Aber wenn du das jetzt gerade so ausgeführt hast und man Glauben eher mit Vertrauen übersetzt, was denkst du denn, woran werden wir denn dann in Zukunft glauben, um mal zu Linas Checker-Frage zurückzukommen?
5: Was ich vermute ist, dass das, was wir im Moment beobachten können, dass das zunehmen wird, nämlich dass Menschen das, worauf sie vertrauen, immer individueller gestalten werden. Also der eine vertraut auf das, der andere vertraut auf das. Das heißt, so große Institutionen wie Kirche zum Beispiel oder man könnte noch größer sagen Religionen, ja, die werden nicht mehr so vertrauensstiftend für die Menschen sein, weil sich alle sozusagen das mehr so selber zusammenbasteln, was ihnen Halt gibt, was ihnen Sinn bedeutet. Mhm. Das heißt, eigentlich wird die Menschheit zumindest in Europa mehr und mehr auf diesen sehr individuellen Weg setzen.
2: Wir haben auch schon ganz viel darüber gesprochen, was das Schöne ist an Glauben und an Religion und was es den Menschen gibt und Gemeinschaften, die es zusammenbringt und so. Was ist denn für dich das Schönste an Religion?
5: Das eine ist tatsächlich, dass es etwas ist, was mir Halt gibt, was Vertrauen für mich weckt. Mhm. Und Religio heißt ja eigentlich auch übersetzt sowas wie rückgebunden sein, also eine Anbindung an etwas. Mhm. Das finde ich total schön, dass wirklich Glaube in meinem Sinn ist immer ein Beziehungsgeschehen. Und ich finde es total schön, zum Beispiel zu meditieren, einfach da zu sitzen und nach innen zu lauschen und so zu gucken, was da passiert. Ich liebe es aber auch, in einer stillen Kirche zu sitzen und diese Atmosphäre auf mich wirken zu lassen. Mm. Ich zünde total gerne Kerzen an. Religion kommt ja nicht ohne etwas aus, was wir tun. Also wir praktizieren dann etwas. Ja. Vielleicht der schönste Teil von Religion ist, wenn man sich den Menschen zuwendet. Also nicht umsonst sprechen wir von den Werken dann der Barmherzigkeit. Ein Glaube ohne ein Tun, hat Martin Luther auch gemeint, ist tot.
2: Mm. Also, wenn ich dich richtig verstanden habe, würdest du sagen, Religion oder Glaube verändert sich auf jeden Fall in Zukunft,
5: ja,
2: bleibt aber wichtig, wird vielleicht sogar noch wichtiger, aber von Person zu Person immer ein bisschen unterschiedlich.
5: Ja, das glaube ich auf alle Fälle.
2: Andreas, vielen lieben Dank. Ich glaube, du hast uns total geholfen. Ich gucke zumindest in ein nickendes Gesicht bei Lina. Wir freuen uns, dass du dir die Zeit für uns genommen hast.
5: Sehr gerne.
2: Bis dann, mach's gut.
0: Tschüss.
5: Ciao.
2: Deine Checkerfrage, die ist beantwortet, oder?
0: Na klar.
2: Insgesamt wird Religion und Glaube auch in Zukunft eine wichtige Rolle im Leben vieler Menschen spielen. Es kann aber sein, dass sie sich immer mehr von den Kirchen entfernt und sich verändert. Immer individueller wird, also immer mehr davon abhängt, was jeder und jede Einzelne glauben will.
0: Gecheckt!
2: So, damit sind wir fast am Ende. Dann würde ich sagen, Inshallah. Das ist arabisch, ich weiß nicht, ob ich es richtig ausgesprochen habe, aber es heißt so viel wie »so Gott will«. Abgesehen von Gott wird Inshallah aber auch einfach im Sinne von hoffentlich gesagt. Und wir hoffen doch jetzt auf eine friedliche Zukunft für die Menschen und ihre vielen verschiedenen Religionen und Überzeugungen. Ich finde, das ist bei allem doch das Wichtigste. Und jetzt hatte ich dir doch ganz zum Schluss noch diese Kleinigkeit mit einer verrückten Religion versprochen.
0: Ja.
2: Ich war erst vor kurzem in Mexiko und ich war in einer Kirche, da gab es Jesusbilder und alles, aber es hatte nichts mehr mit dem christlichen Glauben zu tun, sondern da waren Leute, die haben auf dem Boden Kerzen angezündet, überall war Wachs auf dem Boden, die haben in der Kirche Hühner dabei gehabt, die sie opfern wollten. Es gab riesengroße Vorhänge, die hingen in dieser Kirche, es sah wahnsinnig schön aus. Der Boden war über und über mit so Piniennadeln bestreut, es roch gigantisch gut. Und die Menschen da sind mit ihren ganzen Familien da reingekommen und haben laut vor sich hingebetet, aber nicht in dem Sinne zu Gott, wie sich das die Christen von früher mal gedacht haben, sondern auf eine eigene Art und Weise. Und da sind zwei Religionen und Glaubensideen einfach miteinander verschmolzen. Und das war so magisch, das war richtig toll und sehr abgefahren.
0: Dann kommen wir ja wieder darauf hinaus, dass sich Menschen einfach selber was vorstellen.
2: Na dann, sind wir am Ende, oder? Wie siehst du das?
0: Meine Checkerfragen sind geklärt.
2: Wollen wir zum Ende noch eine schöne Kerze anzünden?
0: Gute Idee.
2: Das ist doch immer gut. Warte, dann mache ich hier noch kurz. So, Lina, es hat mir wie jedes Mal richtig viel Freude mit dir gemacht. Vielen Dank.
0: Mir auch.
2: Bis dann. Und ihr, liebe Leute, macht's auch gut. Tschüss.
0: Tschüss auch von mir.
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0: Dankeschön, Checker Tobi. Das war der Checkpot. 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Jetzt geht es weiter mit Mausmusik.

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1: Hallo, hier sind Frieda und Nora.
2: Wir wünschen uns das Lied Karamell.
1: Und wir grüßen meine Mama, meinen Papa, meinen Bruder und meine ganze Familie und die Maus und den Elefanten und die Ente.
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1: Hallo, ich bin Jule. Ich bin 5 Jahre alt und ich wünsche mir das Lied Cover Wind Sonnenschein und ich grüße meine Familie und meine Freunde Emma, Malte und Luna. Tschüss!

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2: Hallo, hier spricht der Konstantin. Ich wünsche mir das Lied Alone Don't.

Mein Name ist Jona. Ich wünsche mir das Lied Solar Pop von K-Pop Demon Hunters. Viele Grüße von der ganzen

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1: Hallo, hier ist Luisa. Ich bin 8 Jahre alt und ich bin

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1: Hallo, ich bin Melissa, ich bin 8 Jahre alt und ich wünsche mir das Lied. Mein Hobby ist Ferien von Digger und ich grüße damit das Maus-Team.

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1: Hallo, hier ist Ella. Ich wünsche mir das Lied Ocean Eyes von Billie Eilish und ich grüße alle meine Freunde und die Maus. Tschüss.

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1: Hallo, ich bin Adriana, bin 4 Jahre alt und wünsche mir das Lied von Nina Schubert, Fata Morgana. Ich begrüße Oma und Opa und meine Freunde alle und Onkel und meine Mama.

Hallo, hier ist der Jakob. Ich bin 9 Jahre alt und ich wünsche mir Take Me Where Your Heart Is von Q.

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1: Hallo, ich bin Bogen, ich bin 8 Jahre alt und ich wünsche mir das Lied Laschlaf und ich grüße alle, die zuhören. Tschüss!

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1: Hallo, ich bin die Annie. Ich wünsche mir das Lied
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1: Und damit grüße ich das ganze Maus-Team, die Maus, den Entchen und den Elefant und meine Klasse und meine beste Freundin Fiona und Mathilda. Magst du das nicht?

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1: Ich bin der Engel und ich bin 8 Jahre alt. Ich wünsche mir das Lied Believer von Imagine Dragons und ich grüße meine Familie und meine Freunde.

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1: Hallo, ich bin Amelia, ich bin 7 Jahre alt und ich wünsche mir das Lied Pocket Full of Sunshine von Natasha Bedingfield. Und damit grüße ich meine Klasse 2a und meine Familie.

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1: Hallo, hier ist der Jonas, ich bin 7 Jahre alt und gehe in die 2. und ich wünsche mir das Lied

Ich bin Amelie, bin 8 Jahre alt und ich wünsche mir das Lied Swim. Und damit grüße ich meine Familie und meine Freunde. Swim.

0: Sprachnachricht von
1: Nico.
2: Hey Leute, kennt ihr den Film Der König der Löwen? Da gibt's ja auch Hyänen, diese gefleckten, sandfarbenen Raubtiere. Sehen ein bisschen so aus wie kräftige Hunde. Im Film sind sie dumm, gemein und streiten gern. Das ist aber Quatsch. In der Natur ist es genau andersrum, sagen Forscherinnen und Forscher. Sie haben beobachtet, wie sich Hyänen kloppen, also wie sie kämpfen. Dabei kam raus, die Hyänen sind eben nicht streitlustig, sondern eher rücksichtsvoll. Dafür benutzen sie auch ihren Gesichtsausdruck und ihre Stimme. Zum Beispiel knurren, fauchen oder kichern. Die Kloppereien waren meistens spielerisch und hatten immer eine Grenze. Hyänen sind also ziemlich klug und ziemlich sozial.
0: 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Schön, dass ihr dabei seid. Eine Radiostunde mit euch. Darauf freue ich mich jetzt. Hier ist Elke. Willkommen bei der Maus. Geld für Schulen und Spielplätze. Das ist nicht einfach da, sondern es muss irgendwo herkommen. Und dann fällt schnell dieses eine Wort. Steuern. Nur, was steckt dahinter? Das wollte die Klasse 4b der Südschule in Kamen besser verstehen und hat sich einen ganzen Schultag lang mit Steuern beschäftigt. Und Mausreporterin Jana, die war mit dem Mikro dabei und wollte zuallererst mal wissen, was glaubt ihr denn? Was sind denn eigentlich Steuern?
3: Steuern zahlen ist sehr viel Geld.
4: Jedes Jahr muss man Steuern bezahlen.
5: Ohne Steuern kommt das Amt nicht so gut klar.
6: Auf Steuern besteht eigentlich der Bundesstaat, weil sonst würde alles auseinanderfallen.
7: Unser Staat würde ohne Steuern gar nicht funktionieren.
5: Die Steuern gehen auch an die Lehrer. Die verdienen so das Geld durch die Steuern halt.
7: Man baut damit auch Straßen.
0: Ja, und von euren Eltern, da kennt ihr vielleicht diesen Satz, ich muss noch meine Steuererklärung machen. Und vielleicht rollen die dann auch so ein bisschen mit den Augen, denn Steuern sind nicht gerade beliebt, oder?
8: Meine Mutter findet Steuern zu hoch und die Steuererklärung findet sie zu kompliziert.
9: Meine Mutter findet die Steuern auch zu hoch und anstrengend.
10: Meine Mutter findet das nicht so toll, wenn man viel Geld bezahlen muss.
11: Papa hat ein Wort gesagt, dass man besser nichts sagen sollte.
12: Meine Mama findet das wichtig, weil sie unseren Staat finanzieren, so wie Straßenbau und Bildung und vieles mehr.
13: Mein Vater findet, Steuern sind ein notwendiges Übel.
0: Ja, kein Lieblingsthema, die Steuern. Das haben die Kinder dann schon mal rausgefunden. Trotzdem brauchen wir sie ja. Aber wofür eigentlich? Das hat Mausreporterin Jana sich dann zusammen mit der Klasse 4b mal genauer angeschaut.
14: Viele hier in der 4b haben schon mal davon gehört, dass Steuern wichtig sind. Wir schauen zum Einstieg mal, wofür man die Steuergelder braucht. Und dazu gucken wir direkt in der Nähe der Südschule Kamen nach. Nicht bei einem Spaziergang, sondern mit einem großen Stadtplan.
15: Dieser Stadtplan hat mit unserem Thema zu tun, weil fast alles auf diesem Stadtplan oder sogar alles durch Steuern gebaut wurde.
14: Vor Elia liegt kein normaler Stadtplan, sondern ein selbstgebastelter. Alle Kinder malen und schneiden Gebäude aus, die durch Steuergelder möglich wurden. Und dann werden sie auf den großen Bogen Papier geklebt. Bisher sind da schon drauf
16: Schwimmbäder, das Jugendzentrum,
17: Busbahnhof,
18: Stadthalle,
19: Kindergärten.
3: Wer hat noch eine Idee, was bei euch in Kamen von der Steuer bezahlt wird?
9: Die Freiwillige Feuerwehr.
3: Wir müssen da gleich mal gucken, wo die Feuerwehr in Kamen überhaupt ist, ne? Die kennst du, hast du die schon mal gesehen?
9: Ich bin mit Jan und Lena arbeite in der Jugendfeuerwehr.
3: Super, okay. Felix, was noch?
11: Sport, Schwimmen, Klettern, Sporthallen einfach.
3: Genau. Schneid sie aus und dann kleben wir das gleich auf unseren Stadtplan. Wer hat noch eine Idee? Tom, was ist noch von Steuern bezahlt?
15: Krankenhäuser.
3: Gut gemacht. So, wer hat denn noch nicht? Jonas?
8: Die Stadtbücherei.
3: Jawohl.
2: Wasserspielplätze.
3: Dann bastel du da mal, schneid mal aus. Wer hat noch eine Idee? Luna?
10: Das Rathaus, das Gymnasium,
12: die Konzertaula,
13: Straßen,
5: Häuser.
3: Was für Häuser?
5: Mehrfamilien.
3: Das wird nicht von Steuern bezahlt.
14: Auf unserem Steuerstadtplan sind keine Privathäuser, auch keine Läden oder Firmen. Es sind ganz bestimmte Einrichtungen.
4: Das Krankenhaus, zum Beispiel das allgemeinnützig. Ein Haus, was privat ist, nicht.
14: Elia hat ein ganz wichtiges Stichwort genannt. Die Gebäude auf unserem Stadtplan sind für alle nützlich. Aber warum wird dann zum Beispiel keine Eisdiele von den Steuern bezahlt?
1: Also ein Mann baut hier selber ein Eisdiele und findet Leute, das ihm mithilft. Und deshalb wird das von Steuern nicht bezahlt.
14: Viele Leute lieben Eis, aber Eis ist nicht etwas, das alle brauchen. Außerdem kann der Eisdielenbesitzer mit seinem leckeren Eis so viele Leute anlocken, die selbst bereit sind, dafür zu bezahlen. So braucht er kein Geld vom Staat. Anders ist das bei Dingen, für die niemand bezahlen möchte. Wie bei der Feuerwehr, mit der sich Julian besonders gut auskennt.
6: Wenn jetzt der Wald brennt und es keine Feuerwehr geben würde, dann könnte es sich ganz schnell ausbreiten und dann wäre das halt eher und sehr schlimm.
14: Auch wenn ein Privathaus brennt, ist es gut, wenn man einfach den Notruf wählen kann.
17: Da muss man nicht lange überlegen, kann ich mir das jetzt gerade leisten, sondern einfach machen.
14: Weil die Feuerwehr von Steuern bezahlt wird, kann jeder die Feuerwehr rufen, der sie dringend braucht.
5: Geld ist halt in diesem Moment egal. Hauptsache, Leben werden gerettet.
17: Niemand könnte das selbst betreiben. Ein Löschzug kostet so ein paar Millionen Euro. Da müsste man schon ganz schön reich sein. Und dann braucht man ja auch noch viele Leute, die man bezahlen muss. Das kostet dann noch mal ein paar Millionen Euro.
18: Man muss halt sehr viel machen dafür, dass man überhaupt sowas Großes eröffnen kann, wie ein Krankenhaus, Schulen oder Feuerwehr.
17: Die Polizei macht es auch freiwillig. Also die will dafür auch kein Geld, weil die einfach dafür da ist, dass die Menschen in Sicherheit leben können. Und das wird, glaube ich, auch von Steuern bezahlt.
3: Wie ist das hier mit eurer Schule? Habt ihr da heute Morgen, als ihr reingekommen seid, Eintrittsgeld bezahlt, damit ihr in die Schule reinkommt? Konstantin?
10: Wir Schüler kriegen das umsonst, damit wir was lernen.
18: Ich finde es gut, weil sonst müssten wir hier auch wirklich jeden Tag was bezahlen, um reinzukommen. Gäbe es die Steuern nicht, müssten wir wirklich was bezahlen. Aber weil es die Steuern gibt, müssen wir das nicht.
19: Schule gibt's kostenlos. Ein Glück. Und gleich schauen wir uns an, wo genau das Geld für die Steuern eigentlich herkommt.
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0: Kinder aus der 4B der Südschule entkamen direkt eine ganze Menge Ideen dazu.
1: Frisch gestärkt sammeln wir nach der Pause erstmal, welche Steuerarten die Kinder kennen.
2: Steuern für ein Grundstück, worauf man das Haus gebaut hat.
3: Mein Papa zahlt immer in Jahr, so dass wir in Haus wohnen.
4: Autosteuern auf der Arbeit.
5: Lohnsteuer.
6: Ladensteuern, also wenn man jetzt irgendwo eingekauft hat.
7: Also im Supermarkt zum Beispiel, da das, was die verdienen, geben die ein bisschen was an das Amt und ein bisschen behalten die.
1: In allen diesen Fällen müssen die Bürgerinnen und Bürger in Deutschland Steuern zahlen. Insgesamt gibt es sogar noch viel mehr, ungefähr 40 Steuerarten. Wer zum Beispiel einen Hund hat, muss auch einmal im Jahr Steuern zahlen. Und wir gucken uns jetzt mal zwei Steuerarten genauer an. Die Kamener Kinder haben sie schon genannt. Einmal die Steuern, wenn man im Laden einkauft. Und dann noch die Steuern, die Leute bezahlen müssen, die arbeiten, die Lohnsteuer. Die Lehrerin der 4B, Helma Kleine-Weischede, hat in den vergangenen Tagen Einkaufszettel gesammelt, wenn sie zum Beispiel im Supermarkt war oder im Baumarkt. Die verteilt sie jetzt, damit jeder selbst nachgucken kann.
8: Hat irgendjemand eine Idee, wo sich hier die Steuer verstecken könnte?
9: Hier, MBST steht für Mehrwertsteuer.
8: Mehrwertsteuer, genau.
10: Und da steht noch Steuerrate 2,7%, glaube ich.
8: 7%, genau.
10: Und darunter steht netto 8,88 Euro, Steuer 62 Cent.
1: Puh, ganz schön kompliziert. Das ist alles wirklich klein gedruckt auf dem Einkaufszettel und meistens beachten wir das gar nicht groß, wenn wir einkaufen gehen. Aber tatsächlich ist die Mehrwertsteuer die einzige Steuer, die auch Kinder zahlen.
11: Wenn Kinder jetzt keine Mehrwertsteuern bezahlen müssten, dann würden die Eltern wahrscheinlich die Kinder immer zum Einkaufen schicken, weil dann muss man weniger Geld bezahlen.
12: Jedes Kind und jeder Erwachsene muss die Steuern im Einkaufsladen oder so bezahlen.
1: Hier hat Frau Kleine-Weischede Blumen für 9,50 Euro gekauft und Elia hat die klitzekleine Schrift auf dem Kassenbon entziffert und rausgefunden, dass davon 62 Cent an den Staat gehen, als Mehrwertsteuer.
13: Weil bei Mehrwertsteuern muss man mehr bezahlen, als Sachen eigentlich wert sind.
1: Und vor allem werden die Waren mehr wert, indem jemand zum Beispiel Arbeit reinsteckt, wenn aus Milch Joghurt wird zum Beispiel. Und dadurch, dass ein Verkäufer den Joghurt in seinem Laden für die Kunden in den Kühlschrank stellt. Deswegen heißt das Mehrwertsteuer. 7% ist der Betrag für lebensnotwendige Sachen. Es gibt noch einen höheren Steuerbetrag von 19%, den man auch auf dem Bon findet.
13: Auf dem Einkaufszettel gibt es die 7% Mehrwertsteuer. Die 7% sind für Lebensmittel oder so und 19% dann, was nicht so lebensnotwendig ist. Zum Beispiel Radiergummis oder Stifte.
2: Vielleicht das, was lebensnotwendig ist, man halt eher braucht, als das, was halt nicht so lebensnotwendig ist. Und deshalb ist da vielleicht eine höhere Steuer drauf.
13: Und was meine Mutter komisch findet, nämlich Blumen sind ja nicht lebensnotwendig, aber die haben 7% und Medikamente haben 19%.
1: Nicht immer erscheint auf den ersten Blick alles ganz logisch. Aber Julian rechnet jetzt mal ein ganz eindeutiges Beispiel durch mit einem Apfel, der ja klar zu den Lebensmitteln zählt.
13: Man möchte einen Apfel kaufen, der kostet 1 Euro. Da sind die Mehrwertsteuer noch nicht mit einberechnet und dann müsste man 7 Cent mehr zahlen.
1: Wenn man im Laden einkauft, gibt es nicht nur 7% und 19%. Elia kennt noch zwei Sonderregelungen.
12: Zum Beispiel bei Zigaretten oder so oder bei Alkohol wird der Preis nochmal aufs Doppelte oder sogar mehr als das Doppelte erhöht, damit man nicht zu viel davon kauft.
1: Mit den Steuern sammelt der Staat also nicht nur Geld ein für wichtige Einrichtungen wie die Feuerwehr und die Stadtbücherei. Mit Steuern kann man auch etwas steuern. Also zum Beispiel, dass es wirklich teuer ist, sich Zigaretten zu kaufen, weil die ungesund sind und die Menschen eine höhere Hürde haben sollen, wenn sie sich welche kaufen.
0: Das ist also die Mehrwertsteuer. Es gibt aber auch noch andere Steuern und die schauen wir uns gleich genauer an. Laut.

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Endlich wieder neue Musik von Taylor Swift. Das hier ist ihr Song I Knew It, I Knew You.

0: Mehrwertsteuer, check. Haben wir verstanden. Es gibt aber noch mehr Steuern. Und die Kinder in der Kamener Südschule, die haben dann noch eine andere Steuer unter die Lupe genommen, mit der Kinder eigentlich noch gar nichts zu tun haben, aber eben alle Menschen, die arbeiten gehen. Und um die besser zu verstehen, hatte Mausreporterin Jana den Kindern aus der 4B was mitgebracht.
1: Jetzt habe ich für euch kompliziertere Zettel mitgebracht. Wenn eure Eltern irgendwo als Angestellte arbeiten, wie arbeitet man angestellt? Wer hat eine Idee?
2: Man geht dahin, arbeitet und kriegt dann das Geld.
3: Als Mechaniker in der Autowerkstatt zum Beispiel, als Ärztin im Krankenhaus oder als Busfahrer.
4: Meine Mutter hat am Ende 2025 hat sie einen Brief von ihrem Chef bekommen, wie viel sie dort bekommen hat und wie viel sie Steuern abgeben muss, also von ihrem verdienten Geld.
3: Genau solche Zettel habe ich ausgedruckt. Die kriegen viele Erwachsene sogar jeden Monat, wenn sie bei einer Firma arbeiten. Und da steht drauf, wie viel jemand von seinem verdienten Geld an das Finanzamt abgeben muss. Als
5: Lohnsteuer.
3: Und weil noch niemand die Eltern dabei beobachtet hat, wie sie die Lohnsteuer zum Finanzamt bringen, rätseln wir mal, wie das abläuft.
5: Ich glaube so, ich weiß es aber nicht so genau, dass meine Mutter das Geld von ihrem Konto verschickt.
6: Vielleicht, dass die das überweisen, das Geld.
1: Wer überweist das Geld?
6: Unsere Eltern.
5: Die Bank? Bürgermeister?
1: Der Bürgermeister hat damit nichts zu tun. Der hätte sonst sehr viel zu tun. Ne? Bei 42.000 Menschen zum Beispiel in Kamen, da hätte der viel zu tun.
6: Der Chef von der Arbeit.
3: Damit liegt Julian richtig. Die Firma übernimmt das. Sie schickt das Geld direkt ans Finanzamt. Und so kommt ein Teil vom Lohn gar nicht mehr bei den arbeitenden Leuten selbst an.
6: Nur ein Teil und dann ein Teil vom Geld sind halt eben die Steuern.
5: Dir wird meistens sehr viel abgezogen, bevor du es bekommst.
3: Wie viel, das versuchen wir jetzt mal rauszufinden. Alle in der Klasse haben eine Lohnabrechnung bekommen, wie es sie in echt gibt. Gehaltsabrechnung kann man auch sagen.
5: Also man bekommt nicht direkt den ganzen Lohn, sondern da werden meistens immer so 1.000 oder so abgezogen und die gehen dann zum Finanzamt.
3: Etwas über 8.000 Euro verdient hier jemand und davon werden gleich knapp 2.000 Euro abgezogen. Auf einer anderen Gehaltsabrechnung stehen rund 3.700 Euro. Fast 700 Euro gehen davon direkt ans Finanzamt. In der Klasse geht's drunter und drüber, weil sich alle gegenseitig helfen, die wichtigen Zahlen zu finden. Bei allen ist es leicht unterschiedlich. Entscheidend, wie viel Lohnsteuer man zahlen muss, ist, wie viel Geld jemand verdient. Wer ganz wenig verdient, der muss gar keine Steuern zahlen, denn er braucht jeden Cent selbst. Wer mehr verdient, muss was abgeben. Und wer viel verdient, muss mehr abgeben. Dahinter steht der Gedanke, wer viel Geld verdient, kann auch mehr zu den Sachen beitragen, die allen zugutekommen. Wie die Feuerwehr und die Schulen. Wir schreiben mal an die Tafel, wie viel jeder Einzelne im Monat an Lohnsteuer an den Staat von seinem Gehalt abgibt. Und rechnen das zusammen.
7: Können Anton und ich zusammenrechnen alles?
8: Ja, cool.
9: Wir können ein bisschen mit überprüfen.
3: Während hier vorne Finn und Anton an die Tafel schreiben und zusammenrechnen, schauen wir mal ganz weit in die Geschichte zurück. Denn Steuern gibt es schon ganz lange. Als die Menschen sesshaft wurden, also nicht mehr als Jäger und Sammler umhergezogen sind, sind die ersten Städte entstanden. Die Herrscher über die ersten Städte forderten von den Bewohnern etwas ein. Das war vor allem ganz früher, vor ungefähr 5000 Jahren, noch kein Geld. Sie wollten etwas von der Ernte abhaben, vom Vieh, Holz, Wein, aber auch die Arbeitskraft. Erst später dann auch Münzen. Und man nannte das erst anders, zum Beispiel Zehnt. Damit war der zehnte Teil der Ernte, also ein Zehntel, gemeint. Später hieß es dann Steuern. Das Wort kommt von Stiure, was so viel heißt wie unterstützen. Der Herrscher wurde unterstützt, damit er für seine Bewohner sorgen konnte. Zum Beispiel mit einer schützenden Stadtmauer und mit Straßen. Ganz ähnlich wie heute. Alle 23 Kinder hätten in einem Monat zusammen rund 16.500 Euro Lohnsteuer gezahlt. Damit kann man schon was machen. Nicht gleich eine ganze Schule renovieren und auch keine Brücke bauen. Aber wenn man alles zusammenzählt, was in Deutschland an Lohnsteuern gezahlt wird, dann ist das schon eine Menge.
5: Also wenn ich Politiker sein würde, würde ich da ein bisschen, die Steuer ein bisschen günstiger machen, damit manche Menschen sich das auch besser leisten können.
8: Wenn man die Steuer runtersetzen will, wäre ja nicht mehr so viel Geld da und dann könnte man die Straßen nicht sanieren und neue Häuser halt bauen. Also Schulen und Rathäuser.
0: Ja, was glaubt ihr, wie viel ist denn im vergangenen Jahr wohl an Steuergeldern zusammengekommen? Also nicht nur durch Lohnsteuer, sondern auch durch Mehrwertsteuer, Hundesteuer und allen anderen Steuern zusammen. In Deutschland waren das rund 10 Milliarden Euro oder 100 Milliarden Euro oder waren das 1000 Milliarden Euro, also eine Billion. Überlegt mal ein bisschen, die Lösung, die gibt's gleich nach der Musik.

0: Musik zum Tanzen. Nur Kraus und wir sind Helden mit dem Song Nur ein Wort.
1: Hey Noah,
2: ja, was denn?
1: Lass mal einen Song machen.

0: Ich hatte euch gefragt, wie viele Steuern sind im Jahr 2025 in Deutschland zusammengekommen? Antwort: fast 1 Billion Euro, genauer gesagt knapp 990 Milliarden. Würde man dieses Geld als 100-Euro-Scheine aufeinander stapeln, dann wäre der Stapel so hoch, dass er bis ins Weltall reichen würde. Dreimal so hoch, wie die Raumstation ISS fliegt. Es gibt Menschen, die kennen sich besonders gut mit Steuern aus. Steuerberater nämlich. Und was die genau machen, das haben die Kinder aus der Südschule in Kamen zusammen mit Mausreporterin Jana rausgefunden.
1: Vielleicht berät der Leute, wie viel Steuern einer zahlen muss.
2: Ein Steuerberater berät Menschen, die eine Arbeit leiten. Die würden dann zum Beispiel Hilfe gebrauchen, um all das Geld sicher zu überweisen an den Staat und dass es richtig abläuft. Und dafür sind Steuerberater da.
3: Lena, Anton und Jonas gehen ins leere Klassenzimmer nebenan. Hier können Sie Ihre Fragen in Ruhe an die Steuerberaterin stellen.
4: Berges?
5: Hallo, hier ist Jana Magdans von der Maus.
4: Hallo, Frau Magdans.
5: Hallo, Frau Berges. Bei mir sind jetzt Lena, Jonas und Anton.
4: Okay.
3: Michaela Berges ist Steuerberaterin in Lünen.
4: Ja.
5: Und wir haben ein paar Fragen zu Ihrer Arbeit. Dann würden wir direkt mal losschießen. Lena hat die erste Frage.
4: Ja.
6: Was macht man bei Ihrer Arbeit?
4: Ihr habt euch ja den ganzen Tag auch schon mit Steuern beschäftigt. Und das ist eigentlich unsere Arbeit. Also wir beschäftigen uns auch den ganzen Tag mit Steuern. Die Fragen, die die Mandanten für uns haben, also die Kunden bei uns, die heißen Mandanten, die beraten wir, was Steuerfragen angeht. Und wir gucken, ob jemand zu viel Steuern zahlt oder zu wenig. Wir rechnen das für die Mandanten aus. Ja, das ist so unsere Arbeit.
7: Aber wenn die Steuern automatisch gezahlt werden, warum muss man dann nochmal nachgucken, ob die jetzt echt bezahlt wurden?
4: Ja, wir beraten ja hauptsächlich Betriebe.
3: Also Firmen, Fabriken oder Läden.
4: Also ihr habt euch heute ja die Sachen von Arbeitnehmern angeguckt, die Leute, die angestellt sind.
3: Das sind die, die am Ende des Monats die komplizierten Lohnabrechnungszettel von ihrer Firma bekommen.
4: Aber die haben ja auch Arbeitgeber, das heißt, da sind Betriebe.
3: Also Chefinnen und Chefs einer Firma.
4: Und da läuft das nicht automatisch. Die müssen das selber errechnen und müssen das auch selber dem Finanzamt melden. Und weil die oftmals da keine Ahnung von haben oder sich da nicht mit beschäftigen möchten, weil die da keine Zeit zu haben, deswegen beauftragen die uns, damit wir das für die machen. Also wir rechnen dann die Steuern für die aus.
3: Und das Rechenergebnis überprüft das Finanzamt dann nochmal. Wenn Sie auf das gleiche Ergebnis kommen wie Frau Berges, dann werden die Steuern genau so gezahlt. Klingt eigentlich einfach, ist es aber nicht.
4: Ja, es gibt ja für jede eigene Steuerart ein eigenes Gesetz und eigene Vorschriften. Und die muss man ja alle kennen. Und deswegen ist das schon knifflig, weil man für jede Steuerart extra gucken muss, was gibt es da für Besonderheiten. Und die müssen ja auch eingehalten werden. Also man muss das ja schon richtig ausrechnen fürs Finanzamt.
3: Also ein Job für jemanden, der gerne rechnet und sich viele Dinge merken kann. Denn Steuererklärungen für Firmen sind ziemlich kompliziert. Weil da viele Leute arbeiten, für die Lohnsteuer gezahlt werden muss. Das kennen wir ja schon. Und wenn die Firma Sachen verkauft, muss sie die Mehrwertsteuer dafür an das Finanzamt überweisen. Das kennen wir auch schon. Aber wenn sie zum Beispiel Maschinen kauft, die sie braucht, um Sachen herzustellen, dann kann Frau Berges sagen, die Firma musste viel Geld für Maschinen bezahlen, deshalb ist gar nicht mehr so viel Geld übrig in der Kasse. Und überhaupt nur für das Geld muss sie dann Steuern bezahlen.
4: Und das ist eigentlich das, was wir dann in der Steuererklärung machen.
5: Okay, habt ihr noch Fragen? Nee. Allgemeines Kopfschütteln, dann sagen wir ganz herzlichen Dank, Frau Berges.
4: Ja, hat euch das denn Spaß gemacht oder ist das eher ein Thema, wo ihr sagt, oh?
2: Ja, es hat uns Spaß gemacht.
4: Ja? Dann noch viel Spaß weiterhin.
5: Danke.

0: Rund 16.500 Euro. So viel an Lohnsteuer würden alle 23 Kinder aus der 4B der Südschule in Kamen in einem Monat an Steuern zahlen, hatten sie in ihrem Spiel ausgerechnet. Und wer viele Steuern zahlt, der kann sie natürlich auch ausgeben. Mausreporterin Jana hat sich dafür dann noch ein nächstes Spiel ausgedacht. Alle Kinder sollten jetzt zu Politikerinnen und Politikern werden und selbst in einer Ratssitzung entscheiden, wofür sie ihr Geld jetzt ausgeben wollen.
1: Das hier und dann seid ihr soweit? Ja? Dann werdet mal leise.
2: In der Klasse wird heiß diskutiert. Die Politiker einzelner Parteien im Rat der Südschule stecken die Köpfe zusammen und überlegen, wie sie gute Argumente für ihre Projekte finden. Es ist nämlich nicht genug Geld in der Kasse der Stadt, um alles zu bezahlen. Manches muss aufgeschoben werden. Die Bürgermeisterinnen und Bürgermeister haben zuerst das Wort.
1: Max fängt an.
3: An die Damen und Herren
4: des Rates der Südschule kam. Herzlich willkommen zur außerordentlichen Sitzung des Südrats. Heute aus der Tagesordnung stehen zu wenig Geld in der Stadtkasse, Ideen für mehr Steuereinnahmen, Vorstellung wichtiger Projekte für die Stadt Kamen. Das erste Projekt wäre Erweiterungsbau des Gymnasiums.
5: Das hier ist ein wichtiges Thema. Es geht um das Gymnasium.
6: Das Gymnasium soll neu saniert werden.
2: Die Politikerinnen und Politiker im Südrat müssen entscheiden, was für die Bürger am wichtigsten ist. Könnte es der Anbau im städtischen Gymnasium sein?
7: Dankeschön.
2: Die zweite Projektgruppe hat sich den Kopf über etwas anderes zerbrochen.
8: Neubau des Technoparks.
9: Hallo, wir sind die Gruppe, die im Stadtrat dafür ist, dass wir mehr Steuergelder einnehmen.
10: Wir wollen, dass Firmen nach Kamen kommen, weil Firmen Steuern bezahlen.
11: Und damit Firmen nach Kamen kommen, brauchen wir ein neues Industriegebiet.
12: Wir möchten, dass ihr für unser Industriegebiet abstimmt.
2: Und die dritte Projektgruppe will was für die Umwelt tun.
13: Der nächste Tagesordnungspunkt heißt Sanierung des Parkhauses am Bahnhof.
14: Guten Tag, unsere Gruppe stellt den Antrag,
2: dass... Wenn das Parkhaus am Bahnhof wieder komplett genutzt werden kann, fahren vermutlich wieder mehr Menschen mit dem Zug zur Arbeit. Aber auch das kostet viel Geld.
15: Dann kommen wir zur Abstimmung.
16: Und wer möchte abstimmen für die Erweiterung des städtischen Gymnasiums?
2: Es wird nochmal genau abgewogen. Die Ratsmitglieder haben eine sehr verantwortungsvolle Aufgabe für die Menschen in Kamen, richtig zu entscheiden. Sie müssen mit den Steuergeldern sehr sorgsam umgehen. Immer wieder gibt es auch Kritik, dass viele Millionen Euro für die falschen Sachen ausgegeben werden. Das will sich der Rat der Südschule nicht vorwerfen lassen. Es wird durchgezählt. Und mit knappem Vorsprung hat der Erweiterungsbau des Gymnasiums die meisten Stimmen bekommen. Ein langer Schultag rund um das Thema Steuern geht zu Ende.
17: Ich fand es toll, die Abstimmung heute zu machen.
18: Ich fand es toll, dass ich jetzt richtig weiß, was Steuern richtig bedeutet.
19: Ich habe erfahren, dass es so viele unterschiedliche Steuerarten gibt.
20: Ich finde es toll, dass ich jetzt weiß, wie wichtig Steuern sind, weil vor diesem Tag wusste ich nicht, dass Steuern so wichtig sind und dass alle sie nur doof und richtig schlecht finden.
21: Und es war auch ein bisschen lustig, die verwirrenden Gesichter bei diesem Zettel zu sehen. War es auch ein bisschen lustig, diese Lohnsteuer.
22: Es ist wichtig, dass man das schon weiß, damit man im Erwachsenenleben das auch richtig schon machen kann.
23: Ich dachte am Anfang, als wir das Thema angefangen haben, dachte ich, das ist ultra langweilig, dieses Thema. Aber jetzt am Ende hat es mir richtig Spaß gemacht.
0: Steuern, alles andere als langweilig. Vielen Dank an die Kinder aus der Klasse 4B der Südschule in Kamen und an Mausreporterin Jana. Und wenn ihr das nächste Mal das Wort Steuern hört, dann wisst ihr Bescheid, worum es geht.

Ein deutsches Lied, welches sogar in den USA gefeiert und gesungen wird, haben wir für euch. Das sind Kitschkrieg zusammen mit Blumgarten und Shirin David und ihrem neuen Song Gut genug, hier in der Maus. 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
1: Hallo, ich bin Zelda. Ich bin 7 Jahre alt aus Düsseldorf. Und ich wünsche mir von Nina Chuba Fata Morgana.
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2: Hallo liebe Leute, herzlich willkommen in meiner Checker-Church. Kleiner Witz, ich begrüße euch nicht aus meiner Checker-Kirche oder meinem Tempel oder so, sondern wie immer aus meiner Checker-Bude. Aber wir checken heute so richtig heilige Angelegenheiten. Wenn Menschen an einen Gott, an mehrere Götter, an gar keine Götter oder an eine übernatürliche Kraft glauben, egal an wen oder was, wenn Menschen glauben, dann sind sie oft Mitglieder einer Glaubensgemeinschaft oder Anhänger einer Religion. Also, der Glaube an irgendeine höhere Macht ist ihre Religion, könnte man sagen. Was das für Mächte und Kräfte sein können, woher sie genau kommen und was sie für Menschen bedeuten, darum geht's heute in diesem Checkpot. Heute geht's um Religion. Und wie immer freue ich mich sehr, dass ich bei diesem unendlich großen Thema nicht alleine unterwegs bin, sondern Besuch in der Checkerbude habe. Heute ist bei mir die fantastische, einzigartige Lina.
0: Hallo Tobi.
2: Hallo liebe Lina.
0: Ich freue mich, dass ich wieder da sein darf.
2: Und ich freue mich, dass du da bist. Sag mal, welche Dinge kommen dir in den Kopf, wenn du an Religion denkst?
0: Also, ich wurde zwar katholisch getauft, glaube aber nicht an Gott.
2: Sondern? Oder wie hältst du es mit der Religion, wie man so sagt?
0: Also, ich habe mich dagegen entschieden, die Heilige Erstkommunion zu empfangen.
2: Da ist man so 8 oder 9 Jahre alt, ne? Und dann wird man quasi ganz offiziell mit der Erstkommunion in die katholische Kirche aufgenommen.
0: Ja, aber das heißt nicht, dass ich mich nicht für andere Religionen oder, wie soll man sagen, für andere Glaubensrichtungen interessiere. Ich lese zum Beispiel unglaublich gerne über die griechische Mythologie.
2: Oh ja.
0: Das fasziniert mich total. Aber da gibt es nicht nur einen Gott.
2: Ja.
0: Ja, es gibt einen Hauptgott, aber sonst gibt es auch unglaublich viele.
2: Hast du ein paar Beispiele, die du spannend findest?
0: Ganz spannend finde ich zum Beispiel Hera und Zeus. Das sind so die Götterkönige. Zeus kümmert sich um das Wetter und Hera ist so die Göttin der Frauen. Und sie kümmert sich auch um Mädchen, die noch nicht verheiratet sind oder auch grundsätzlich um Familien.
2: In der griechischen Antike gab es wirklich Dutzende Götter, ne? Und jeder war für einen bestimmten Bereich verantwortlich.
0: Bei den Römern zum Beispiel gab es einen Gott für das Eintreten des Hauses, Austreten des Hauses, für die Türangel, für die Tür, für die Türklinke, für das Türschloss, für die Fußmatte.
2: Nicht dein Ernst?
0: Doch.
2: Okay, und jetzt musst du mir erklären, warum du das so spannend findest und damit was anfangen kannst mit der katholischen Kirche, aber vielleicht in dem Fall nicht so sehr.
0: Die Bibel habe ich auch zu Hause, aber so richtig angeschaut habe ich mir sie noch nie. Ich kenne schon ein paar Geschichten, aber ich glaube wirklich nicht an eine höhere Macht, die die Erde erschaffen hat oder die über uns bestimmt oder uns hilft.
2: Verstehe.
0: Ich weiß aber nicht genau, warum, aber das erste Mal, als ich mit meinen Eltern darüber gesprochen habe, dass ich da nicht dran glaube, waren sie jetzt nicht entsetzt oder so, sondern haben gesagt, das ist okay, dass du nicht dran glaubst.
2: Ja.
0: Wir gehen auch sowieso fast nie in die Kirche und wir beten noch nie zusammen. Meine Eltern, meine kleine Schwester glauben zwar schon an Gott, aber sie sind jetzt nicht strenggläubig.
2: Finde ich super spannend. Ich kann dir noch kurz erzählen, ich bin auch getauft, evangelisch, also auch christlich getauft, wurde auch konfirmiert, bin aber später, weil ich auch irgendwie trotzdem nie viel mit der Kirche zu tun hatte, wieder ausgetreten. Und ich glaube auch nicht an den Gott im christlichen Sinne, aber ich mache mir viele Gedanken zu, ist da noch irgendeine große Macht irgendwo? Und gleichzeitig kann ich auch verstehen, dass für viele Menschen die Religion was ganz, ganz Wichtiges ist. Und das finde ich auch erstmal was total Schönes. Und jetzt bin ich gespannt, mit welchen Checker-Fragen wir uns diesem großen Thema, über das wir wahrscheinlich 15 Folgen machen könnten, heute nähern. Hast du 3 Checker-Fragen dabei?
0: Wie immer. Meine erste Frage lautet, welches war die erste Religion auf der Welt? Meine zweite Frage ist, wie viele Religionen gibt es aktuell? Und drittens, an was werden die Menschen in der Zukunft glauben?
2: Ich würde sagen, wir machen uns auf eine Reise durch Zeit und Religionen.
0: Das checken wir für euch.
2: Oh, guck mal, Jackie, die leuchtet in allen Farben. Das ist ja schön, dass du auch dabei bist heute, Jackie.
4: Aber natürlich, bei so einem wichtigen Thema lasse ich euch doch nicht allein. Und genau genommen bin ich ja auch eine übernatürliche Kraft. Ich habe rein gar nichts mit Natur zu tun. Ihr dürft also gerne an mich glauben.
2: Oh, glauben wir an Jackie, Lina?
0: Bestimmt.
2: Auf jeden Fall.
0: Ja, sag mal, Jackie, kannst du deine göttlichen und allwissenden Fähigkeiten gleich mal einsetzen, um uns über die erste Religion der Welt zu informieren?
4: Gerne doch. Die Antwort ist allerdings nicht so klar. Die ersten Religionen entstanden vor vielen tausend Jahren, lange bevor es Bücher oder schriftliche Aufzeichnungen gab. Deswegen lässt es sich kaum nachweisen, welche nun die allererste war. Die Menschen haben früher oft an viele verschiedene Götter und Geister geglaubt. Sie glaubten, dass Götter eng mit der Natur in Verbindung stehen. Einige der ältesten Religionen sind zum Beispiel der Hinduismus, die ägyptische Religion oder die griechische Mythologie.
2: 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Und ich find's ja super spannend, warum es überhaupt Religionen gibt. Ich schätze mal, die Menschen haben einfach schon immer versucht, irgendwie Antworten zu finden auf Fragen, die sie nicht gleich selbst beantworten konnten. Fragen zum Leben und zum Sterben, wo kommt alles her, was passiert nach dem Tod und so.
0: Ich glaube, Menschen fühlen sich in schwierigen Situationen somit sicherer, wenn sie wissen, da ist jemand da, der wird mir helfen. Wahrscheinlich haben sie dann noch weniger Zweifel an sich, mehr Mut.
2: Glaube ich auch. Und dieses Jemand, was du gerade meinst, ist dann?
0: Gott.
2: Genau, und was Religion auch kann und was ich auch toll finde, das merkt man auch überall in Deutschland, in so vielen Gemeinden, Religion bringt Gemeinschaft. Wenn die Leute gemeinsam an was glauben, dann entstehen Gemeinschaften, die den Leuten auch wiederum Kraft geben. Und das finde ich was total Wertvolles. Oh, und guck mal, Jackie will irgendwas sagen.
4: Vor tausenden Jahren konnten die Menschen vieles auch noch nicht begreifen. Das wissenschaftliche Verständnis hat ihnen gefehlt und sie haben Geschichten und Ideen entwickelt, um sich die Dinge zu erklären. Daraus entstanden Religionen. Und diese beeinflussen bis heute den Glauben vieler Menschen.
2: Danke, Jackie. Ja, Lina, was meinst du? Ist damit die erste Reise zu den Anfängen der Religion zumindest einigermaßen beendet?
0: Jackie sei Dank.
2: Die ersten Religionen entstanden vor vielen tausend Jahren. Seitdem helfen sie Menschen, die Welt um sich herum besser zu verstehen und zu erklären. Deshalb sind und waren Religionen für Menschen schon immer ein wichtiger Teil ihres Lebens.
3: Gecheckt!
2: Es gibt ja weltweit richtig viele verschiedene Religionen und ich glaube, vielen Leuten hilft das total. Was ich manchmal nicht so ganz verstehen kann, ist, wenn Menschen an unterschiedliche Religionen glauben, dann gibt's ja manchmal Leute, die sagen, aber unser Glaube ist der einzig richtige. Nur wer glaubt wie wir, glaubt richtig. Und das geht ja teilweise so weit, dass es sogar zu Kriegen kommt oder zu Kämpfereien und so weiter. Und das macht mich ehrlich gesagt immer so ein bisschen ratlos.
0: Also ich finde es auch nicht so schön, wenn Menschen wegen einer Religion, was ja eigentlich was total Schönes ist,
2: genau,
0: dann anfangen zu streiten oder sogar sich zu bekriegen. Und da gab es ja auch mal eine ganz schlimme Zeit. Da wurden Menschen, die an etwas anderes geglaubt haben, sogar verfolgt und getötet.
2: Genau, das passiert in der Geschichte seit Jahrtausenden immer und immer wieder und auch immer noch.
0: Vom Christentum in der Bibel steht ja auch, man soll lieben und nicht streiten. Und deshalb verstehe ich es nicht ganz, warum man dann Streit führen muss oder sich töten muss.
2: Ja, das ist so ein bisschen das Komplizierte bei dem ganzen Thema. Und es gibt, das weißt du bestimmt auch, 3 große Weltreligionen, die ganz eng miteinander verwandt sind. Weißt du, welche das sind?
0: Mhm. Christentum, Judentum und der Islam.
2: Zuerst ist das Judentum entstanden. Aus dem Judentum hat sich das Christentum entwickelt und etwas später dann auch der Islam. Und eine wichtige Gemeinsamkeit, vielleicht die wichtigste der 3 Religionen ist, dass sie alle an einen Gott glauben und daran glauben, dass der die Welt erschaffen hat.
0: Also ich bin da eher auf der Seite der Wissenschaftler, die meinen, dass der Urknall die Welt und auch das Leben erschaffen hat.
2: Vielleicht war es am Ende doch auch das mächtige Spaghetti-Monster. Wir wissen es nicht. Aber gibt's irgendwas, was du an Religionen richtig schön findest?
0: Also ich mag sehr gern die religiösen Feste, wie Ostern, Weihnachten. Ich find's da sehr schön, wenn die Familie zusammenkommt. Und da sieht man auch wieder, dass Religion Menschen verbinden kann.
2: Ah, genau. Guck mal, Jackie meldet sich.
4: Ich glaube, es ist höchste Zeit für unsere 5-Weltreligionen-Challenge. Ich liefere euch die Fakten und ihr sagt mir, um welche Religion es sich handelt. Seid ihr bereit?
0: Na klar.
2: Ja, klar.
4: Einmal im Jahr ist Ramadan, also Fastenmonat. Von Sonnenaufgang bis zum Sonnenuntergang darf weder gegessen noch getrunken werden. Das Fasten soll daran erinnern, wie wertvoll Essen und Trinken ist, damit man weiß, wie es den ärmeren Leuten geht, die nicht so viel Essen haben wie die Menschen zum Beispiel in Europa. Von welcher Religion spreche ich?
0: Vom Islam.
2: So ist es. Ich habe tatsächlich auch mal einen Tag lang mitgefastet. Und das war der erste Tag des Ramadan. Und ich muss sagen, das war eine der aufregendsten und intensivsten Erfahrungen, die ich so gemacht habe, muss ich wirklich sagen. Aber genau, der Ramadan gehört zum Islam.
4: Das ist richtig. Weiter geht's. In einer der 5 Weltreligionen gibt es das heilige Buch namens Bibel. Die Bibel ist in 2 Teile geteilt, das Alte Testament und das Neue Testament. Diese erzählen über das Leben von Jesus, seine Lehren und was nach seinem Tod geschah. Zu welcher Religion gehört dieses Buch?
0: Zum Christentum.
2: Da will ich nicht mehr hinzufügen.
4: Stimmt genau. Weiter geht's. In einer Religion gibt es nicht nur einen, sondern viele Götter und Göttinnen, die verehrt werden. Jeder und jede hat besondere Eigenschaften und Geschichten. Die Glücksgöttin Lakshmi zum Beispiel steht für Glück und Schönheit. Bei den Kindern ist der Gott Ganesha sehr beliebt. Er soll ihnen bei wichtigen Ereignissen im Leben helfen, zum Beispiel am ersten Schultag. Und er liebt Süßigkeiten. Welche Religion ist das?
0: Der Hinduismus?
2: Hätte ich auch gesagt. Ich war mal in Indien und da habe ich einige von diesen auch wirklich ganz tollen Bildnissen dieser Götter gesehen. Und es ist total toll. Und ich glaube auch, es gehört zum Hinduismus.
4: So ist es. Die nächste Religion hat einen besonderen Ruhetag namens Schabbat. Er dauert von Freitagabend, sobald die Sterne zu sehen sind, bis Samstagabend. An diesem Tag ist unter anderem Hausaufgabenverbot und es wird viel Zeit mit der Familie verbracht. Außerdem zünden die Familien Kerzen an und es gibt eine feierliche Mahlzeit. Zu welcher der 5 Weltreligionen gehört dieser Tag?
0: Ich glaube, das weiß ich, zum Judentum.
2: Das würde ich auch sagen.
4: Stimmt genau. Eine habe ich noch. Dieses Geräusch gehört zu einer der Weltreligionen, die nicht an einen Gott oder eine Göttin glaubt. Die Anhänger und Anhängerinnen möchten etwas erreichen, was sie Erleuchtung nennen. Um diese Erleuchtung zu erreichen, meditieren sie. Dabei hilft vielen der Ton einer Klangschale.
0: Es gibt ja nur noch eine Religion von den 5 Weltreligionen, also der Buddhismus.
2: Der Buddhismus, genau. Der wird, glaube ich, in vielen Teilen Asiens praktiziert. Meditation spielt eine große Rolle zum Beispiel. Und man versucht, ein gutes Leben zu leben, um aus so einem ewigen Kreislauf der Wiedergeburt rauszukommen. Aber Jackie, wir sagen Buddhismus.
4: Gratulation! Dafür, dass ihr keine dieser 5 Weltreligionen praktiziert, seid ihr ja schon fast Profis.
2: Ja, yeah, Lina, High Five! 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
0: Aber es gibt doch nicht nur diese 5 großen Weltreligionen.
2: Nee, es gibt bestimmt noch viel mehr, oder? Oder?
0: Ich würde einfach mal zu meiner 2. Checker-Frage kommen.
2: Bitte, Lina, mach das einfach.
0: Meine 2. Frage ist, wie viele Religionen gibt es aktuell?
2: Ich würde schätzen, richtig viele. Ich weiß es nicht. Was sagst du, Lina?
0: Also ich glaube auch, dass es unendlich viele Religionen gibt.
2: Ja, also ich glaube, das ist ein klarer Fall für unsere alleswissende Checker-Datenbank Jackie.
4: Es wird geschätzt, dass es auf der Welt mehrere 1000 Religionen gibt. Genau kann das aber niemand sagen. Nicht einmal ich. Von den 5 bekanntesten Weltreligionen habt ihr eben schon gehört. Die größte Religion mit über 2 Milliarden Anhängern ist das Christentum. Die zweitgrößte ist der Islam mit fast 2 Milliarden. Und die drittgrößte Religion ist der Hinduismus mit über 1 Milliarde Anhängern. Zu den weiteren bekanntesten Religionen gehören noch der Größe nach der Buddhismus und der indische Sikhismus. Und außerdem das Judentum und der Bahá'í-Glaube. Letzterer betont die Einheit der Menschheit. Neben diesen 7 größten gibt es viele andere. Von traditionell afrikanischen über indigene Glaubensrichtungen bis zum Spaghetti-Monster. Jede Religion hat ihre eigenen Geschichten, Bräuche und Überzeugungen. Es ist unfassbar, wie vielfältig der Glaube auf unserer Welt eigentlich ist.
2: Also ich muss sagen, sowas habe ich auch noch nicht oft erlebt, dass Jackie tatsächlich mal kurz unsicher wird bei der Frage nach der Zahl der Religionen auf der Welt. Ist es passiert?
0: Aber Tobi, sag mal, ist dir schon mal eine total außergewöhnliche oder überraschende oder völlig verrückte Religion begegnet?
2: Tatsächlich ja. Gerade kürzlich erst habe ich eine ganz spannende Religion kennengelernt. Aber das erzähle ich dir später.
0: Nee, sag doch jetzt.
2: Nee, ich mache das später und wir fassen jetzt mal zusammen.
0: Okay.
2: Es ist unzählbar, wie viele Religionen es auf der Welt genau gibt. Garantiert mehrere tausend.
5: Gecheckt!
2: So, wir sind ja immer noch auf der Reise durch Zeit und Religionen. Und ich würde sagen, aus der Vergangenheit sind wir bei deiner zweiten Checkerfrage jetzt eben wieder in der Gegenwart angekommen. Jetzt fehlt uns noch eine Zeitebene.
0: Die Zukunft.
2: Dritte Checkerfrage.
0: Und drittens, an was werden wir Menschen wohl in der Zukunft glauben?
2: Woran werden die Menschen denn wohl glauben?
0: Also ich glaube sogar, dass durch weitere Erkenntnisse der Wissenschaft Menschen wahrscheinlich sich so viel selbst erklären können und schon so viel selber machen können. Wahrscheinlich werden in ein paar Jahren vielleicht sogar die Menschen fliegen können mit irgendwas.
2: Mhm.
0: Also ich glaube tatsächlich, dass sich der Glaube auflöst.
2: Oh, das ist aber eine gewagte Theorie. Wir haben ja noch unseren Telefonjoker. Wir können jemanden anrufen und deine Theorie einfach mal weiterverbreiten.
0: Gute Idee.
2: Und zwar wähle ich jetzt mal die Nummer von Andreas Herrmann. Der hat als Religionslehrer viele, viele Jahre an einer Grundschule in München mit Kindern über den Glauben gesprochen, interessiert sich viel für die Seele der Menschen, was sie beschäftigt, beglückt, belastet. Und ich glaube, wenn jemand weiß, was man sich da so denkt, dann Andreas.
6: Hallo, hier ist Andreas.
2: Hallo Andreas, hier sind Tobi und Lina.
0: Hallo.
6: Hallo, grüß euch.
2: Lina und ich sprechen gerade zur Checkerfrage, woran werden die Menschen wohl in Zukunft glauben? Und Lina, magst du ihm auch nochmal kurz sagen, was du denkst?
0: Also ich habe tatsächlich gedacht, dass durch wissenschaftliche Erkenntnisse die Menschen in der Zukunft sich schon so viel erklären können, dass sie dann an gar nichts mehr glauben oder dass sich dann der Glaube auflöst.
6: Ja, das klingt ja erstmal ganz vernünftig, aber das ist eine bestimmte Vorstellung von Glauben, die kann ich so nicht teilen. Ich glaube, das ist immer wieder so ein Missverständnis, dass Menschen denken, Glaube hat damit zu tun, etwas für wahr zu halten. Und da würde ich dir natürlich recht geben, Lina, dass die Menschen dann bestimmte Erklärungsmuster nicht mehr für wahr halten, weil sie wissen, wie die Dinge naturwissenschaftlich und so weiter funktionieren.
2: Mhm.
6: Aber biblisch und ich glaube auch für die meisten anderen Religionen, da steht Glauben eigentlich nicht dafür, etwas für wahr zu halten, was ich mir nicht anders erklären kann, sondern eigentlich ist es ein anderer Begriff für Vertrauen. An etwas glauben, das bedeutet eigentlich auf etwas setzen, auf etwas vertrauen.
2: Mhm.
6: Und ich glaube, das wird in der Zukunft nicht weniger werden, sondern das ist ja ein Grundbedürfnis von uns Menschen, dass wir irgendwie so eine Zugehörigkeit und einen Sinn oder einen Halt oder irgendwas haben möchten, auf das wir uns verlassen können. Die einen verlassen sich dann auf ihren Fußballclub und glauben an den FC Bayern oder sonst irgendwas. Ja,
0: ja, also ich selbst habe das noch nie so gesehen, aber nach der Erklärung finde ich das schon, dass es einleuchtend ist.
2: Aber wenn du das jetzt gerade so ausgeführt hast und man Glauben eher mit Vertrauen übersetzt, was denkst du denn, woran werden wir denn dann in Zukunft glauben, um mal zu Linas Checker-Frage zurückzukommen?
6: Was ich vermute ist, dass das, was wir im Moment beobachten können, dass das zunehmen wird, nämlich dass Menschen das, worauf sie vertrauen, immer individueller gestalten werden. Also der eine vertraut auf das, der andere vertraut auf das. Das heißt, so große Institutionen wie Kirche zum Beispiel oder man könnte noch größer sagen Religionen,
2: ja,
6: die werden nicht mehr so vertrauensstiftend für die Menschen sein, weil sich alle sozusagen das mehr so selber zusammenbasteln, was ihnen Halt gibt, was ihnen Sinn bedeutet.
2: Mhm.
6: Das heißt, eigentlich wird die Menschheit zumindest in Europa mehr und mehr auf diesen sehr individuellen Weg setzen.
2: Wir haben auch schon ganz viel darüber gesprochen, was das Schöne ist an Glauben und an Religion und was es den Menschen gibt und Gemeinschaften, die es zusammenbringt und so. Was ist denn für dich das Schönste an Religion?
6: Das eine ist tatsächlich, dass es etwas ist, was mir Halt gibt, was Vertrauen für mich weckt.
2: Mhm.
6: Und Religio heißt ja eigentlich auch übersetzt sowas wie rückgebunden sein, also eine Anbindung an etwas.
2: Mhm.
6: Das finde ich total schön, dass wirklich Glaube in meinem Sinn ist immer ein Beziehungsgeschehen. Und ich finde es total schön, zum Beispiel zu meditieren, einfach da zu sitzen und nach innen zu lauschen und so zu gucken, was da passiert. Ich liebe es aber auch, in einer stillen Kirche zu sitzen und diese Atmosphäre auf mich wirken zu lassen.
2: Mm.
6: Ich zünde total gerne Kerzen an. Religion kommt ja nicht ohne etwas aus, was wir tun. Also wir praktizieren dann etwas.
2: Ja.
6: Vielleicht der schönste Teil von Religion ist, wenn man sich den Menschen zuwendet. Also nicht umsonst sprechen wir von den Werken dann der Barmherzigkeit. Ein Glaube ohne ein Tun, hat Martin Luther auch gemeint, ist tot.
2: Mm. Also, wenn ich dich richtig verstanden habe, würdest du sagen, Religion oder Glaube verändert sich auf jeden Fall in Zukunft,
6: ja,
2: bleibt aber wichtig, wird vielleicht sogar noch wichtiger, aber von Person zu Person immer ein bisschen unterschiedlich.
6: Ja, das glaube ich auf alle Fälle.
2: Andreas, vielen lieben Dank. Ich glaube, du hast uns total geholfen. Ich gucke zumindest in ein nickendes Gesicht bei Lina. Wir freuen uns, dass du dir die Zeit für uns genommen hast.
6: Sehr gerne.
2: Bis dann, mach's gut.
0: Tschüss.
6: Ciao.
2: Deine Checkerfrage, die ist beantwortet, oder?
0: Na klar.
2: Insgesamt wird Religion und Glaube auch in Zukunft eine wichtige Rolle im Leben vieler Menschen spielen. Es kann aber sein, dass sie sich immer mehr von den Kirchen entfernt und sich verändert. Immer individueller wird, also immer mehr davon abhängt, was jeder und jede Einzelne glauben will.
0: Gecheckt!
2: So, damit sind wir fast am Ende. Dann würde ich sagen, Inshallah. Das ist arabisch, ich weiß nicht, ob ich es richtig ausgesprochen habe, aber es heißt so viel wie »so Gott will«. Abgesehen von Gott wird Inshallah aber auch einfach im Sinne von hoffentlich gesagt. Und wir hoffen doch jetzt auf eine friedliche Zukunft für die Menschen und ihre vielen verschiedenen Religionen und Überzeugungen. Ich finde, das ist bei allem doch das Wichtigste. Und jetzt hatte ich dir doch ganz zum Schluss noch diese Kleinigkeit mit einer verrückten Religion versprochen.
0: Ja.
2: Ich war erst vor kurzem in Mexiko und ich war in einer Kirche, da gab es Jesusbilder und alles, aber es hatte nichts mehr mit dem christlichen Glauben zu tun, sondern da waren Leute, die haben auf dem Boden Kerzen angezündet, überall war Wachs auf dem Boden, die haben in der Kirche Hühner dabei gehabt, die sie opfern wollten. Es gab riesengroße Vorhänge, die hingen in dieser Kirche, es sah wahnsinnig schön aus. Der Boden war über und über mit so Piniennadeln bestreut, es roch gigantisch gut. Und die Menschen da sind mit ihren ganzen Familien da reingekommen und haben laut vor sich hingebetet, aber nicht in dem Sinne zu Gott, wie sich das die Christen von früher mal gedacht haben, sondern auf eine eigene Art und Weise. Und da sind zwei Religionen und Glaubensideen einfach miteinander verschmolzen. Und das war so magisch, das war richtig toll und sehr abgefahren.
0: Dann kommen wir ja wieder darauf hinaus, dass sich Menschen einfach selber was vorstellen.
2: Na dann, sind wir am Ende, oder? Wie siehst du das?
0: Meine Checkerfragen sind geklärt.
2: Wollen wir zum Ende noch eine schöne Kerze anzünden?
0: Gute Idee.
2: Das ist doch immer gut. Warte, dann mache ich hier noch kurz. So, Lina, es hat mir wie jedes Mal richtig viel Freude mit dir gemacht. Vielen Dank.
0: Mir auch.
2: Bis dann. Und ihr, liebe Leute, macht's auch gut. Tschüss.
0: Tschüss auch von mir.
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7: Dankeschön, Checker Tobi. Das war der Checkpot. 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
1: Aber zackig, mein Freund.

0: Halt! Stopp! Vorsichtig! Nicht so schnell! Ah, stopp! Ah. Ja, und außerdem wäre es schön, wenn ihr euch ein paar der Pantoffeln anziehen würdet, die ich mitgebracht habe. Fragt nicht, aber warum das heute angebracht ist, das erfahrt ihr gleich in einer neuen Maus zum Hören.
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0: Hallo zusammen und herzlich willkommen zu einer neuen Maus zum Hören. Warum ich so leise spreche und ihr Pantoffeln anziehen solltet? Na, weil wir heute nicht in unserem Mausstudio sind. Ja, sondern in einem Museum. Ja, guckt euch doch nur mal um. Ja, genau, hier. Hier präsentieren wir heute neben ein paar spannenden Exponaten, schöne Collagen und Bilder, tolle Klanginstallationen und die ein oder andere nackte Statue. Warum die mal nackt sind, weiß ich auch nicht so genau. Aber das klären wir heute noch. Vorher haben wir aber mal Alma, Anno, Kuno, Mathilda, Emil und Lukas gefragt, in welchen Museen sie schon mal waren und was sie da so alles erlebt haben.
2: Ich kann mich nur an ein einziges Museum erinnern von meiner Lieblingsfußballmannschaft, Borussia Mönchengladbach. Das ist neben dem Stadion von Gladbach. Da waren halt zum Beispiel so Sachen, gute Erfolge oder sowas, oder was mal irgendwas Besonderes war, was passiert ist. Zum Beispiel, da hat einer so stark geschossen, dass der Pfosten umgefallen ist.
3: Ich war schon mal im Sportmuseum. Das fand ich ganz cool, weil da konnte man halt auch viele Rekorde sehen. Und sich auch in ein Auto von Michael Schumacher setzen. Ich war auch schon mal im Louvre. Da sind so Gemälde. Die Mona Lisa habe ich auch gesehen. Ich fand die cool. Haben wir auch ein Bild von der gemacht.
4: Ich war mal in so einem Kunstmuseum am Rhein. Da waren auch ziemlich viele Bilder. Da gab es so ein Bild aus ganz vielen einzelnen Scherben. Das fand ich richtig toll. Das war das schönste Bild von allen.
5: Auf meiner Lieblingsinsel, das ist Läsö. Das ist eine Insel, wo schon mal eine Uroma hingegangen ist. Und da war ein Museum. Da gibt es doch so alte Werkzeuge, die man da sehen kann. Und wie man früher gegessen hat, wie die Stube früher aussah. Das war ziemlich interessant.
6: Ich habe schon mal ganz viele Fische in so grünlicher Flüssigkeit in so Glasbehälter gesehen. Das war so ein Naturkundemuseum.
7: Mit meiner Oma war ich mal in einem Museum. Da waren Dino-Gestelle. Das fand ich ziemlich cool. Und das Spionagemuseum in Berlin. Da konnte man sehen, wie Spione gearbeitet haben. Da gab es auch einen Laserparcours und so einen Lüftungsschacht. Da konnte man halt reinklettern und kam irgendwo anders wieder raus. Das fand ich auch ziemlich cool.
0: Verrückt, oder? Was es so alles gibt. Ein Spionage, ein Fußball und ein Dinosauriermuseum. Ja, ich denke, die meisten verbinden ein Museum immer mit alten Bildern und staubigen Ausstellungen. Ja, dass das nicht immer sein muss, das zeigen wir euch heute in der Maus zum Hören. Obwohl es ja auch wirklich richtig schöne alte Bilder gibt.
8: Schau mir alte Bilder an, war da irgendwie anders, irgendwie glücklicher.

0: guckt euch doch mal dieses Bild an, das uns Mausfan David geschickt hat. Ein Graffiti, wo André draufsteht und jeder Buchstabe sieht aus wie eine Maus, ein Elefant oder eine Ente. Toll, oder? Und das hier, das ist von Maushörer Daniel und Poya. Ja, da ist ein buntes fliegendes Einhorn drauf und da oben, da schwebt eine Fee mit Zauberstab und weißem Umhang. Und ich wette, wenn wir uns das Bild nur lange genug angucken, dann entdecken wir noch viel, viel mehr spannender Details. Nur die Zeit, die haben wir leider nicht, denn wir müssen uns jetzt erstmal um die hier kümmern.
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0: Und die kommt heute von Maushörerin Nea, die bestimmt auch schon mal länger vor einem Bild gestanden hat.
2: Hallo, ich bin Nea. Ich bin 5 Jahre alt und ich habe eine Frage an die Maus. Warum tun die Füße weh, wenn man so lange steht? Und ich grüße meinen Opa, meine Oma, meinen Papa und das ganze Mausstudio. Tschüss.
0: Tschüss, Nea. Ja, ob es jetzt ein Bild war, vor dem Nea länger gestanden hat, oder ob sie sich die Füße in der Supermarktschlange platt gestanden hat, ist doch eigentlich egal. Ich glaube, wir alle kennen das Gefühl in den Füßen, wenn wir mal wieder zu lange irgendwo rumgestanden haben. Unsere Mausreporterin Jana kennt das auch nur zu gut, denn die geht regelmäßig, wie tausende andere auch, gerne mal auf ein Konzert. Da steht man ja auch stundenlang auf einem Fleck.
3: Vielleicht wart ihr auch schon mal bei einem Konzert von einem echten Superstar. Weil so viele hinwollen, findet das in einem Fußballstadion statt. Ihr seid früh da, weil ihr einen guten Platz haben wollt und dann geht und geht es nicht los. Während des Konzerts vergesst ihr völlig die Zeit und seid ganz Auge und Ohr. Nach der letzten Zugabe kriechen dann Zehntausende im Schneckentempo zu den Ausgängen. Zu Hause merkt ihr vielleicht, dass eure Schuhe, die sonst super passen, zu eng sind. Das liegt daran, dass eure Füße dicker geworden sind. Und jetzt tun sie sogar richtig weh. Kein Grund, direkt zum Arzt zu rennen. Das ist ganz normal. Aber dazu muss man verstehen, was im Körper passiert, wenn wir lange ruhig stehen. Wir stellen uns jetzt mal eine Reise durch unseren Organismus vor. Dazu fangen wir im Herz an. Das pumpt frisches Blut in die Blutbahnen. Durch die Arterien gelangt das Blut bis in alle Winkel des Körpers. Zum Beispiel durch die Oberschenkel und Waden bis in die Fußspitzen. Das Blut versorgt die Füße mit Sauerstoff und Nährstoffen. Aber dann muss es wieder zurück Richtung Lunge und Herz, wo es mit frischem Sauerstoff versorgt und neu durch den Körper gepumpt wird. In den Füßen gibt es kein Herz, das unser Blut zurückschicken könnte. Obendrein wirkt auch noch die Erdanziehungskraft und zieht das Blut nach unten. Wenn man lange stillsteht, sammelt sich zu viel Blut in den Füßen und es drückt und schmerzt. Aber der menschliche Körper besitzt ein geniales System, damit das Blut doch wieder aus den Füßen nach oben kommt. Die Muskelpumpe. Mitten durch die Muskeln hindurch verlaufen die Venen. Das sind Adern, durch die das verbrauchte blaue Blut zum Herzen zurückfließt. Wenn die Muskeln sich um die Venen herum anspannen, wirken sie wie eine Pumpe. Zusätzlich gibt es in den Venen kleine Klappen. Sie wirken ähnlich wie Ventile. Fließt das Blut in Richtung Herz, öffnen sie sich. Entspannen sich die Muskeln, schließen die Ventile und verhindern, dass das Blut wieder zurückläuft. So, und jetzt stellt euch in Gedanken nochmal vor die große Bühne im Stadion.

mir aus auch bei einem Museumsbesuch einfach wild tanzen. Achtung, aufgepasst! Oder vielleicht noch besser, zieht ihr euch einfach die bequemsten Lieblingsschuhe an, die ihr habt. Nur denkt daran, sie nicht zu lange zu tragen, sonst gibt's Stinkefüße.

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1: Was wir heute in unserem Mausmuseum ausstellen, hat zwar einen großen ideellen Wert, ist aber nicht wirklich so wertvoll, dass wir jetzt Wachleute oder eine Alarmanlage bräuchten. Das sieht bei den meisten anderen Museen schon ganz anders aus, denn da werden oft sehr wertvolle Dinge ausgestellt, auf die es auch gerne mal kriminelle Banden abgesehen haben, so wie die Nashornbande aus unserem heutigen Kunstkrimi. Da erzählen wir ja immer echte Kriminalfälle aus der Welt der Kunst. Zumindest erzählen wir, was man dazu weiß. Zum Glück hat Interpol zu den zahlreichen Diebstählen von Nashornhörnern aus einigen Museen schon eine heiße Spur.
2: Das Naturkundemuseum in Bamberg im Sommer 2011. Ein paar Besucher laufen durch die Ausstellung, schauen

0: sich die präparierten, also ausgestopften Tiere an, die Fossilien, den 200 Jahre alten Vogelsaal. Niemand bemerkt den Mann, der sich merkwürdig verhält. Er ist jetzt schon länger in einem Raum, schaut sich alles ganz genau an. Zu genau. Zwischendurch blickt er sich immer wieder heimlich nach den anderen Besuchern um. Als er bemerkt, dass er allein ist, geht es plötzlich ganz schnell. Der Mann holt ein Werkzeug aus der Tasche, bricht eine der Vitrinen auf, holt das große Horn eines Nashorns heraus, das darin liegt, steckt es unter seine Jacke und geht unbemerkt aus dem Museum.
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2: Was zum Geier? Wer klaut denn ein Horn von einem Nashorn?
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3: Guten Tag, meine Damen und Herren.
0: Den Haag in den Niederlanden, auch im Jahr 2011. Die Zentrale der europäischen Polizeibehörde Europol. Gerade treffen sich Polizistinnen und Polizisten aus verschiedenen Ländern. Großbritannien, Irland, Frankreich, Deutschland.
3: Schön, dass Sie alle hier sind.
0: Wer genau hier ist und was genau besprochen wird, das wissen wir nicht. Denn schließlich werden hier gefährliche Verbrecher gejagt. Da läuft vieles geheim. Aber so ungefähr könnte es gewesen sein.
3: Ich begrüße Sie zur Sitzung. Punkt 1 auf der Tagesordnung: Diebstähle von Hörnern, von Nashörnern in ganz Europa. Seit einigen Monaten gibt es entsprechende Fälle. Erst einzelne.
1: 21. Februar 2011. Diebstahl eines Rhinozeroshorns aus einem Auktionshaus in England. Die Täter brechen Türen auf und nehmen einen ganzen Nashornkopf mit.
3: Doch dann wurden es immer mehr.
1: 19. April 2011. Zwei Diebe brechen ein und stehlen nachts zwei Hörner aus einem Museum in Coimbra, Portugal.
3: Und mehr.
1: 27. Mai 2011. Nashornkopf in England gestohlen. 30. Mai 2011. Sechs Hörner werden aus dem Hamburger Zoo gestohlen. 4. Juni 2011. Ein Horn in Bamberg. Zwei aus Gifhorn.
3: Mittlerweile ist klar, wir haben es mit einer bestens organisierten Bande zu tun. Die große Frage, warum Nashornhörner? Gibt es dazu mehr aus unserer Abteilung für organisierte Kriminalität?
4: Ja, Rhinozeroshörner bringen auf dem Schwarzmarkt viel Geld. Sie sind fast so viel wert wie Gold. Oh. Deshalb werden Nashörner weltweit immer noch illegal gejagt und sind vom Aussterben bedroht. Bis zu 200.000 Euro werden für ein Horn bezahlt.
3: Es gibt eine Frage unseres Kollegen aus Deutschland.
5: Ja, danke schön. Warum wird so viel Geld dafür hingelegt?
4: Ja, die Hörner gelten zum Beispiel in der traditionellen chinesischen Medizin als Wundermittel. Die Hörner werden zerrieben und eingenommen, sollen zur Stärkung bei Krankheiten beitragen, sogar Krebs heilen.
3: Was aber Quatsch ist, nehme ich an.
4: Ja. Wissenschaftlerinnen und Wissenschaftler sagen, es ist keinerlei Wirkung nachweisbar. Okay. Man könnte genauso gut Fingernägel essen. Die bestehen nämlich aus demselben Stoff, Kreatin.
3: Okay, ja, dann würden vielleicht Nagelstudios überfallen. Dankeschön. Also, da ist eine Verbrecherbande auf die Idee gekommen, statt Nashörner zu jagen, klauen wir einfach Hörner, die in Museen ausgestellt sind. Welche der Banden kommen da in Frage?
6: Wenn ich darf?
3: Ja, gerne, der Kollege aus Irland.
6: Ich habe eine Vermutung. Wir ermitteln ja schon länger gegen eine Bande aus Irland, die verschiedene Verbrechen in Europa und den USA begehen soll. Betrug zum Beispiel.
3: Ah, die Rathke Rovers?
6: Genau. Diese Diebstähle würden sehr ins Muster passen. Sie sind bekannt dafür, sehr schnell zu reagieren, wenn sich weitere, sagen wir, ja, Geschäftsfelder auftun. Dazu kommt, Museen und Auktionshäuser berichten davon, dass sich vor den Diebstählen Menschen mit irischem Akzent nach Nashörnern erkundigt haben.
3: In Ordnung. Gehen Sie alle Fälle nochmal durch. Vielleicht finden wir ja eine Verbindung nach Irland. Und wir müssen eine offizielle Warnung an alle Museen rausgeben, die Nashörner ausstellen.
6: Mhm, alles klar. Gut.
3: Dankeschön.
0: Doch trotz der Warnung gehen die Diebstähle weiter.
1: 16. Juni 2011. Mitarbeiter eines Museums in Florenz entdecken, dass Hörner fehlen.
0: Die Polizeibehörden der verschiedenen Länder arbeiten jetzt eng zusammen, vernetzen sich über Europol.
1: Ebenfalls 16. Juni 2011. Beim Versuch, Hörner aus einem Museum in Lüttich in Belgien zu stehlen, werden zwei Diebe festgenommen.
0: Es wird klar, eine Bande beauftragt Diebe, um Nashörner zu stehlen. Sie kriegen genaue Anweisungen, wo sie die Hörner finden. Wenn ein Dieb festgenommen wird, macht das der Bande nichts aus. Sie beauftragt einfach neue Diebe. Es müssen die Hintermänner, die Köpfe der Bande, geschnappt werden.
1: 5. Juli 2011. Ein Nashornkopf wird aus dem Naturkundemuseum in Brüssel gestohlen.
0: Während die zuständigen Polizisten in den Ländern vor Ort ermitteln, versuchen die Beamten bei Europol die Zusammenhänge zu finden.
6: Also, das hier ist schon ungewöhnlich.
0: Der irische Verbindungsbeamte schaut sich nochmal alle Fälle zusammen mit Kollegen ganz genau an.
6: Und zeig mal.
0: Gerade sehen Sie Videos von einer Überwachungskamera.
6: Ja.
0: Darauf zu sehen, einer der ersten Nashorndiebstähle im April 2011 im Wissenschaftsmuseum der Universität Coimbra in Portugal.
6: Das passt nicht ins Schema.
0: Auf dem Bildschirm das typische schwarz-weiße Bild von Überwachungskameras.
6: Die beiden Diebe laufen total verplant durch die Gegend.
0: Die Diebe werden immer hektischer. Sie suchen etwas.
6: Eben. Normalerweise wissen die Diebe genau, wo sie hin müssen. Jemand hat die Museen vorher ausgekundschaftet und genaue Anweisungen erteilt. Schau mal, jetzt bleiben sie plötzlich stehen.
5: Was macht der eine da?
6: Er telefoniert. Ganz kurz.
5: Und jetzt? Jetzt gehen sie gezielt zum Nashorn. Das heißt, er hat Anweisungen von seinen Auftraggebern bekommen.
6: Das ist es. Wir müssen rüber zum Kollegen aus Portugal. Er muss uns die Telefondaten von dem Tag geben. Wenn zu dem Zeitpunkt ein Anruf nach Rathkeel in Irland ging, dann wissen wir, die Rathkeel Rovers stecken hinter allem.
7: Ob die Spur jetzt wirklich nach Irland führt und es reicht, die Nashörner durch Nachbildung zu ersetzen, oder Interpol es doch noch schafft, die Köpfe der Nashornbande dingfest zu machen, das hören wir morgen im zweiten Teil des Kunstkrimis. Die Nashornbande.

0: Jetzt fragt ihr euch bestimmt, was Kacke in einem Museum zu suchen hat. Ja, jede Menge sogar. Zumindest in dem Zoologischen Forschungsmuseum König in Bonn ist das ganz normal.
1: Es gibt einen Beruf, in dem man ab und an Kacke basteln muss. Das ist kein Witz und natürlich ein Fall für unsere Kackgeschichten. Ich habe mich mit Ricarda Vistuba am Zoologischen Forschungsmuseum König in Bonn getroffen. Die ist da Präparatorin, das heißt, sie stopft Tiere aus oder präpariert sie, sagt man da auch. Und das passiert im Präparationsatelier ganz oben unterm Dach des Museums.
2: Wir gehen jetzt hier schon durch den Flur, der zu dem schönsten Arbeitsplatz im Museum führt. Das schöne Atelier mit den Riesenfenstern, wo wir eben Tiere für verschiedene Zwecke im Museum präparieren. Also zum einen für die Ausstellung, wo man die dann wirklich als Besucher auch sehen kann, wo die quasi lebensecht dargestellt werden. Und zum anderen aber eben auch für die wissenschaftliche Sammlung, wo Knochen oder Gewebe aufbewahrt wird, damit die Forscher damit arbeiten können.
1: Im Naturkundemuseum gibt es aber nicht nur ausgestopfte Tiere zu sehen. Im Museum König wurde zum Beispiel eine ganze Savanne nachgebaut und eine Wüste und gerade wird an der neuen Regenwaldausstellung gearbeitet. Und diese Ausstellungen sind dann ganz detailgetreu mit allen Pflanzen, allen Insekten und allem, was dazu gehört. Und das ist viel Arbeit für die Präparatoren.
2: Hier sitzen meine Kollegen und arbeiten an ganz verschiedenen Projekten. Also sowohl kleine Tiere, die aufgestellt werden, Wildschweinfrischlinge, aber vor allen Dingen im Moment Blätterpräparation für den Regenwald. Da werden Kunststoffblätter koloriert und zusammengebaut. Es passiert ganz viel an verschiedenen Ecken und Enden.
1: Wenn man aber die Natur so echt wie möglich darstellen will, dann geht das nicht ohne, genau, Kacke. Die gehört natürlich auch dazu.
2: Die Regenwaldblätter, die sind ja alle nicht so sauber. Da wird ja schon öfters mal drauf gemacht. Und dann haben wir versucht, eben verschiedenen Vogelkot nachzuempfinden. Und da haben wir dann zum Beispiel aus Watte so Röllchen gedreht und die dann mit weißer Farbe überpinselt, die dann so ein bisschen am Blatt runterlief. Und das sah dann schon ganz gut aus wie so ein Vogelkot.
3: Das heißt, das denkt ihr euch dann so aus? Also überlegt ihr dann, wie sieht diese Kacke aus? Wie kann ich das machen?
2: Ja, genau. Also wir gucken uns tatsächlich Fotos von Kacke an und versuchen dann zu überlegen, wie kann man das nachbauen. Es gibt leider nicht das, wie präpariere ich mir Kackebuch. Deswegen müssen wir eben überlegen, wie könnte man das machen, wie sieht das wirklich realistisch aus und dann einfach ausprobieren und die Kollegen fragen, ob sie denn glauben, dass das gut aussieht und dann darf es in die Ausstellung.
1: Es gehört also tatsächlich zur Arbeit eines Präparators, Kot von Tieren nachzubasteln.
2: Wir haben schon mal größere Häufchen von, ich weiß gar nicht mehr, was das, eine Gazelle, glaube ich, war, mit Styropor und Erde und Farbpigmenten nachgebaut.
3: Das heißt, dann nehmt ihr so Styropor, jetzt Bastelanleitung, Gazellenkot, damit wir das alle mal nachmachen können.
2: Genau, also man schnitzt sich quasi die Form, die man gern haben möchte und klebt dann Pflanzenfasern und Erdkrümel und sowas, was halt so ein bisschen nach Kacke aussieht, obendrauf.
1: Ein Teil vom Tierkot, den man in der Ausstellung des Museums sehen kann, ist aber tatsächlich nicht gebastelt, sondern echt.
2: In der Savannenausstellung haben wir das tatsächlich gemacht. Da sind wir in den Zoo gegangen und haben uns eimerweise Elefantenkot oder Gazellenkot mitgenommen und den dann getrocknet im Backofen. Und wenn da die Feuchtigkeit raus ist, dann passiert da eigentlich auch nicht mehr viel mit. Der stinkt jetzt auch nicht in der Ausstellung rum. Also wenn man da jetzt Wasser drauf sprühen würde, vielleicht schon wieder. Aber so wie er jetzt ist, getrocknet, ist der super haltbar und liegt jetzt so bei uns in der Ausstellung.
1: Wenn ihr also das nächste Mal ins Naturkundemuseum geht, dann schaut doch mal ganz genau hin, welchen Tierkot ihr so in der Ausstellung entdecken könnt.
0: Für unsere Ausstellung in unserem Mausmuseum habe ich uns mal ein ganz besonderes Blatt Papier mitgebracht. Woraus das ist, das müsstest du eigentlich am besten wissen, lieber Elefant. Ganz genau, für die Sendung mit dem Elefanten habe ich doch mal aus Elefantenkacke richtig echtes Papier wie dieses hier geschöpft. Also gemacht. Klingt komisch, ist aber so.

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0: Holloway.
1: Kommt. Papier aus Kaka finde ich jetzt lange noch nicht so skurril wie manch andere Sachen in Museen. Ja, zum Beispiel die Statuen, die können schon ganz schön komisch sein. Frag doch nur mal Maushörer Merlin.
2: Hallo, ich bin Merlin, 9 Jahre alt, aus Düsseldorf. Und ich frage mich, warum sind die meisten Menschenstatuen nackt? Viele Grüße an die Maus.
1: Ja, vielen Dank. Und auch Ben und Emma, die haben sich das auch gefragt.
3: Hallo, hier ist der Ben und da ist die Emma. Und wir wollten euch auch fragen, warum sind alte Statuen manchmal so leicht angezogen?
1: Ja, um der Frage auf den Grund zu gehen, musste unsere Mausreporterin Lisa ganz schön lange in der Zeit zurückreisen. Um genau zu sein, über 3000 Jahre.
4: Ein Museum mit Statuen aus dem alten Griechenland und dem alten Rom. Einige sind fast 3000 Jahre alt. So viele nackte Körper wie hier sieht man sonst nur in der Sauna. Komisch eigentlich. So warm war es doch gar nicht in Griechenland und in Italien, dass die Leute immer nackt rumgelaufen sind. Aber Sportler bei Wettkämpfen schon. Zum Beispiel bei Ringkämpfen. Oder beim Bogenschießen. Nackt waren die Sportler nicht, weil es irgendwie praktischer war, sondern weil kräftige, sportliche Körper damals als besonders schön galten. Und weil die Menschen diese schönen Körper bei Wettkämpfen dann auch gerne sehen wollten. Übrigens sind die Menschen in der Antike mit Nacktsein insgesamt lockerer umgegangen als wir heute. Frauen durften trotzdem nicht nackt Sport machen. Sie hatten dabei immer etwas an. Viel allerdings auch nicht. Ein altes römisches Mosaik zeigt Frauen beim Handballspielen. Sie tragen eine Art Bikini. Frauen werden übrigens fast nie komplett nackt dargestellt. Auch Göttinnen nicht. Venus von Milo ist eine der berühmtesten Statuen der Welt. Sie ist über 2000 Jahre alt und steht im Louvre-Museum in Paris. Die Statue zeigt eine schöne Frau. Brüste und Bauch sind nackt. Nur der Intimbereich und die Beine sind mit einem locker fließenden Tuch verdeckt. Das soll die griechische Göttin Aphrodite sein, die Göttin der Schönheit und der Liebe. Göttinnen wurden oft halbnackt und Götter nackt dargestellt. Genauso wie Helden, Krieger, die eine wichtige Schlacht gewonnen haben. Statuen von Göttinnen, Göttern, Helden und Sportlern haben Körper, die zur damaligen Zeit als perfekt galten. Vermutlich haben die antiken Bildhauer ihnen wunderschöne Körper verpasst, um ihre Ehre auszudrücken. Denn ein schöner Körper stand für ein schönes Inneres, also für Werte wie Mut oder Klugheit. Und je mehr man von so einem perfekten Körper sehen konnte, desto besser. Darum haben viele Statuen aus dem alten Griechenland und dem alten Rom wenig oder gar nichts an. Ob Krieger und Sportler aber auch in echt so perfekt ausgesehen haben, das wissen wir nicht. Forscher glauben wahrscheinlich eher nicht. Wahrscheinlich wurde damals nämlich genauso geschummelt wie heute. So wie wir heute auf unsere Fotos bei Instagram oder TikTok einen Filter legen und so wie Fotos von Models in Zeitschriften heute natürlich mit Computerprogrammen bearbeitet sind, so haben antike Bildhauer mit Hammer und Meißel wahrscheinlich Statuen aus dem Stein gehauen, die schöner, muskulöser und größer waren als die echten Menschen.
1: Da bekommt das Wort Bildbearbeitung doch gleich eine ganz andere Bedeutung. Nur heutzutage geht das ja alles viel schneller und vor allem einfacher. Guck doch nur mal hier das Foto von mir. Ja, das meine ich ja. Das ist halt ein wenig bearbeitet.

Da auch unser Mausmuseum immer wechselnde Ausstellungen anbietet, arbeiten die Maus, die Ente und der Elefant ja hier schon fleißig an der nächsten Ausstellung. Hier haben wir zum Beispiel Blätter genommen, die in der Mitte gefalten, dann einen wasserfarbenen Fleck in die Mitte gemacht, zusammengedrückt. Und wenn man das dann auffaltet, ach, sind das richtig schöne symmetrische Bilder wie diese hier. Oder schaut euch mal hier diese Fingerabdruckkreationen an. Da habe ich einfach aus den ganzen Fingerabdrücken unterschiedliche Tiere gemacht. Hier eine Schildkröte, da einfach mal einen Hasen und da eine Schnecke. Sieht ganz gut aus.

0: Achtung, vorsichtig. Hier links rum. Nicht gegen die Bilder. Ja, so ist gut. Oh Mann, ich glaube, so eine Museumsführung im Dunkeln können wir aber auch schöner und vor allem sicherer haben. Denn im Museum König in Bonn, das Mausforscherin Lydia gerade schon mal für uns besucht hat, kann man von November bis Februar Taschenlampenführungen im Dunkeln buchen. Unser Mausreporter Paulus, der durfte zusammen mit ein paar kleinen Besuchern schon mal einen Blick ins dunkle Museum werfen.
1: Alles ist dunkel. Die Lichtstrahlen unserer Taschenlampen huschen über große alte Steinsäulen und breite Treppen. So finden wir unseren Weg bis zur großen Haupthalle. Museumsführer André hatte uns an einem Seiteneingang reingelassen, durch mehrere gut gesicherte Türen.
2: Mein Name ist André. Ich freue mich, dass ihr hier seid.
1: Außer uns ist kein Mensch im Museum.
2: Ich sehe schon, ihr habt alle eure Taschenlampen dabei. Das ist sehr gut, denn ich habe nie eine dabei.
1: Wir leuchten mit den Taschenlampen durch die große Halle und im Lichtkegel der Lampen entdecken wir dann die Tiere, die um uns herum stehen.
3: Ein Gepard?
4: Der hat uns ins Visier genommen. Also der guckt uns an
5: und rennt auf uns zu.
6: Also schon ein bisschen gruselig, weil man ist ja auch irgendwie alleine. Und wenn man dann auch noch diese ganzen Raubtiere sieht, die einen dann so angucken.
1: Wir sind mitten in einer Nachbildung der afrikanischen Savanne. Bäume und Büsche stehen hier, trockene Gräser, sogar ein kleines Wasserloch gibt es.
2: Das Wasser ist echt, jawohl.
1: Wir entdecken immer mehr Tiere.
7: Elefanten und Giraffen.
1: Sie sehen wirklich täuschend echt aus.
8: Das sieht aus wie eine Eule.
1: Kein Wunder, denn das sind echte Tiere. Sie wurden nach ihrem Tod präpariert, also ausgestopft. Und dann zeigt uns André was ganz Besonderes.
9: Also ich glaube, das ist ein Nashorn.
2: Hm? Und was fehlt unserem Nashorn?
6: Die Hörner, also die zwei vorderen. Also vielleicht war da irgendwie mal ein Wilderer oder so, der die abgemacht hat.
2: Hm. Genau, Wilderei, habt ihr schon gut angesprochen. Wilderei ist ein Problem für die Nashörner, ne? Aber nicht nur die Nashörner in Afrika sind vor den Wilderern nicht sicher, sondern sogar Nashörner am Museum. Vor, na, nicht ganz 10 Jahren ist hier nachts mal eingebrochen worden und dem Nashorn hier sind seine Hörner gestohlen worden.
8: Oh mein Gott.
2: Und das Museum König war das 4. Museum, dem das passiert ist. Aber kurz bevor die Einbrecher hier im Museum gewesen sind, haben Kollegen von mir dem Nashorn hier seine Originalhörner abgeschnitten und durch Gipshörner ersetzt. Und als dann die Einbrecher hier gekommen sind, da haben die den Nashorn die Hörner abgehauen und sind dann aber mit den Gipshörnern abgehauen. Und seitdem sind auch keine Einbrüche mehr, zumindest in den Museen gewesen. Also die haben anscheinend daraus gelernt.
1: Und natürlich ist das Museum König gesichert. Es gibt Alarmanlagen und ein Wachdienst kommt nachts regelmäßig vorbei, kontrolliert das Gebäude. Wir gehen weiter in die nächste Abteilung. Raus aus der großen Halle in einen etwas kleineren Bereich.
6: Also jetzt ist das irgendwie auch so ein bisschen wie in einem Regenwald. Also man sieht hier also so einen nachgemachten Baum.
9: Also da sehe ich so einen Skorpion und einen Tausendfüßler.
8: Da
9: das ist schon irgendwie gruselig.
8: Da hinten, da sitzt noch eine Vogelspinne.
4: Und hier sitzt
8: die guckt
4: noch
8: einen so an.
9: Und hier sitzt noch so eine Echse.
8: Oh Gott.
6: Also da liegen, also ich glaube, das sind Menschenschädel.
1: Tatsächlich. 2 Schädel liegen auf dem Boden, aber keine echten. Sie sind aus Plastik. André hat sie dorthin gelegt.
2: Welcher hiervon ist der Menschenschädel und welcher ist der Schimpansenschädel?
6: Der Affenschädel, der hat halt auch so, ich weiß jetzt nicht, ob das Reiß- oder Schneidezähne sind. Und das hat der Menschenschädel nicht.
2: Aha, richtig. Genau, es sind die Eckzähne oder beim Hund.
1: André erklärt uns die Unterschiede zwischen den Schädeln von Mensch und Affe. Und Jakob untersucht die Schädel ganz genau.
10: Man kann das Maul so aufmachen. Der hat aber im Maul ganz schön spitze Zähne. Hier, man kann durch so ein Loch hier in den Kopf gucken. Dann leuchtet das Gebiss.
11: Oh, das sieht ja gruselig aus. Jetzt hast du die Taschenlampe dem Schimpansenschädel in den Mund gestellt.
10: Oder in die Augen.
11: Jakob, du hast ja direkt rausgefunden, wie man es richtig gruselig machen kann.
8: Oh Gott. Das sieht gruselig aus.
1: André führt uns weiter durchs Museum. Wir kriegen auch Aufgaben. Tiere in der Regenwaldausstellung finden. Ein verstecktes Okapi, eine Schlange oder den Goliath-Frosch, den größten Frosch der Welt. gar nicht so einfach, nur mit einer Taschenlampe im Dunkeln. Immer mehr gibt es im Museum zu entdecken, in den verschiedenen Abteilungen. Und die Zeit fliegt nur so vorbei. Mittlerweile ist es echt spät geworden. 11 Uhr nachts. Wir sind alle sehr müde, aber total begeistert.
3: Ich fand, das war sehr spannend. Es war irgendwie ein bisschen unheimlicher, weil man ist natürlich auch mit einer Taschenlampe rumgelaufen und das macht man normalerweise nicht.
6: Also ich fand es auch sehr cool, weil man auch die ganzen Tiere gesehen hat, die man sonst auch nur im Zoo sieht und das dann so richtig cool nachgebaut ist.
10: Sehr gut. Es war ein bisschen gruselig. Ja, dass es halt ein bisschen dunkel war.
5: Wenn du jetzt im Stockdunkeln auf ein Tier geleuchtet hast, hier sind zum Beispiel auch Skelette, dann erschreckt man sich schon manchmal so ein bisschen. Und das finde ich auch cool.
0: Was für ein Gefühl das sein muss, nachts im Museum zu sein. Davon könnt ihr euch demnächst selbst ein Bild machen. Da die Termine allerdings begrenzt sind, solltet ihr euch auf der Internetseite Museum König online am besten anmelden. Ja, und wer weiß, vielleicht kommt ihr da ja auch der Nashornbande auf die Spur.
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14: Kann es sein, dass im Keller jemand wohnt? Ich höre ständig Geräusche, manchmal abends, manchmal morgens. Hat dort vielleicht ein kleines Tier ein Nest gebaut? Hat ein Nachbar dort einen Roboter verstaut? Es scheint mir, als wären die Geräusche besonders laut, wenn das Kellerlicht aus ist und sich niemand runtertraut. Und ich möchte wissen, was da unten los ist. Obwohl, vielleicht möchte ich auch lieber nicht.

Hast du das eben gehört? Das war doch eine Stimme. Wer spricht denn dort im Keller? Wer macht das immer? Hat jemand dort sein Telefon versteckt? Ich habe erst gestern gesucht.

0: die meisten, die ich frage, sagen, es ist eine Waschmaschine.
1: Ach.
0: Oder irgendwas mit Leitungen. Oder von der U-Bahn. Aber ich bin nicht so sicher. Ich habe auch irgendwas gesehen. Ich glaube, es ist Zeit, in den Keller zu gehen. Mit einer Taschenlampe. Und du kommst auch mit, okay?
2: Okay.
1: Okay.

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0: Christopher Schlüter, der Geocacher. Er ist 85 Jahre alt, aber niemand kann ihn stoppen.
1: Ich bin Geocacher.
0: Opa Schlüter. Kein Rätsel, das er nicht löst. Kein Weg, der ihm zu weit ist. Kein Versteck, das er nicht findet. Denn er ist...
1: Ich bin 85 Jahre alt.
0: Opa Schlüter, der Geocacher.
2: 48 Grad, 12 Minuten, 11,5 Sekunden nördlicher Breite.
3: Ja, grüß Gott, herzlich willkommen hier im Leopold-Museum in Wien. Mein Name ist Patricia Pinsel. In dieser Ausstellung sehen Sie eine Sammlung seltener Gläser des Künstlers Bernhard Besowski. Er fertigte Biergläser, Weingläser, Schnapsgläser und Glaskaraffen sowie...
1: Ah, endlich! Mein Geocache!
3: Verzeihung, was machen Sie da?
1: Entschuldigung, ich habe die Vitrine nicht gesehen, weil ich die ganze Zeit auf mein GPS geguckt habe.
3: Wer sind Sie?
1: Ich bin kein Rindvieh, ich bin Geocacher.
3: Ja, mei, was ist das jetzt wieder, Geocacher?
1: Geocaching ist eine moderne Form der Schnitzeljagd.
3: Ein Schnitzel bekommen Sie drüben im Museumsrestaurant. So, können wir jetzt weitermachen?
1: Ich will kein Schnitzel, ich will meinen Schatz.
3: Das ist nicht Ihr Schatz. Das ist eine Glaskaraffe des Künstlers Bernhard Besowski aus dem Jahr 1928.
1: Aber die Koordinaten stimmen ganz genau.
3: Unterstehen Sie sich, das Kunstwerk zu nehmen, wenn die Karaffe runterfällt.
1: Aber ich tausche es doch gegen einen Gegenstand von mir. So sind die Regeln. Hier, eine alte Wanderkarte.
3: Loslassen! Oder Sie wandern ganz ohne Wanderkarte ins Gefängnis.
1: Das ist mein Schatz.
3: Das ist eine Karaffe.
1: Ich bin kein Affe.
3: Ich sagte Karaffe. Karaffe. Ups, hoppla. Sie haben mich gerufen. Ich bin die Fee Manuela und Sie haben drei Wünsche frei.
1: Ich will meinen Schatz.
3: Moment, Sie haben nicht drei Wünsche frei. Gerufen hat mich diese Dame, Frau Pinsel, Patricia Pinsel, Kunsthistorikerin. Ich wünsche, dass der Herr auf der Stelle die Karaffe loslässt. Okay, simsalabim. Um Himmels Willen, die Karaffe ist nur noch ein Scherbenhaufen.
1: Das war nicht ich. Das war die Fee.
3: Fassen Sie in diesem Museum nie wieder etwas an. Sie haben sich nun mal gewünscht, dass er loslässt. Ich wünsche mir die Karaffe auf der Stelle zurück. Okay, simsalabim.
1: Nicht schon wieder.
3: Sie haben die Karaffe schon wieder fallen lassen.
1: Sie haben doch gesagt, ich soll nie wieder was anfassen.
3: Wissen Sie, was das für mich bedeutet? Ich wünschte, Sie würden mal in meiner Haut stecken, damit
4: okay.
3: Sie... Was, Simsalabim? Nein!
1: Herzlich willkommen im Leopold-Museum Wien. Mein Name ist Opa Schlüter. In dieser Ausstellung sehen Sie eine Sammlung seltener Gläser des Künstlers Bernhard...
0: Opa Schlüter, der Geocacher.
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8: Also, wer bei der heutigen Maus zum Hören nicht selber Lust bekommen hat, ein Museum zu eröffnen oder wenigstens eins zu besuchen, weiß ich auch nicht. Macht doch einfach mal eine kleine Ausstellung für eure Freunde oder die Familie mit selbstgemalten Bildern. Ja, oder eurer Stofftiersammlung. Oder ihr besucht einfach eins der zahlreichen Museen. Da ist doch wirklich für jeden was dabei und es gibt jede Menge zu entdecken. Wir hören uns auf jeden Fall morgen wieder, sind für heute raus und sagen tschüss, ciao, tschüss und bis die Tage. Euer André.

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1: Leute, wann wart ihr zuletzt im Zirkus? Bei mir ist das noch gar nicht so lange her und da habe ich meinen heutigen Gast kennengelernt. Louis, gerade 13 geworden und Clown im Zirkus Johnny Caselli. Hi Louis, schön, dass du heute hier bist.
2: Ja, ich freue mich auch sehr, hier zu sein. Mein erstes Mal richtig hier WDR-Maus und ich freue mich sehr doll.
1: Es ist richtig cool, dass du da bist. Ist das hier Musik nach deinem Geschmack?
2: Auf jeden Fall, das hat eine sehr... Mit Zirkus, ne? Zirkus.
1: Wie zu Hause, oder?
2: Ja, auf jeden Fall.
1: Ich habe ja gerade gesagt, du gehörst zur Zirkusfamilie Johnny Caselli und das finde ich super spannend. Seit wann stehst denn du schon in der Manege?
2: Ich stehe tatsächlich in der Manege seit 13 Jahren. Ich bin seit kürzlich 13 geworden, stand schon unter einem Jahr bei meinem Vater auf die Hände. Ne? Oh. Und ja.
1: In der Manege?
2: Ja. Schon,
1: standst du als Baby schon auf der Hand bei deinem Vater?
2: Mhm. Genauso wie die, ich weiß jetzt nicht, ob du das gesehen hast, aber die Jana zum Beispiel, ne? Die macht das auch schon. Das ist so Tradition bei uns.
1: Richtig, richtig cool. Also von groß bis klein machen alle mit dabei, sogar die Babys stehen schon mit in der Manege. Mhm. Und ihr tretet ja mit dem Zirkus Johnny Caselli mit eigenen Shows auf, im großen Zirkuszelt, aber ganz oft seid ihr auch unterwegs und reist von Schulhof zu Schulhof und macht mit Schulkindern eine Woche lang einen Kindermitmachzirkus. Und ich muss sagen, mir fallen spontan schon direkt ungefähr 3748 Fragen ein, die ich dir gerne zu deinem Leben im und mit dem Zirkus stellen möchte. Aber ich möchte natürlich auch euch die Chance geben, Louis eure Fragen zu stellen. Also, wenn ihr eine Frage an ihn habt, dann schnappt euch doch ein Telefon und ruft unsere kostenfreie Maus-Live-Hotline an und vielleicht hören wir uns ja dann gleich hier. Louis, wir sind für alles bereit, oder?
2: Ja, auf jeden Fall.
1: Sehr gut.
2: Ich freue mich auf euch.
1: Und hier ist die Nummer zum Mitmachen.
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1: Jawohl, ich sag's ja auch nochmal in ganz langsam zum Mitschreiben. 0800 220 5555. Ihr könnt uns eure Fragen aber natürlich auch schreiben. Und das geht auf maus-live.de.

0: Das war Rian und jetzt kommt Rex. Also Nachname Rex, Vorname T. Naja, oder so ähnlich. Aber im Maus-Zoom, da geht's jetzt um einen T-Rex. Genauer gesagt um das, was davon übrig ist. Das wurde nämlich heute versteigert und zwar für so viel Geld wie noch keins vorher. Lisa aus unserem Maus-Zoom-Team erzählt euch mehr darüber.
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2: Stellt euch mal vor, ihr habt ein Skelett von einem T-Rex, ein echtes Skelett. Und dieses Skelett steht in eurem Wohnzimmer. Totaler Quatsch, sagt ihr, denn solche Skelette stehen nur in Museen. Sag ich, abwarten.
1: Worum geht's?
2: Es geht um ein ganz besonderes Skelett von einem Tyrannosaurus Rex, also einem Fleischfresser-Dinosaurier mit riesigen Zähnen, der vor etwa 66 Millionen Jahren gelebt hat. Und dieses Skelett wurde heute in New York versteigert. Versteigern heißt, wer am meisten Geld bietet, bekommt das Skelett.
1: Achtung, Quizfrage!
2: Was denkt ihr, warum ist dieses Skelett so besonders?

0: Antwort B und D sind richtig. An dem Schädel sind Bissspuren zu sehen und bei dem Skelett wurde mehr als die Hälfte von den Knochen gefunden. Mehr als 180 Knochen. Das ist sehr selten. Darüber haben sich viele Leute gefreut, denn an den Knochen kann man erkennen, wie der T-Rex gelebt hat.
1: Wow!
0: Ja, das war wirklich ein toller Fund. Das Skelett wurde vor 5 Jahren in den USA entdeckt. Auf dem Grundstück eines Bauern mit Namen Gus. Und deswegen heißt der T-Rex jetzt auch so. Gus. Eine Firma hat das Skelett ausgegraben. Das hat Jahre gedauert. Und dann die Knochen wie ein Puzzle Stück für Stück zusammengesetzt. Die Knochen, die gefehlt haben, wurden durch künstliche Knochen ersetzt. Weil das Skelett so besonders ist, war es auch so teuer. Fast 44 Millionen Euro hat jemand dafür bezahlt. Wer das war, ist noch nicht bekannt. Klar ist aber, so viel Geld hat vorher noch nie jemand für ein Skelett bezahlt. Und das sorgt für Diskussionen.
1: Wieso das denn?
0: Weil sich viele Museen das nicht leisten können. Manche superreichen Leute aber schon. Das passiert immer öfter, dass Superreiche für viel, viel Geld Dino-Knochen ersteigern. Manchmal landen die Dino-Knochen dann trotzdem im Museum, wenn die Superreichen das Skelett dem Museum ausleihen. Wenn, denn wer weiß, vielleicht stellen sie sich das Skelett auch in ihr Wohnzimmer, wenn das Wohnzimmer groß genug ist. Deswegen sagen manche Forscherinnen und Forscher jetzt, Dino-Knochen gehören ins Museum, damit alle sie dort anschauen können. Deswegen sollten nur Museen solche Skelette kaufen können.
2: Was spricht dagegen?
0: Das Auktionshaus in New York, wo das Skelett versteigert wurde, sagt, es ist total okay, wenn reiche Leute das Skelett kaufen. Schließlich war es sehr viel Arbeit, das Skelett auszubuddeln und aufzubauen. Und wenn das Skelett viel Geld einbringt, dann könnte das Dino-Knochenjäger ermutigen, auch woanders nach Skeletten zu suchen. Denn das ist eine sehr harte und gefährliche Arbeit. Die Dino-Knochenjäger müssen oft mitten in der Wildnis zelten. Da gibt's manchmal Klapperschlangen oder andere wilde Tiere. Wenn da ordentlich Geld winkt, dann trauen sich das vielleicht mehr Leute. Und dann werden auch mehr Dino-Knochen gefunden.
2: Und jetzt?
0: Vielleicht erfahren wir in den nächsten Tagen, wer das Skelett gekauft hat. Und wenn wir Glück haben, landet es in einem Museum und verschwindet eben nicht in einem Wohnzimmer.
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3: Es bleibt also noch ein bisschen spannend rund um dieses Dino-Skelett. Hoffen wir mal, dass es wirklich im Museum landet. Dann haben ja viel mehr Leute was davon, als wenn das bei irgendwem zu Hause hinter Mauern im Garten steht oder so. Jetzt hört ihr hier einen neuen Song von Taylor Swift, I Knew It and I Knew You heißt der. Und der gehört zum Soundtrack des Films Toy Story 5. Und nicht nur das. Mit diesem Song ist Taylor Swift auch gerade in den Maus-Live-Charts am Start. Also, wenn er euch gefällt, dann stimmt doch auf maus-live.de für Taylor Swift ab. Oder hört euch da mal an, wer noch so alles im Rennen ist. Sind ja immer ein paar.

0: Wenn ihr uns in den letzten Tagen schon zugehört habt, dann wisst ihr es schon. Bei uns im Mausradio stehen große Veränderungen an.
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0: Jawohl, gestern zum Beispiel hat hier in der Maus-Live-Sendung Zoe live am Telefon einen Wecker in die Mausradio-Umzugskiste gepackt. Und dafür hat sie von uns im Tausch einen Mauswecker geschenkt bekommen. Einfach so, weil sie uns beim Mausradio-Umzugskiste packen geholfen hat. Und das machen wir jetzt noch 7 Wochen lang so. Alle von euch, die mitpacken wollen und es hier in die Maus-Live-Sendung schaffen, bekommen einen Mauswecker von uns geschenkt. Und mitmachen geht immer auf dem Maus-Anrufbeantworter, wenn ihr uns da drauf quatscht, was ihr morgens unbedingt braucht und deshalb in die Mausradio-Umzugskiste reinpacken wollt. Gut wäre übrigens noch, wenn ihr uns auf dem Anrufbeantworter eine Telefonnummer dalasst, damit wir euch zurückrufen können. Und an manchen Tagen könnt ihr auch live am Telefon mitmachen. Heute ist aber ein Kind vom Anrufbeantworter dran.
2: Also hallo, ich bin Elva. Ich würde in meinen Umzugskoffer packen. Meine Mutter und meine Bücher und mein ganzes Zimmer. Tschüss.
0: Boah, gute Sachen, die du da eingepackt hast. Liebe Elsa, wenn du dich jetzt hier gerade gehört hast, von dir haben wir noch keine Telefonnummer oder Adresse. Bitte ruf uns doch nochmal an unter 0800 220 5555 und verrate uns da, wie wir dich erreichen können und wohin wir dir deinen Mauswecker schicken dürfen. So, und obendrauf, auf Elsas Mutter, ihre Bücher und das ganze Zimmer, packt jetzt auch noch eine berühmte Frau, die Bücher auch total gerne mag und macht ein paar Sachen in die Mausradio-Umzugskiste.
3: Hallöchen, hier ist Margit Auer, die Erfinderin der Schule der magischen Tiere. Ich schlafe gern mit offenem Fenster. Ich mag es, wenn verschiedene Geräusche in mein Schlafzimmer hereindringen. Kirchenglocken, die alle 15 Minuten schlagen. Regen, der auf die Straße prasselt. Vogelgezwitscher am frühen Morgen. Dazu gehört aber auch das Miauen meines Katers Lorenzo, auch Höppel genannt. So heißt er, weil er, als er klein war, wie ein Kaninchen durch den Garten gehoppelt ist. Höppel streunt nachts durch die Gegend und miaut vor der Haustür, wenn der Morgen graut. Dann stehe ich auf, lass ihn rein und füttere ihn. Er ist nett, lustig und gemütlich. Und deswegen packe ich Höppel zusammen mit dem Regen, den Kirchenglocken und dem Vogelgezwitscher in meinen Mausradio-Umzugskarton. Bye bye, Tschüssikowski. Viel Spaß mit der Maus. Wünscht euch Margit Auer.
0: Vielen Dank, liebe Margit Auer. Was für eine Ehre, dass sogar Höppel mit dazu darf in die Mausradio-Umzugskiste. Ja, und wie gesagt, wenn ihr auch was dazu packen und im Tausch dafür einen Mauswecker haben wollt, dann ruft uns an rund um die Uhr unter 0800 5678 234. Das ist unser Maus-Anrufbeantworter. Und wenn ihr jetzt gleich hier live in der Maus-Live-Sendung Zirkuskind Louis eure Fragen stellen wollt zum Leben im Zirkus. Wie funktioniert es eigentlich mit Schule, wenn man ein Zirkuskind ist und so weiter? Dann könnt ihr uns natürlich auch anrufen und dann wäre das hier die Nummer für euch.
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0: So, und jetzt ist die Verwirrung perfekt. Der Anrufbeantworter ist fürs Mauswecker gewinnen und unsere Hotline-Nummer ist, um Louis anzurufen und ihm eure Fragen zu stellen. Also, bis gleich hier in Maus Live.
1: Ich hätte

0: Jetzt ist er endlich richtig da. Louis aus dem Zirkus Johnny Caselli. Louis, zu eurer Familie, zu eurer Zirkusfamilie gehören ja ungefähr 25 Personen, habt ihr mir erzählt, inklusive Babys, die ja, wie wir gehört haben, auch schon mit auftreten in der Manege. Und weißt du, was mich als allererstes mal brennend interessieren würde? Ihr seid ja mit eurem Zirkus Johnny Caselli ganz viel unterwegs. Ihr macht diese Schulmitmachprojekte und tourt damit durch die Lande. Und dann habt ihr ja auch eine große eigene Zirkusshow, den Hürther Winterzirkus. Gibt's denn bei dir eigentlich so einen normalen Alltag? Also wie sieht so ein normaler Tag von dir aus?
1: Also ein normaler Tag sieht quasi aus, dass ich erstmal aufstehe und zur Schule gehe natürlich. Wir haben auch eine Zirkusschule.
0: Ja.
1: Wie viele denken, wir haben keine Zirkusschule und haben frei, aber das stimmt nicht, ne? Wir haben eine Zirkusschule und da gehen wir ab und zu mal von 9 bis 2 Uhr hin.
0: Mhm.
1: Und dann kommt halt das Training, ne? Da bin ich dann beim Training dabei, hilft meinem Papa sehr gerne beim Clown trainieren und beim alten Kameraden trainieren, ne? Ja.
0: Dein Papa ist ja auch Clown Antonio, der ist macht ja auch große Clown-Nummern bei euch und ihr tretet zusammen in der Manege auf, wie du gerade gesagt hast. Du hast jetzt gerade gesagt, dann gehe ich ganz normal in die Schule. Aber Moment, wenn du jetzt jede Woche irgendwo auf einem anderen Schulhof wohnst, ihr habt ja so eine ganze Wohnwagenkolonne. Ihr zieht ja dann tatsächlich immer mit ganz vielen Wohnwagen durchs Land, ne? Und dann wird oft Samstag oder Sonntag das Zirkuszelt aufgebaut und ab Montag geht's dann los mit den Schulkindern vor Ort. Da übt ihr, trainiert ihr und so weiter. Wo ist denn dann die Schule?
1: Die Schule steht bei uns auf dem Platz. Also das hat eine eigene Station in NRW, weil sie nicht außerhalb NRW reisen darf. Aber sie kommt dann immer zu uns auf den Platz.
0: Und das ist dann auch so ein rollender Wohnwagen?
1: Ja, genau.
0: Okay, und ihr seid wie viele Schulkinder insgesamt bei euch?
1: Insgesamt sind wir gerade 6 Kinder.
0: Okay, also 6 Kinder und die sind aber ja alle unterschiedlich alt.
1: Ja, also alle sind in einem Schulwagen, manchmal gibt's auch 2 Schulwagen, weil es dann zu viele Kinder sind. Aber es gibt nicht, da sind 6-Klässler und da sind 7-Klässler alle zusammen.
0: Sondern eigentlich arbeitet dann vor allem jeder so an seinen Aufgaben.
1: Ja.
0: Alles klar. So, und jetzt hat uns Wendelin angerufen. Wendelin aus Solingen. Hallo.
2: Hallo.
0: Du hast eine Frage an den Louis.
2: Ja, und zwar, um wie viel Uhr musst du denn ins Bett gehen? Weil du musst ja auch noch Zirkustiere füttern und so.
1: Die Frage auf Zirkustiere, wann ich schlafen gehen muss, leider haben wir keine Zirkustiere. Die sind vor viele, viele Jahre verstorben an eine bestimmte Art von Blättern.
0: Oh.
1: Aber ja, aber ansonsten bin ich eigentlich so um 11 oder um 12 Uhr ins Bett gegangen.
0: Jeden Abend gehst du erst um 11 oder um 12 ins Bett?
1: Nee, nicht jeden Tag.
0: Oh,
1: ab und zu mal, wenn ich frei habe den nächsten Tag.
0: Wendelin, wann gehst denn du so ins Bett?
2: Ja, so 9 Uhr.
0: Okay, ja, so. Das ist noch so eine Zeit, wo man dann auch morgens einigermaßen rauskommt, ne? Auch nicht so. Hast du denn Tiere, die du versorgen musst?
2: Eine Katze, ja.
0: Und da kümmerst du dich auch mit drum?
2: Ja, da kümmere ich mich drum.
0: Mhm. Und dann fütterst du die oder dressierst du die auch mal? Tretet ihr bald auch mal im Zirkus auf?
2: Nein, die kann man nicht gern dressieren, die mag das nicht so. Aber füttern tue ich die schon, ja.
0: Und sag mal, warst du denn schon häufiger mal irgendwo im Zirkus?
2: Ja, zum Beispiel war ich erst vorletztes Jahr, war ich mit meiner Oma und meiner Familie in so einem großen Zirkus in Köln.
0: Mhm, und gab es denn da Tiere? Weil ich kenne das mittlerweile so, dass es in gar nicht mehr so vielen Zirkussen überhaupt noch Tiere gibt, weil das ja auch oft nicht mehr so ganz artgerecht dann ist, wie man die dann hält, ne?
2: Ja, da gab es schon so Tiere. Zum Beispiel gab es auch Pferde, auf denen die dann geritten sind oder so.
0: Hm.
2: Also es gab da verschiedene.
0: Und hattest du irgendwie oder hast du im Zirkus so eine Lieblingsnummer, auf die du immer wartest, wo du denkst, ach, das finde ich gut?
2: Also ich finde, die Athleten finde ich cool, die Clowns und manchmal gibt es da auch einen Hundedresseur und das mag ich auch sehr.
0: Guck mal, Louis, Clowns und Athleten? Bist du ja wohl mit gemeint, ne?
1: Genau mein Geschmack.
0: Der Louis tritt nämlich tatsächlich auch in der Manege als Clown auf. Und dann gibt es eben noch diese alte Kameradennummer, von der du eben erzählt hast. Erzähl mal den Maus-Live-Hörerinnen und Hörern, was das ist. Was macht ihr da?
1: In den alten Kameraden ist quasi eine Comedy-Akrobatik-Mischung. Weil hier die Akrobaten, die gab es ja schon, ne? Und da wollen wir auch ein bisschen schwungvoller, ein bisschen muskulöser, ne? Ein bisschen, ja, ein bisschen reinbringen, ne? In die
0: Manege.
1: Ja.
0: Nee, Manege. Und dann habt ihr da so Ringelanzüge, glaube ich, auch an, oder? Habe ich das richtig im Kopf? Oder?
1: Ja, so blau-weiß geringelte Anzüge.
0: Da macht ihr also richtig Show und Akrobatik in einem.
1: Ja.
0: Und Wendelin, ich kann dir sagen, da stapeln die sich auch Menschen übereinander ungefähr bis unters Manegendach. Es ist richtig krass.
2: Ja,
0: das
2: ist echt extrem.
0: Ja. Könntest du dir das vorstellen, im Zirkus zu leben?
2: Nee, das könnte ich mir überhaupt nicht vorstellen.
0: Warum nicht?
2: Irgendwie, ich fühle mich sehr sesshaft.
0: Ah, okay. Das heißt, du bist lieber an einem Ort zu Hause.
2: Ja, lieber in einem eigenen Zimmer und nicht immer irgendwo hinreisen. Ich meine, das ist schon cool, aber ich könnte mir es nicht jeden Tag vorstellen.
0: Wobei, Luis, ein eigenes Zimmer hast du auch, oder?
1: Ja, seit kürzem habe ich auch ein eigenes Zimmer, sonst wohne ich immer mit meiner Schwester zusammen.
0: Wie können wir uns denn euren Wohnwagen vorstellen? Also ihr habt einen eigenen Kinderwohnwagen, ne?
1: Ja, einen großen Wohnwagen, wo es ein Bad gibt, ein Zimmer für meine Schwester und meine kleine Schwester und das ganz rechte Zimmer ist meins.
0: So, wir haben auch einen Wohnwagen, also ich und meine Familie. Da ist aber bei weitem nicht so viel Platz, dass da mehrere Zimmer sein könnten. Da sind wir ein bisschen gestapelt übereinander. Mhm. Das wäre nichts zum Wohnen. Wendelin, hast du noch eine Frage an Luis?
2: Nee.
0: Dann danke ich dir ganz herzlich für deinen Anruf. Und
2: ich hab zu danken.
0: Wünsche dir jetzt noch einen schönen Abend und viel Spaß weiterhin natürlich immer im Zirkus.
1: Viel Spaß.
0: Vielleicht kommst du ja auch mal in den Zirkus Johnny Caselli. Ist auf jeden Fall eine Reise wert, würde ich sagen. Tschüss, Wendelin.
2: Danke, tschüss.
0: Tschüss. Ja, und heute Abend steht ja ein großes Halbfinale an bei der Fußball-Weltmeisterschaft. Und passend dazu haben wir schon ein bisschen Musik, die euch da jetzt drauf einstimmen kann.

0: Louis, du bist ja Teil einer Zirkusfamilie und euer Familienzirkus besteht ja jetzt schon in der 8. Generation. Also auch schon ganz viele Familienmitglieder vor dir haben auch schon diesen Zirkus gemacht. Und das ist ja schon wirklich was sehr, sehr Besonderes. Wie ist denn das eigentlich, wenn du in der Manege stehst? Wie kann man das denn lernen, ein lustiger Clown zu sein? Gibt's da ein Rezept?
1: Also, ja, ich bin da jetzt quasi reingeboren, aber ob du komisch bist, das weiß ich nicht. Aber ja, man kann das auf jeden Fall lernen mit einem guten Lehrer und gute Übung, sage ich mal jetzt, ne?
0: Wer ist dein guter Lehrer?
1: Mein Papa.
0: Und guckst du dir dann Sachen von dem ab oder entwickelst du die dann auch mal weiter oder denkst dir auch eigene Sachen aus?
1: Meist sagt er mir die Sachen vor, nach der Nummer, je nachdem, ne? Aber meistens gucke ich von ihm ab.
0: Und dann funktioniert das auch meistens bei dir oder hast du dann auch Zeit auszuprobieren und kann da auch mal was schief gehen in der Manege?
1: Natürlich kann da was schief gehen, aber nö, eigentlich nicht.
0: Und also, wenn was schief geht, was machst du dann? Wie rettest du das?
1: Beim Clown kann man das nicht, also beim Clown erkennt man nicht immer so, ob ein Fehler passiert ist oder nicht, weil die Zuschauer wissen ja nicht, ob das so gepopt war oder nicht.
0: Ah, natürlich, klar. Das ist natürlich immer auf jeden Fall so. Wenn ihr Fragen habt an Louis, dann ruft uns an hier im Maus Live Studio. Das hier ist die Nummer zum Mitreden.
2: Deine Nummer zum Mitreden und Mitmachen. 0800 220 5555.
0: Und natürlich könnt ihr uns eure Fragen auch auf maus-live.de ins Gästebuch schreiben. Eine Frage ist da auch schon gelandet. Die beantworten wir gleich auf jeden Fall auch noch. Das machen wir, ne, Luis?
1: Auf jeden Fall. Dafür bin ich hier.

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5: Louis Wendelin hat ja eben gesagt, für ihn wäre das nichts, ne, jede Woche auf einem anderen Schulhof zu wohnen. Wie ist denn das so für dich?
6: Jeden Tag auf einem anderen
5: Schulhof. Naja, jede Woche.
6: Ja, okay. Eigentlich kenne ich das ja eigentlich anders, als jede Woche woanders zu sein. Aber ich würde mir das schon ein bisschen komisch vorstellen, weil jedes Jahr auf einem Platz zu bleiben, man kann auch mal was Neues sehen, ne? Aber ja, das wäre schon mal interessant zu erkennen, ne? Und zu sehen.
5: Einfach irgendwo an einem festen Ort zu wohnen. Ihr seid aber natürlich mit eurer Zirkusfamilie, mit Johnny Caselli, auch richtig gut aufgestellt. Ihr habt richtig viel dabei. Eben hast du mir erzählt, du warst heute Nachmittag schon im Pool.
6: Ja.
5: Der steht jetzt bei euch dann da vor den Wohnwagen oder dazwischen irgendwo?
6: Ja, das ist so ein aufgebauter Pool.
5: Dann habe ich gesehen, als ich euch auf dem einen Schulhof habe stehen sehen, da war auch sogar so ein Saunafass mit dabei, oder? Habe ich mich da vertan?
6: Nee, das war schon ein Saunafass, nur das haben wir jetzt in den Tagen jetzt nicht, aber gut. Aber in Hürth jetzt auf dem Willy-Brandt-Platz, da holen wir die Sauna wieder ab.
5: Ja, das finde ich irgendwie Wahnsinn. Und wie du auch eben erzählt hast, euer Kinderwohnwagen, also ihr als Familie habt mehrere Wohnwagen. Und da sind alleine zwei Kinderzimmer und ein Badezimmer, hast du gesagt, ne?
6: Ja, unterschiedlich, ne? Manchmal sind es zwei Wagen von einer Familie oder sogar drei. Unterschiedlich, ne?
5: Und wie ist denn das so für dich, Freunde kennenzulernen?
6: Freunde kennenzulernen ist immer ein bisschen komisch, weil jede Woche auf einem anderen Platz zu sein, ist halt nicht so vorteilhaft für Freundschaften, würde ich jetzt mal sagen, aber man hat ja dafür ein Handy. Aber jede Woche auf Schulhöfen komme ich mal mit ein paar Leuten zusammen und spiele auch mal ein bisschen mit die, und dann ist halt traurig, wenn man dann die Woche wieder wegfährt, ne?
5: Ja, das glaube ich. Also dann ist ja schon irgendwie Abschiedsschmerz auch, oder?
6: Ja, schon. Aber deswegen kann ich auch ab und zu mal mein Handy nutzen. Ja.
5: Und kannst du dich denn dann, wenn ihr da auf dem Schulhof steht, mit euren Zirkuswagen, kannst du dich denn auch so ein bisschen abgrenzen? Weil das ist ja Tür auf und dann springen da die ganzen Kinder auf dem Schulhof rum.
6: Ja, das ist ja auch ein bisschen, ne? Wir haben Privatsphäre, ist auch ein bisschen respektvoll, ne? Muss man da respektvoll mit umgehen. Ich komme jetzt mit dem so viel nicht rum, weil die Kinder halt genau neben uns spielen und lernen, ne?
5: Ja. Und dann mischst du dich da aber auch manchmal dann unter die Leute.
6: Ja.
5: Du bist doch wahrscheinlich, wenn du da jede Woche in eine andere Schule kommst, bist du doch da wahrscheinlich auch ein bisschen so ein Star, oder? Für die Kinder vor Ort.
6: Ja, nach der Montagsvorstellung würde ich sagen, ne? Aber ja, letzte Woche zum Beispiel, da waren wir auf einer Schule und ich hatte Geburtstag und da war die ganze Schule vor meinem Wagen und haben alle Happy Birthday gesungen.
5: Oh, wie schön ist denn das? Mhm. Ich glaube, so einen riesigen Chor zum Geburtstag hatte ich auf jeden Fall noch nie in meinem ganzen Leben.
6: Ja.
5: Und das ist wirklich schön. So, und jetzt ist Moritz in der Leitung. Hallo Moritz.
7: Hallo.
5: Hast du auch eine Frage an den Louis?
7: Ja, wie lange trainiert ihr für eure Kunststücke denn?
6: Ich trainiere jeden Tag, würde ich sagen, mal 2 bis 3 Stunden. Kommt drauf an, ob wir vielleicht in den nächsten Tagen eine große Show haben, die wir auch natürlich üben müssen, ne? Und deswegen üben wir auch manchmal etwas länger, aber geht leider nicht, weil wir haben auch Kinder, ne? Und die machen auch mit, aber die müssen auch schlafen.
5: du meinst eure Zirkusfamilienkinder?
6: Ja.
5: Die müssen dann irgendwann und können nicht mehr alle. Wenn ihr euch mit den alten Kameraden bis in die Decke stapelt, fehlt irgendwann der Oberste, weil er schlafen gehen musste.
6: Ja, aber die Kleinen sind schon auch großen Stars und die, ne? Das ist immer eine schöne Überraschung.
5: Auf jeden Fall. Und jetzt macht ihr ja auch diesen Hürther Weihnachtszirkus im Winter natürlich, wie der Name schon sagt.
6: Mhm.
5: Und trainiert ihr dafür dann nochmal ganz anders?
6: Ja, wir fangen schon im Sommer an, dafür zu proben und die Geschichten auszudenken. Aber meistens klappt das auch gut.
5: Hast du schon eine Idee für den kommenden Hürther Winterzirkus?
6: Nein, eigentlich nicht. Also das machen meine Tanten und Onkels immer. Und dann bekomme ich immer die Rolle, die ich spielen muss, jetzt zum Beispiel. Eigentlich war ich jetzt in den letzten Winterzirkusrollen immer die Hauptrolle.
5: Mhm. Und bei so einer Zirkusfamilie ist es ja auch wirklich so, dass jeder und jede von euch eingebunden ist, oder? Also in den Pausen verkauft ihr dann auch mal Popcorn und dann auf einmal seid ihr Hochseilartistinnen und Artisten und so. Also da machen alle ganz viele Rollen.
6: Ja, da machen eigentlich alle mit quasi.
5: Moritz, wäre das was für dich?
7: Nee.
5: So ein Zirkusleben? Nee? Hattest du denn auch schon mal so einen Zirkus an der Schule?
7: Nein.
5: Ja, Luis, du kannst...
6: Ich habe auch mal eine Frage. Warst du vielleicht schon mal beim Hürther Winterzirkus?
7: Nein.
6: Oh, da musst du mal hin. Das ist eine große Überraschung für euch alle, ne?
5: Ja. Ja, auf jeden Fall. Kurz vor Weihnachten geht's jetzt los wieder mit dem Hürther Winterzirkus. Und da sind natürlich alle herzlich eingeladen. Moritz, hast du noch eine Frage an den Luis?
7: Ja, wo ist denn der Zirkus?
6: Der Zirkus ist beim Willy-Brandt-Platz in Hürth, Köln.
5: Jetzt weißt du es ganz genau, okay. In Hürth. Findest du aber auf jeden Fall auch im Internet. Zirkus Johnny Caselli.
7: Okay.
5: Haben wir jetzt viel Werbung für gemacht. Aber so ein Zirkus braucht das ja auch, ne? Weil die müssen ja alle auch gemeinsam damit überleben. Und deswegen brauchen die natürlich ganz viele Zuschauerinnen und Zuschauer, die gucken kommen. Also, Moritz, war es das von dir?
7: Ja.
5: Dann vielen Dank für deinen Anruf und wir wünschen dir jetzt noch einen schönen Abend.
6: Ach, ich wünsche dir auch einen schönen Tag. Ah. Viel Spaß noch an deinem schönen Tag, ne? Tschüss.
5: Tschüss, Moritz. So, Luis, und eine Frage noch zum Abschluss. Die ist auch im Gästebuch gelandet und die habe ich auch. Gleich im Herzfunk geht's nämlich bei uns noch um die Frage, warum bin ich der Klassenclown? Bist du denn als echter Clown, also als Berufsclown kann man ja fast sagen, auch der Klassenclown bei euch in der Zirkusschule?
6: In meiner Zirkusschule bin ich jetzt eigentlich nicht der Klassenclown. Ich würde mal sagen, meine Schwester ist der Klassenclown. Aber, nee, eigentlich nicht. Aber seid ihr vielleicht der Klassenclown? Das würde ich immer gerne wissen.
5: Das würden wir gerne wissen. Das könnt ihr uns schreiben ins Maus-Live-Gästebuch auf maus-live.de. Luis, ich sage dir ganz herzlichen Dank für dein Kommen. Toll, dass du dir hast ein Loch in den Bauch fragen lassen.
6: Ich freue mich auch sehr.
5: Das war sehr spannend. Und alles Gute für euren Zirkus, Johnny Caselli.
6: Dankeschön.
5: Und hier ist nochmal Musik aus den Maus-Live-Charts von Leonie und Markus und Martinus, Moonlight.

0: So, und jetzt lasst uns doch mal hören, was unser Musiklehrer Lauderbach gerade so treibt. Ob der wohl auch schon in Ferienstimmung ist? Und ob Charlotte und er überhaupt normalen Musikunterricht machen? Bei der Hitze?
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4: Herr Lauderbach, können wir heute...
5: Erstmal, hallo Charlotte.
4: Hi, können wir heute...
5: Was haben wir es denn so eilig?
4: Ich wollte fragen, ob wir heute ganz kurz machen können, weil ich will nämlich noch schwimmen gehen mit der Celine und der Maya.
5: Na, so ein Zufall.
4: Wollten Sie auch ins Freibad?
5: Nein, ich und Freibad. Aber ich wollte heute einen Song spielen, der passt perfekt. Hier, kennst du?
4: Ja, Swim von BTS, oder?
5: Na komm, dann machen wir da einfach ein paar Takte.
4: Okay.
5: Also quasi eine Bahn zum Warmschwimmen und dann kannst du los.
4: Das wäre toll. Ist das nicht sehr unhöflich von mir?
5: Rock'n'Roll, Charlotte.
4: Okay.
5: Kopfsprung ins Lied. Ich sag's dir da. Nicht schlimm, nicht schlimm.
4: Mhm.
5: Machen wir's halt kurz, das kriegen wir hin.
4: Das wäre toll.
5: Hin, so bist du bereit für den Rap-Teil.
4: Super, ja, dann kann ich ja bald los, das wäre super.
5: Warum?
4: Weil es für den Badeausflug echt gut wäre.
5: Ja.
4: Wenn

0: im Schwimmen, Schwimmen.
1: Kein Problem. Dann Schluss und danke. Sprung aus dem warmen Wasser der Musik ins kalte Becken der... Du weißt schon.
0: Das klang jetzt gerade ein bisschen so, als wollten Sie doch mitgehen.
1: Keine Sorge, nein. Puh. Als Kind war ich da auch oft, aber heute...
0: Da ist aber schon immer so ein Typ, der erinnert mich ein bisschen an Sie.
1: Na, das freut mich ja.
0: Wieso?
1: Tja, wenn da so ein sonnengebräunter Superathlet in Badehose heldenhaft vom Zehner springt und stolz wieder auftaucht. Und Charlotte denkt, oh ja, ganz der Herr Lauterbach. Dann,
0: sowas macht der nicht.
1: Was macht der denn?
0: Der ruft immer, ey, ey, nicht vom Beckenrand springen.
1: Ach so, du meinst den Bademeister?
0: Ja.
1: Ich weiß jetzt nicht, ob das ein Kompliment ist.
0: Ich auch nicht.
2: Nee, das weiß ich jetzt auch nicht so genau. Aber weil es so gut passt, machen wir jetzt eine Arschbombe mit Pauken und Planeten und der Gang.

0: schon gestern hier gesehen. Ihr Kongle, runter, mach mit. Was soll denn raus da? Nicht vom Beckenrand springen. Hallo.
1: Der Bademeister, richtig cool.

0: Bauchklatscher.
1: Aua. Eben haben wir ja von Louis ganz viel übers Clownsein gehört und überhaupt über das Leben in der Zirkusfamilie. Ein Klassenclown ist er aber nicht, hat er gesagt. Also nicht so unbedingt, das ist eher seine Schwester. Aber wie wird man sowas? Und was bedeutet das eigentlich? Das hat sich Theo gefragt. Und die Antwort gibt's jetzt im Herzfunk.
2: Warum bin ich der Klassenclown? Ein Klassenclown ist sowas wie eine lustige Person, die die ganze Zeit Quatsch im Unterricht macht und dumme Witze macht. Der ruft so lustige Worte rein, die irgendwie keinen Sinn ergeben, zum Beispiel Zombie-Sandwich oder so. Und dann muss ihr da lachen und der fällt auch manchmal irgendwie vom Stuhl runter, weil er kippelt oder so. Und das ist einfach so lustig.
3: Ein Clown ist ein Künstler. Seine Kunst ist es, Menschen zum Lachen zu bringen. Manche Kinder üben diese Kunst schon mal in der Schule. In ihrer Klasse sind sie bekannt als Leute, die gern Witze machen und dabei auch riskieren, dass sie Ärger bekommen. Warum machen sie das?
4: Manchmal bin ich Klassenclown, wenn ich gerade gut gelaunt bin, aber auch nicht immer.
5: Ich finde, es gibt zwei Arten von Menschen. Manche machen das ja mit Absicht, um irgendwie Aufmerksamkeit zu erlangen oder um lustig zu sein oder um Beliebtheit zu haben. Aber manchmal machen das einfach nur Leute, glaube ich, weil das sozusagen deren Art ist, dass sie einfach etwas lauter sind und so Sachen sagen, die anderen zum Beispiel zum Lachen bringen.
4: Manchmal ist man vielleicht Klassenclown, weil man gerade irgendwie allein ist und wenn andere lachen, fühlt man sich wie ein Teil von denen.
3: Ganz verschiedene Gründe, warum manche Kinder Witze vor der ganzen Klasse, auch sogar während des Unterrichts machen. Es gibt auch noch andere Rollen, die Kinder in einer Klasse einnehmen.
6: Das sind auch Streber. Ja, und es gibt Leute, die vielleicht nur leise sind oder die Beliebten, bei denen jeder abhängt.
3: Manche Rollen werden einem von anderen zugeschrieben, andere sucht man sich selbst aus. Die Rolle des Klassenclowns ist gar nicht so einfach. Auch wenn es nach Spaß klingt, seine oder ihre Beliebtheit kann auch in die andere Richtung kippen. Dann ist es plötzlich nicht mehr lustig.
7: Manchmal der Klassenclown versucht zu hart, um Leute zum Lachen zu bringen und deswegen lacht auch manchmal gar keiner.
2: Bei mir ist das oft so, wenn ich gerade in einer Aufgabe vertieft bin und halt mich versuche zu konzentrieren und er dann irgendwie so unnötige Sprüche oder unnötige Witze reinruft, das nervt mich dann schon mal.
7: Manchmal, wenn ich so schlecht gelaunt bin und dieser Klassenclown so schlechte Witze macht, dann fuckt mich das so ab, weil das ist so nervig. Er denkt halt, er ist witzig, aber er ist gar nicht witzig.
5: Es gibt auch, ich sag mal, diese Klassenclown auf Krampf. Also die versuchen halt, lustig zu sein, aber es ist wirklich nicht lustig. Und meistens sind die Witze auch komplett ekelhaft oder so zweideutig. Und das ist einfach nicht lustig, es ist einfach nervig.
3: Wenn der Klassenclown oder die Klassenclownin es übertreiben und man davon so richtig genervt ist, was kann man tun?
2: Unsere Klasse schreit den Klassenclown meistens an. Also schreit dann auch den Namen in die Klasse rein, so, boah, hör mal auf jetzt.
5: Man ignoriert den oder man kontert halt mit so einem Witz, sodass die Person weiß, du warst gerade nicht lustig, das ist einfach unnötig gewesen von dir. Oder wenn zum Beispiel lustig war, dann lacht man, vielleicht sagt man denen, ja, cooler Witz oder so.
3: Vielleicht kann man ihm auch beides sagen. Manchmal sind deine Witze richtig toll und es ist schön, dass du einen zum Lachen bringst. Aber wenn wir gerade eine schwierige Aufgabe zu lösen haben, dann wäre es gut, wenn Ruhe ist. Denn eins ist klar, bei den Lehrerinnen und Lehrern sind die Klassenclowns nicht unbedingt beliebt.
4: Also ich finde, man sollte zu dem Klassenclown nett sein, weil er seine Schullaufbahn opfert, nur um die anderen zum Lachen zu bringen.
1: Oh, das da gerade zum Schluss war ein interessanter Blick auf Klassenclowns, oder? Fand ich irgendwie sympathisch. Ein großes Dankeschön geht raus an die Kinder der 6. Klasse des Kaiserin-Theophano-Gymnasiums Köln-Kalk dafür, dass ihr euch für uns Gedanken zu Klassenclowns gemacht habt. Und natürlich auch Dankeschön an Elisabeth, unsere Herzfunk-Psychologin. Und wenn ihr auch eine Frage an den Herzfunk habt, dann schreibt uns die gerne ins Gästebuch auf maus-live.de. So, eine clownige Maus-Live-Sendung geht zu Ende, aber eine Sache, die fehlt noch.
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1: Und da die beste Nachricht vorneweg. Heute Nacht kühlt's überall angenehm runter. 13 bis 18 Grad wird's höchstens. Morgen wird's dann wieder überall in Nordrhein-Westfalen warm und sonnig. 27 Grad ist das niedrigste in der Bielefelder Ecke. An allen anderen Orten wird's 29 bis 31 Grad warm. Und wenn es so stimmt, dann wird Köln morgen Spitzenreiter sein. Wer noch aufbleiben und Fußball gucken darf, dem wünsche ich jetzt viel Spaß beim Halbfinale Frankreich gegen Spanien. Und allen anderen wünsche ich eine gute Nacht. Und wenn ihr mögt, dann hören wir uns morgen wieder. Ich sage Tschüss, macht's gut, bis bald oder bis morgen. Eure Nina.

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1: Heute mit einem Besuch auf einem Rummelplatz, Trudes Tier und natürlich mit der Maus.

0: Wer, wo, was ist das? Der Prater ist ein riesengroßer Park in Wien. Dort ist der Rummelplatz mit dem berühmten Praterrad, einem Riesenrad, das schon über 100 Jahre alt ist.
1: Langweilig.
0: Es gibt aber auch Geisterbahnen, Autoscooter und Achterbahnen. Mit einem Fahrrad für 4 Personen radeln wir die lange Praterallee hinunter. Am schönsten aber ist die Hochschaubahn. Eine alte Achterbahn aus Holz, die sogar in Kinofilmen vorkommt. Wir setzen uns in einen kleinen Zug und werden nach oben gezogen. Dann geht es rasend schnell bergab, vorbei an lustigen Zwergen. Unser Zug rattert über Berggipfel und durch Tunnel.
1: Na schnell!
0: Und kurz vor dem Ziel spritzt ein Zwerg uns nass.

0: Bei Trude wohnt ein Tier. Irgendwann war es da, das große, zottelige Wesen. Wo es herkommt? Keine Ahnung. Hauptsache, es ist da. Denn Trude und das Tier haben immer viel zu tun. Heute geht es um Medaillen. Trude und das Tier sind heute auf dem Jahrmarkt.
1: Das ist ja witzig.
0: Trude gefallen die Lebkuchenherzen. Ist ein Fisch und ein Fahrrad drauf.
1: Aber 12,50 Euro?
2: Kommen Sie ran, kommen Sie her. Hier versucht sich ein weiterer Arm. Hau den Lukas. Ist er stark genug für eine unserer begehrten Medaillen?
0: Das muss sich das Tier anschauen. Da steht eine hohe Säule aus Metall mit einer Glocke ganz oben. Jetzt nimmt ein Mann einen Hammer und haut unten auf den Fuß der Säule.
2: Oh nein, das hat leider nicht gereicht. Als Trostpreis gibt's einen Kamm.
3: Ich bin doch stark. Vielleicht kriege ich ja so eine Medaille.
2: Und da will auch schon der Nächste zeigen, was er drauf hat.
0: Das Tier streckt die Hand nach dem Hammer aus.
2: Das kostet aber was.
1: Moment, ich zahl.
3: Danke.
2: Na dann.
0: Der Mann, dem das Spiel gehört, drückt dem Tier den großen Hammer in die Hand.
2: Schön festhalten und

0: platzt das Tier vor Stolz.
1: Eine Medaille. Die habe ich gewonnen. Beim Hau den Lukas war nicht so einfach. Der vor mir hat das nicht geschafft. Und der danach auch nicht. Ich aber mit einem Schlag.
2: Vorsicht, gucken.
1: Au, pass doch auf. Blöde Laterne. Du weißt wohl nicht, mit wem du dich da anlegst. Hier.
3: Oh je, das gibt bestimmt eine Beule. Besser, wir kühlen das mal.
0: Am nächsten Morgen hat das Tier eine Beule.
3: Guten Morgen. Geht's dir wieder gut? Oh je, das ist ja eine gewaltige Beule. Hä? Tut bestimmt ordentlich weh, oder?
1: Nö, eigentlich überhaupt nicht.
3: Hä? Auf der anderen Seite auch?
0: Das Tier hat zwei Beulen. Wie zwei kleine Hörner. Eins links, eins rechts. Macht ihm aber nichts aus.
3: Seltsam.
1: Wann gehen wir denn wieder zum Hau den Lukas?
0: Sie gehen sofort.
4: Ja, da hat sich aber jemand was vorgenommen. Das reicht leider nicht für eine Medaille. Nur für einen Kamm. Viel Spaß damit. Oh, aber jetzt gibt's hier was zu sehen. Hier kommt der Meister.
0: Das Tier trägt seine Medaille von gestern um den Hals. Und es greift schon ganz lässig nach dem Hammer. Wie ein Profi.
1: Tude, kannst du noch mal?
3: Klar.
0: Tude bezahlt das Ticket. Aber heute findet sie das Spiel schon nicht mehr ganz so cool wie gestern.
4: Oh, dann wollen wir doch mal sehen. Hat er noch den richtigen Wumms von gestern?
1: So.
4: Jawohl, so wird hier gewonnen. Und so bekommt man hier eine Medaille. Glückwunsch.
0: Das Tier trägt jetzt zwei Medaillen um den Hals.
1: Bis morgen.
3: Bis morgen?
0: Am nächsten Morgen...
3: Was hast du denn da?
1: Hä? Was?
0: Da sieht das Tier aus wie ein Hirsch.
1: Oh, das? Ja, das ist ein Ehrengeweih. Da, wo ich herkomme, wächst das allen Erfolgstypen. Und das Tolle, man kann seine Medaillen dranhängen.
0: Das Tier ist jetzt ein bisschen wie ein Weihnachtsbaum.
1: Und jetzt ab zum Hau den Lukas. Ich bin heute in Bestform. Bereit für meine nächste Medaille. Auf geht's, Trude.
3: Ja, aber du willst doch jetzt nicht jeden Tag zu diesem Volksfest und...
1: Na sicher, Trude. Sein Ehrengeweih wächst doch nicht von allein.
0: Die Fans warten schon. Und sie werden nicht enttäuscht. Jeder Schlag ein Treffer. Und Trude zahlt.
1: Noch nicht. Und was jetzt? Oh.
0: Als sie nach Hause kommen, ist das Geweih des Tiers so gewachsen und es hängen so viele Medaillen dran, dass es nicht mehr durch die Haustür kommt. Sein Kopf ist zu breit.
1: Trude, so eine mickrige Wohnung ist auch nichts für so ein Ehrengeweih.
0: Das Tier kann ja im Zelt schlafen. Und Trude bringt ihm ein Tablett mit Abendbrot nach draußen.
1: Das Tablett kommt aber dann hier.
3: Genau. Wie lange soll der Quatsch mit dem Geweih und den ganzen Medaillen eigentlich noch gehen?
1: Quatsch? Nennst du das hier Quatsch?
3: Naja.
1: Könnte es vielleicht sein, dass unsere Trude hier ein klein wenig neidisch ist?
3: Auf so ein albernes Protzgeweih?
1: Ehrengeweih.
5: Dann hab mal eine schöne Nacht mit deinem Ehrengeweih.
1: Das werde ich haben. Das wird super.
0: Am nächsten Tag auf dem Jahrmarkt ist das Tier wieder in Hochform. Die Fans werden auch immer mehr.
1: Da ist der Hammer. Trudi zahlt.
3: Hier.
4: Danke.
3: Viel Spaß.
1: Aber du musst doch sehen, wie ich gewinne.
3: Du machst das schon.
0: Trude geht weg.
1: So,
0: die Fans feuern das Tier an. Aber als das Tier mit dem Hammer ausholt, bleibt er im Geweih stecken.
1: Hört auf zu lachen. Ich meine, das ist überhaupt nicht lustig. Ich hänge fest. Das kann doch nicht.
0: Das ganze Geweih ist mit den Medaillen einfach abgefallen.
1: Besser.
0: Das Tier fühlt sich plötzlich so leicht.
4: Brauchst du das noch? Wie viel willst du dafür?

0: haben? Die Fans wollen seine Medaillen haben.
1: Ha, nee, 12,50.
0: Das Tier weiß schon, was es davon kauft. Ein Lebkuchenherz. Mit Fisch und Fahrrad. Fast so groß wie das Geweih.
2: Für mich?
1: Ja, als Entschuldigung. Ich war wohl ein bisschen seltsam in letzter Zeit. Mit dem Geweih und so.
2: Bisschen seltsam? Du warst schrecklich. Ach, Entschuldigung angenommen.

0: jetzt kommt ein Gedicht.
1: Das Karussell von Jutta Richter. Brillen, Schlangen, Bücherwürmer, Morgenmuffel, Ziegen, Kletteraffen, Schmusekatzen dürfen mit uns fliegen. Leseratten ganz zuerst sollen vorne sitzen. Trampeltiere, steigt schnell ein, denn wir wollen flitzen. Einmal um die ganze Welt, kostet keinen Heller. Ist ein Rübenschwein dabei, fliegen wir noch schneller. Ganz besonders musst du sein, willst du mit uns fahren.
2: Wer normal ist, kommt nicht rein, nicht in 100 Jahren.

So, jetzt ist aber Zeit für uns ins Bett zu gehen. Hast du denn schon den Schnabel geputzt, Ente? Und du, Elefant? Hast du dich schon ins Kissen gekuschelt? Und was ist mit dir, Maus? Hast du die Augen schon zugemacht? Dann schlaft schön. Und bis morgen. Gute Nacht.

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und 7 Jahre alt. Und ich wünsche mir das Lied. Wir waren ein Tier von Schule der magischen Tiere. Und ich grüße damit meine Familie und die Maus und den Elefanten.

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Luisa und 7 Jahre alt. 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